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4: Sonntag. Zum verkaufsoffenen Sonntag heißen Sie die Händler der Saalfelder Innenstadt ab 11 Uhr willkommen. Oder Sie entscheiden sich für ein Kloßseminar auf der Leuchtenburg. Anmelden dafür kann man sich unter 0364 24 71 33 33. Übrigens im Preis mit inbegriffen dafür ist der Eintritt, eine Führung und ein 3-Gänge-Menü. Auch das Memorial Museum in Oberweißbach am Markt 10, nämlich das Geburtshaus Friedrich Fröbels, hat geöffnet von 13 bis 16 Uhr. Auch eine Sonderführung durch die fürstlichen Wohnräume und die Gemäldegalerie der Rudolstädter Heidecksburg könnte eine Option sein. Dazu müssen Sie sich aber auch bitte vorab anmelden unter 03672 429022. Unabhängig von Wetterkapriolen könnte man auch das Schaubergwerk Morassina und den Heilstollen St. Barbara besuchen. Ein nachmittäglicher Spaziergang könnte auch am Saalfelder Hohen Schwarm enden. Im Hoch- und Spätmittelalter waren Burgen nicht nur Orte der Verteidigung, sondern lebendige Mittelpunkte von Macht, Kunst und Gesellschaft. Und noch ein kleiner Tipp für Montag. Von 17 bis 19 Uhr liest Sieglinde Mörtel in der Zweigbibliothek in Gorndorf aus ihrem Buch Tratsch von Frier und Itze. In diesem Sinn, ein gutes, unterhaltsames Wochenende wünscht Ihnen wie immer Karin Berger, Radio SRB.

0: Heute am 18.09. in der Blauen Blume in Rudolstadt heißt es Jimmy Jimmy, Erinnerung an Jimi Hendrix und die Ereignisse am 18.09.1975 in Rudolstadt von und mit Frank Michael Wagner. Hallo.
1: Hallo.
0: Ja, was ist an diesem Tag passiert am 18.09.1975 in Rudolstadt?
1: Also passiert ist Folgendes. Es haben sich an diesem Tag oder an diesem Abend sehr viele Jugendliche, nicht nur aus Rudolstadt, sondern auch aus der Umgebung und von weiter her hier im Heinepark getroffen, um den 5. Todestag ihres großen Gitarrengottes und Idols Jimi Hendrix zu gedenken. Da war der allerdings schon 5 Jahre tot. Und das Ganze ist hier im Heinepark deshalb passiert, weil es hier schon so einen Jugendtreffpunkt gab, schon mehrere Jahre lang, wo sich eben so diese Rudolstädter, sagen wir mal damals Kunden, sich getroffen haben und Musik ausgetauscht und Bier getrunken und Party gemacht und natürlich auch irgendwelche Tramp-Termine abgesprochen haben. Und da war dieser Ort auch besonders dafür geeignet.
0: Und du warst selbst auch dabei an dem Tag?
1: Ich war selbst an dem Tag dabei, muss man vielleicht ein kleines bisschen weiter ausholen, weil die Idee für diese Veranstaltung ist damals zum Schleizer Dreieckrennen, also dieser Motorsportveranstaltung, entstanden. Und dort hat sich ja immer die ganze Tramper-Szene und Möchtegern-Hippie-Szene aus der DDR getroffen. Das waren immer 3 Tage Feiern. Der Motorsport war da bloß Nebensache. Und dort wurde halt irgendwo die Idee geboren, wir müssen zum 5. Todestag, wir sind alle Jimi Hendrix-Fans und müssen wir irgendwo was machen, wo machen wir das? Und da kam der Vorschlag zustande, das machen wir genau an seinem Todestag hier in Rudolstadt im Heinepark.
0: Welche Bedeutung hatte Jimi Hendrix und seine Musik damals für die Jugendlichen in der DDR?
1: Er hatte eine ziemlich große Bedeutung, weil er natürlich als Gitarrengott auch für uns gegenwärtig war, weil seine Musik geil war, diese Besonderheit des Gitarrespiels und überhaupt die Titel, und die waren also so für uns damals so prägend, dass viele das auch auf ihren Kassettentonbandgeräten hatten und sich das ausgetauscht haben, auch besonders hier im Heinepark auf dieser sogenannten Insel. Also dieser Jugendtreffpunkt hatte so einen Namen, der hieß die Insel. Und da wurde viel Jimi Hendrix gehört und deshalb war das auch für uns also prägend, auch in der Jugend. Man muss auch sagen, da war ein besonderes Klientel auf dieser Insel. Also wenn da einer Beatles-Fan war, dann durfte er abdampfen oder diese ganzen, sagen wir mal, Glam-Rock-Szene, Susi Quattro und Sweet und Slade, was damals gerade aktuell war, das war bei uns verpönt. Wir waren Oldie-Fans.
0: Wenn du dich an diesen Tag erinnerst, was ist besonders in deinem Gedächtnis geblieben?
1: Also besonders in meinem Gedächtnis geblieben ist natürlich nicht nur die Party allein, die da im Heinepark sich abgespielt hat. Also da waren überall Jimmy-Plakate an die Bäume gepinnt. Es gab also auch ein Lagerfeuer. Es wurde viel Bier getrunken. Aber das Besondere an dem Tag war halt, dass es also viele Jugendliche von außerhalb auch erstmals dazu auf zu dieser Insel hingezogen hat. Und dann das, was später passiert ist, auf eine ganz, muss man schon sagen, seltsame Weise entstanden ist, weil nach reichlich Biergenuss musste man natürlich auch mal pinkeln gehen, und da hatte sich in der Nähe ein Streifenpolizist im Gebüsch versteckt, der hat das beobachtet und zufälligerweise hat den einer vollgepinkelt. So, und da hat er natürlich die Meldung durchgegeben, dass asoziale Jugendliche sich im Park zusammengerottet haben und dass er einen größeren Polizeieinsatz fordert. So, das hat er aber so laut in sein Mikrofon reingebrüllt, dass dann alle quasi Panik gekriegt haben, ein paar sind abgehauen, weil sie Angst hatten, und der Rest hat gesagt, so, den zeigen wir es jetzt. Jetzt rotten wir uns quasi zusammen. Das waren fast 100 Jugendliche, sehr viel damals, zur damaligen Zeit. Und wir marschieren in die Stadt. Und dann ist so ein Marschzug durch die Stadt gezogen hier, hat sich auf dem Marktplatz aufgestellt. Das gab es ja damals überhaupt noch nicht. Hat einen großen, riesengroßen Kreis gebildet. Hat immer, einer hat sich in die Mitte gestellt und ein Jimmy-Porträt hochgehalten, immer gebrüllt. Deswegen der Titel der Veranstaltung: Jimmy, wer war der Größte? Jimmy, Jimmy. Und dann haben alle gemeinsam Give Peace a Chance gesungen von John Lennon. Mit Klatschen hier auf dem Boden. Ja. Dann ging die Tour weiter 3-mal durch die Stadt, und am Ende war natürlich so, dass die Polizei das alles eingekesselt hat. Bereitschaftspolizei hat versucht,

0: ganze Bande hochzunehmen. Aber es ist halt vielen gelungen zu fliehen. Das war unprofessionell damals, weil unbekannt. Und im Nachhinein, und das war auch das Besondere daran, ich galt ja als sogenannter Rädelsführer auch. Das ist ein schönes Wort. Ich war gerade 17. Ja, ich war also Rädelsführer. Und man hat 14 Tage später uns vorgeladen zur Polizei und zur Stasi. Und wir hatten uns vorher verabredet, das ist ein bisschen längere Geschichte jetzt, dass wir denen die Taschen vollhauen sozusagen. Wir haben also Schuldumkehr gemacht, haben gesagt, also an der ganzen Veranstaltung im Heinepark in der Stadt ist ja nur die FDJ schuld, weil die haben uns nichts anderes geboten. Die hätten ja mal eine offizielle Tanzabend machen können im Jugendclubhaus zu Gedenken von Jimmy, weil Jimmy ein Kommunist war, er ist verfolgt worden und er war halt Freund von der Angela Davis. Alles gelogen und erstunken, aber es gab keine Argumente mehr. Und deswegen hat sich das dann verwässert. Das ist so im groben Ganzen die Geschichte. Es ist den Rädelsführern seltsamerweise nichts passiert. Dafür hat die FDJ-Bar aufs Dach gekriegt.
1: Okay, ist also alles friedlich abgelaufen?
0: Friedlich schon. Es ist richtig friedlich abgelaufen, aber es hätte ganz anders ausgehen können. Also böse für alle Beteiligten. Also ich war da gerade 2-3 Wochen Lehrling, also das hätte ich mir dann ans Bein schmieren können.
1: Diese Lehrstelle. Ist passiert. Das ist ja
0: gut. Es ist nichts passiert, aber nur deshalb, weil die sogenannten Rädelsführer sich abgesprochen hatten.
1: Okay, und heute Abend, du machst Ton, hast Tonaufnahmen und Videos und was erwartet uns heute Abend?
0: Also zu dieser Zeit gab es garantiert noch keine Videos.
1: Ach so, stimmt ja. Also Tonaufnahmen und Fotos.
0: Fotos. Wobei das Problem bestand zur Vorbereitung dieser Veranstaltung. Da musste ich tief in mein Archiv kramen und habe tatsächlich noch 2-3 Fotos gefunden zu dieser Veranstaltung im Heinepark selbst. Mhm. Die haben eine ziemlich schlechte Qualität, aber es ist natürlich ein Zeitdokument. Aber ich habe viele Fotos noch von vorher, von dieser Insel gefunden, also von dieser Bande, die sich einmal getroffen hat, und von hinterher, also danach. Und das werde ich heute Abend mal zeigen. Natürlich werden auch Jimi Hendrix-Titel abgespielt.
1: Sehr schön.
0: Und ich kann eine ganze Menge erzählen, so wie ich es jetzt für die Hörer von SAP auch getan habe.
1: Wunderbar, dann bedanke ich mich und freue mich jetzt auf den Vortrag von dir, auf Jimi Hendrix. Dankeschön. Eine Zeitreise zurück in das Rudolstädt des Jahres 1975 mit der Musik von Jimi Hendrix, persönlichen Erinnerungen und den Ereignissen rund um den 18. September. Frank Michael Wagner erzählte am Freitagabend in der Blauen Blume seine ganz persönliche Geschichte zu diesem besonderen Kapitel Rudolstädter Zeitgeschichte. Es waren viele Menschen gekommen, um sich an diesen Tag zu erinnern. Ich war dabei, ich bin Lilo Franke, Radio

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Die Hauptorgel auf der Empore im Westen in der Saalfelder Johanneskirche wurde 1894 von Wilhelm Sauer aus Frankfurt-Oder mit der Opuszahl 624 erbaut. Der Prospekt stammt von der Vorgängerorgel des Saalfelder Orgelbauers Finke aus dem Jahre 1708. Die Stimmtonhöhe liegt bei 443 Hertz bei 17 Grad Celsius. Die Disposition umfasst 48 Register auf Hauptwerk, Oberwerk, Schwellwerk und Pedal. Im Jahr 2022 wurde die komplette Orgel durch die Orgelwerkstatt Schaeffler nach historischem Vorbild restauriert. Die Sauerorgel zählt zu den schönsten Orgeln Thüringens. Unter den romantischen Orgeln nimmt sie eine Sonderstellung ein, da sie bedingt durch den Prospekt einen eher barock angelegten Werkaufbau besitzt und durch ihre direkte Abstrahlung heller und strahlender klingt als manch andere Instrumente dieser Zeit. Die Sauerorgel der Saalfelder Johanneskirche ist nun auf einer neuen CD zu hören. Kirchenmusiker Andreas Marquardt stellte unter dem Titel Orgelmusik im Wandel des Kirchenjahres ein Programm zusammen, das sich am Verlauf des Kirchenjahres orientiert und dabei Musik aus 5 Jahrhunderten miteinander verbindet. Es ist übrigens die erste Aufnahme des Instruments seit der Restaurierung im Jahr 2022. Das Repertoire der CD reicht von Arnold Schlick bis zu Komponisten der Gegenwart. Zu hören sind unter anderem Werke von Johann Sebastian Bach, Felix Mendelssohn, Bartholdy, Franz Liszt, Johannes Brahms, Max Reger, Charles Marie Widor, Paul Hindemith, Petre Eben und Volker Bräutigam. Einen Schwerpunkt bildet die romantische Orgelmusik. Mit zwei aufgeschriebenen Improvisationen ist auch Andreas Marquardt selbst auf der CD vertreten. Der Kirchenmusiker arbeitet seit 2012 in Saalfeld. Die CD Orgelmusik im Wandel des Kirchenjahres ist in der Johanneskirche, im Kirchbüro sowie online beim Verlag und im Fachhandel erhältlich. Das waren Auszüge einer Pressemitteilung von Daniela Jahn, Kommunikation und Marketing der Stadtverwaltung Saalfeld. Am Mikrofon für Sie Karin Berger, Radio SRB.

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1: Noch bis zum 4. Oktober 2026 finden rund um Suhl, Ilmenau, Schmiedefeld am Rennsteig, Masserberg und Schleusingen wieder die regionalen Genusswochen statt. Unter dem Motto Außergewöhnlich wild bieten die Biosphärengastgeber besondere Wildspezialitäten mit Wildfleisch aus den Wäldern der Region an. Bei Wanderungen und Aktionen können Interessierte gemeinsam mit den zertifizierten Natur- und Landschaftsführern, Rangern und Wanderleitern auf Entdeckungstour zu den Themen Wild und Wald gehen. Es ist also eine Kombination aus Erlebnissen vor der eigenen Haustür und regionalen Gerichten, die die Genusswochen so spannend machen. Die Aktionswochen werden inzwischen im 11. Jahr zweimal jährlich gemeinsam mit den Partnern der Region durch die Verwaltung des Biosphärenreservoirs organisiert. Auch der Regionalverbund Thüringer Wald e.V. unterstützt das Format. Die Genusswochen zeigen auf besondere Weise, wie eng Natur, regionale Produkte und touristische Erlebnisse im Thüringer Wald miteinander verbunden sind, sagt Antonia Sturm, Geschäftsführerin des Regionalverbunds Thüringer Wald e.V. Die Partner des UNESCO-Biosphärenreservoirs Thüringer Wald stehen für regionale Natur- und Genusserlebnisse der besonderen Art. Im Jahr 2015 ist das Biosphärenreservoir Thüringer Wald mit der Partnerinitiative gestartet. Derzeit gibt es 26 Biosphärenpartner aus den Bereichen Gastronomie und Hotellerie, Naturführern, Ferienunterkünfte, Kunst und Handwerk und einem Partner aus dem Bereich nachhaltiger Sportveranstalter. Alle Partner teilen die Ziele und Visionen des UNESCO-Biosphärenreservoirs Thüringer Wald. Mit ihren ganz individuellen Maßnahmen unterstützen sie nicht nur die Region, sie zeigen vor allem Wege auf für nachhaltiges Wirtschaften und sanften Tourismus. Alle Infos zum Programm erhalten Sie unter Programm Genusswochen im Herbst. Das war eine Mitteilung von Christina Sittig-Schuber vom UNESCO-Biosphärenreservoir Thüringer Wald. Am Mikrofon für Sie Karin Berger, Radio SRB.

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1: Senior-Jugendforum in Landkreis Saalfeld-Rudolstadt. Aber was genau ist das Jugendforum? Und wie kann es die politische Landschaft beeinflussen? Bei mir im Studio ist Björn Elsen, seit 5 Jahren Koordinator des Forums. Guten Tag, Björn.
2: Ja, guten Tag. Schön, dass ich da sein darf.
1: Als Anstieg, was genau ist das Jugendforum?
2: Das Jugendforum ist eine Gruppe von knapp 50 jungen Menschen, die sich hier im Landkreis dafür einsetzen, dass die Stimmen von jungen Menschen mehr gehört werden, dass Dinge für junge Menschen mitentschieden werden, dass die Perspektive von jungen Menschen beachtet wird und dass der Landkreis einfach für junge Menschen lebenswert ist.
1: Wie funktioniert das konkret?
2: Genau, also zum einen ist es so, dass das Jugendforum selber ein kleines Budget hat und da können junge Menschen aus dem gesamten Landkreis sich mit Ideen bewerben und dann entscheidet das Jugendforum darüber, welche Projekte gefördert werden. Also da ist zum Beispiel jetzt dieses Jahr in Rudolstadt die Unterführung wurde ja mit einem Graffiti neu gestaltet, das hat das Jugendforum gefördert. Dann haben wir aber auch schon Jugendgruppen dabei unterstützt, dass sie irgendwie einen selbstverwalteten Jugendraum, dass der wieder aufgebaut wird, dass Räume neu gestaltet werden, sowas in die Richtung.
1: Wer kann mitmachen?
2: Im Jugendforum können alle jungen Menschen zwischen 12 und 27 mitmachen, die ihren Lebensmittelpunkt im Landkreis haben. Also das heißt, dass sie hier entweder wohnen oder hier viel Zeit verbringen. Und wenn sie Interesse haben, können sie einfach vorbeikommen und dann sich anschauen, ob es für sie passt. Und wenn sie dreimal bei Terminen dabei waren, dann werden sie zu stimmberechtigten Mitgliedern. Dann dürfen sie eben auch mit über Geld entscheiden.
1: Und wie oft trefft ihr euch?
2: Wir treffen uns zweimal im Monat. Wir machen immer in der letzten Woche des Monats ein inhaltliches Treffen. Und dann machen wir in der Mitte des Monats immer noch einen Spieleabend, wo es einfach darum geht, gemeinsam eine gute Zeit zu haben, Freundschaften zu schließen, Gemeinschaft zu erfahren.
1: Und jetzt seid ihr 10 Jahre unterwegs. Bist du die ganze Zeit mit dabei?
2: Ich bin erst seit 5 Jahren dabei. Genau, aber das Jugendforum wurde 2016 gegründet. Damals durch meinen Kollegen Sebastian Heuchel, der hat das mit aufgebaut. Und dann habe ich das 2021 übernommen, dass ich das Jugendforum begleiten darf.
1: Und wie hat es das alles angefangen?
2: Genau, also es ist so, dass bei den Partnerschaften für Demokratie, wo ich und mein Kollege Sebastian Heuchel arbeiten, ist die Hauptzielgruppe junge Menschen. Und es ist immer so, dass wir auch verpflichtet dazu sind, ein Gremium aufzubauen, wo junge Menschen mitbestimmen können. Und von daher war das damals so ein bisschen eine Vorgabe von denjenigen, die uns das Geld geben, dass wir das hier machen dürfen. Das kommt aus dem Bundesministerium für Familie und Bildung und wird kofinanziert vom Land. Sebastian hat dann mit 2 externen Partnern zusammen einen Prozess gestartet, wo es 2016 eine Auftaktveranstaltung in Gorndorf gab mit 50 Jugendlichen. Und da hat sich dann eine Gruppe von 10 jungen Menschen gebildet, die damals sozusagen den Kern des Jugendforums ausgemacht haben. Und dieser Kern ist dann auch so über die nächsten 10 Jahre ziemlich erhalten geblieben. Und dann vor 6 Jahren wurde meine Stelle geschaffen, die eben dieses Jugendforum begleiten soll. Da gab es dann noch eine Vorgängerin und dann war natürlich mit Corona auch ein bisschen tief. Und als ich dann im Oktober 21 übernommen habe, gab es gleich noch so 5, 6 richtig aktive Mitglieder und seitdem ist es stetig gewachsen und jetzt mit fast 50 Mitgliedern sind wir auch eines der erfolgreichsten Jugendforen deutschlandweit.
1: Solche Jubiläen sind immer ein Anlass zurückzublicken. Auf welche Projekte oder Aktionen seid ihr besonders stolz?
2: Besonders stolz sind wir darauf, dass wir echt ja auch schon viele wichtige Personen hier über das Jugendforum auch mit nach Saalfeld geholt haben. Also wir hatten zum Beispiel vor 3 Jahren den Bundespräsidenten zu Besuch, der sich mit dem Jugendforum getroffen hat. Wir hatten schon 2-mal den ehemaligen Ministerpräsidenten Bodo Ramelow hier zu Besuch. Und wir waren auch jetzt mehrfach schon in Berlin auf Einladung des Ministeriums, um da die Perspektiven des Jugendforums mit einzubringen. Wir waren dieses Jahr auf Einladung der Ostbeauftragten mit auf einer Konferenz. Das sind so Sachen, wo wir auch Anerkennung erfahren haben, wo sich zeigt, dass das Jugendforum auch überregional Strahlkraft hat. Und hier in der Region ist so ein Projekt vom Jugendforum, auf das ich besonders stolz bin, ist, dass wir seit 4 Jahren jährlich eine Jugendkunst

0: Ausstellungen machen, wo junge Künstlerinnen und Künstler ihre Perspektiven darstellen können. Und da haben wir inzwischen schon 6 Jugendkunstausstellungen im Stadtmuseum, aber auch in leerstehenden Ladengeschäften machen können. Und da wird jetzt auch am 1. November wieder eine Ausstellung eröffnet werden in der Saalstraße.
1: Ihr habt bestimmt auch viele Leute kennengelernt über die Jahre. Wie haben die jungen Leute diese Erfahrung mit dem Jugendforum, mit ihrem weiterführenden Leben mitgenommen?
0: Was wir sehen, ist, dass junge Menschen, die im Jugendforum aktiv waren, dass die meisten davon sehr eng mit der Region verbunden bleiben. Und auch teilweise, obwohl sie wegziehen, dass sie weiterhin ihr Engagement wahrnehmen, dass sie weiterhin sich interessieren für die Region, überdurchschnittlich oft, finde ich, auch zurückkommen und dann auch sagen, ich über das Jugendforum habe ich gelernt, dass es auch wichtig ist, hier vor Ort was zu verändern und auch hier zu bleiben. Also da gibt es auf jeden Fall, finde ich, diesen Effekt, dass die Leute ja ein großes Interesse behalten für die Region und was hier so passiert.
1: Welche Themen beschäftigen Jugendliche aktuell am meisten?
0: Na, was schon viele bewegt, ist das Thema mentale Gesundheit. Also das ist was, was ich sehr viel mit jungen Menschen bespreche oder wo auch viele auf mich zukommen und da mir Bedarfe äußern, um Hilfe bitten. Und das ist schon was, was ich beobachte, dass sehr viele junge Menschen viel Stress haben, sich selber viel Druck machen, unglaublich viel für die Schule auch machen teilweise. Das würde ich mir natürlich sehr wünschen, dass sich das verändert.
1: Das Jugendforum repräsentiert den Landkreis Saalfeld-Rudolstadt. Welche Wirkung hat es auf politische Kreisebene?
0: Also es ist so, dass der Landkreis muss jedes Jahr wieder sagen, wir möchten gerne, dass ihr das Jugendforum hier umsetzt und beantragt sozusagen das Geld für uns beim Bund und beim Land. Und von daher ist es schon so, dass der Landkreis eben uns damit beauftragt, auch dieses Jugendforum umzusetzen. Und daher ist es auch ein Jugendmitbestimmungsgremium des Landkreises. Deswegen wirken wir auch landkreisweit. Und da ist es auch so, dass wir auf verschiedene Art und Weise immer wieder mit unterschiedlichen Gremien, insbesondere eben dem Jugendhilfeausschuss, im Austausch sind. Und da gibt es ja beispielsweise auch jetzt aufgrund der Initiative des Jugendforums immer am Anfang des Jugendhilfeausschusses eine Fragerunde für junge Menschen. Und da können immer junge Menschen mit allen Themen, die sie so beschäftigen, hingehen und einfach die Leute, die Entscheidung treffen darüber, wie junge Menschen hier leben, eben auch ihre Perspektive zeigen, ihre Fragen stellen, ihre Ideen einbringen.
1: 10 Jahre Jugendforum, wie habt ihr das gefeiert?
0: Ja, wir haben am Samstag jetzt eine Jubiläumsfeier gehabt. Das war sehr, sehr schön. Wir haben das im AWO Jugend- und Familienhaus in Rudolstadt-Schwarza gefeiert. Und es gab sozusagen einen offiziellen Teil, wo eben auch die Mitglieder des Jugendhilfeausschusses eingeladen waren. Was sehr schön war, war, dass wir über die Ehrenamtsförderung vom Landkreis in Zusammenarbeit mit der Stiftung für Engagement und Ehrenamt eine Anerkennung bekommen haben, einen Preis für die jungen Menschen, um Danke zu sagen für ihr Engagement. Genau, und dann haben wir irgendwann die ganzen Erwachsenen rausgeschmissen und dann haben wir so ein bisschen gemeinsam mit den Jugendlichen noch zurückgeschaut, was ist eigentlich die letzten 10 Jahre passiert und dann aber auch einfach ein bisschen Spaß gehabt.
1: Und jetzt ein Blick in eine andere Richtung. Welche Ziele habt ihr für die Zukunft jetzt gesetzt?
0: Naja, also ich glaube, für die Zukunft, mein Ziel ist es, dass wir es schaffen, dass das Jugendforum ein Ort ist, wo junge Menschen gerne hinkommen, wo sie eben nicht das Gefühl haben, dass es jetzt was total hochschwellig ist, wo ich nur hinkommen kann, wenn ich total viel schon weiß über Politik, sondern dass einfach jeder junge Mensch sich traut, da hinzugehen. Und dann hoffe ich schon, dass wir das schaffen über das Jugendforum, dass wir unseren Beitrag dazu leisten, dass der Landkreis irgendwie zukunftsfähig bleibt.
1: In Gespräch mit Björn Elsen, dem Koordinator des Jugendforums im Landkreis Saalfeld-Rudolstadt, war ich Amanda Höhli. Für Radio SRB.

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Im Rahmen der interkulturellen Wochen in unserem Landkreis sind Sie herzlich eingeladen, am Dienstag, dem 29. September, zu einem spannenden Filmabend mit anschließender Gesprächsrunde. Im Saalfelder Cineplex, Blankenburger Straße 8 bis 10, wird der Film »Kein Land für niemand – Abschottung eines Einwanderungslandes« gezeigt. Unter der Regie von Max Ahrens und Mike Lindemann entstand eine Dokumentation, die an den europäischen Außengrenzen beginnt, wo eine andauernde humanitäre Katastrophe auf staatliche Ignoranz trifft, aber auch auf ziviles Engagement. Sie begleitet einen Rettungseinsatz auf dem Mittelmeer und erzählt Geschichten von Überlebenden, die trotz Gewalt und tödlicher Risiken den Weg nach Deutschland gefunden haben. Diese Veranstaltung ist ein Gemeinschaftsprojekt vom SRB, dem Bürgerradio im Städtedreieck, der Partnerschaft für Demokratie und dem Saalfelder Cineplex. Übrigens, mit vor Ort ist Nolte Bauer, seit Juni 26 Kapitän von Missions Lifeline des Dresdner Vereins. Das war ein Veranstaltungshinweis für die Hörer von Radio SRB.

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2: Hallo, Nicole Richter. Schön, dass du Zeit für mich hast.
3: Hallo.
2: Und vor allen Dingen für unsere Hörer, denn heute haben wir ein ganz spannendes Thema. Es geht um Giftpflanzen.
3: Mensch, die Natur bringt uns so viel Heilmittel, hat aber auch ganz, ganz viele Giftpflanzen. Mhm. Und ich fand es mal ganz interessant, es hat mal einer zu mir gesagt, auch wenn ich alle giftigen Pflanzen weiß, dann weiß ich doch, den Rest kann ich essen. Das fand ich irgendwie mal ein interessanter Gedanke. Mhm. Und es hat ja damals Paracelsus ja auch schon gesagt, und ich muss es hier einfach mal ablesen sozusagen. Alle Dinge sind Gift und nichts ist ohne Gift. Allein die Dosis macht, dass ein Ding kein Gift ist. Ne, also das kennt man, ich mache das immer, dieses Beispiel, Pflanzen hat man ja wirklich nur, dass man wirklich nur ein kleines Müh und es wäre leider tödlich giftig. Und es ist sozusagen, es gibt aber auch, wenn wir Sachen in Massen essen sozusagen, dass es uns auch nicht sehr, sehr gut tut. Also das ist ganz, ganz spannend, was die Natur uns da gibt und die Vielzahl auch.
2: Und da müssen wir unbedingt eine Pflanze benennen, nämlich die giftigste Pflanze.
3: Die wir hier in Deutschland, in Europa haben, blauen Eisenhut, bis sozusagen ganz kleine Pflanzen, wo man sagt, oh gut, die sind nur ein bisschen giftig oder dürfen eine bestimmte Zeit und nur äußerlich eingenommen werden und so weiter. Ne? Also es ist ein Riesenspektrum, was man sozusagen an Giften hat und welche Wirkung sie auch da hat.
2: Ja, vielleicht zählst du einfach nochmal ein paar auf, die giftig sind für Kinder und Tiere.
3: Also Eibe zum Beispiel ist eine Sache. Mhm. Gerade so meine Nachbarin hat sie sozusagen im Vorgarten auch stehen. Sie war sich gar nicht bewusst, weil ich brauchte für den Kurs einfach mal eine Eibe. Und ich sage, Mensch, kann ich mal einfach bei dir was abschneiden? Gerade weil die Früchte auch so schön rot leuchten. Ne? Auch für Tiere sozusagen ist das auch nicht so toll. Ne? Tiere haben meistens noch einen Instinkt dafür, dass sie sagen, okay, sie gehen an die Sache nicht mit ran. Aber auch Butterblumen, also das sind Hahnfußgewächse, die lassen wir bitte auch stehen. Also ich hatte auch schon eine gehabt, die auch schon mal beim Kurs war, die später mir gesagt hat, Mensch, ich dachte eigentlich, die könnte man essen. Ich habe die immer mit in Salate reingemacht. Da habe ich gesagt, bitte jetzt nicht mehr. Also jetzt nicht tödlich giftig in dem Sinne, wie man jetzt beim blauen Eisenhut, wo schon alleine Vergiftungen mit Berührung entstehen können. Aber dennoch, also sowas lassen wir bitte alle stehen und grundsätzlich alles, was wir nicht wissen, was das ist. Also ich rede da gerade von den Dulsenblütlern, wo gefleckter Schierling mit dazu gehört und so weiter, lassen wir bitte stehen. Also wenn wir uns unsicher sind, lassen wir es gern stehen. Für Tiere ist, wie gesagt, mehrere Sachen da auch giftig. Was ich meistens dann im Hinterkopf habe, sind noch diese Kreuzkräuter, also zum Beispiel Jakobskreuzkraut, die Pferdebesitzer sehr erpicht, wenn dann Heu gemacht wird, dass das vorher aus der Wiese rausgezupft wird, weil das, wenn das dann auch mit ins Heu reinkommt, wohl auch Vergiftungserscheinungen oder auch langfristige schleichende Vergiftungen bei den Pferden verursachen kann.
2: Ich habe mir noch aufgeschrieben, die Azalee, aber auch der Rhododendron sind giftig, sowie Narzisse und Efeu. Ist genau, das schon bei der bloßen Berührung gefährlich oder?
3: Also es kommt immer, glaube ich, bei manchen Sachen drauf an, auch wie empfindlich, sag mal, die Leute sind. Also ich hatte auch schon mal einmal gehabt, eine, die hatte mir gesagt, Mensch, sie ist wirklich sehr, sehr allergisch auf alles und sie hat einfach einen Löwenzahn geschnitten. Und auf einmal hat sie sozusagen sich das wahrscheinlich mittel ins Auge gekommen oder so und sagt, oh, ich reagiere so ein bisschen drauf. Ne? Mhm. Also je nachdem, wie empfindlich man dann auch ist, kann das durchaus sein sozusagen. Beim Efeu zum Beispiel, den kann man auch gut zum Waschen nehmen. Also das ist mal so, das sind die Leute immer überrascht, dass man ja auch Waschmittel aus der Natur mitnehmen kann. Aber zum Beispiel, es gibt ja auch den Prospan-Hustensaft aus Efeu. Das sind aber Sachen, die kann im Endeffekt, ich nenne es mal die Wissenschaft oder das Labor, herstellen, weil die bestimmte Mengen und die Verarbeitungssachen da besser kontrollieren können. Also bitte nicht solche Sachen dann selber zu Hause ausprobieren. Es gibt ja auch digitales Glykoside, wie zum Beispiel einen roten Fingerhut. Das bestimmte Glykosid wird dann von der Medizin auch verwendet, hergestellt und so weiter in Medikamenten, wenn es um Herzprobleme geht. Das können wir aber, sag mal, in der Kräuterküche gar nicht nachbilden, weil wir gar nicht die genaue Menge und das alles nachweisen könnten. Und da wird man sozusagen in Teufelsküche kommen, wenn man das da einfach machen würde.
2: Ja, genau. Apropos Teufelsküche. Also erstmal müssen wir noch festhalten, es gibt Pflanzen, die sich sehr ähnlich sehen, genau, die man verwechseln könnte. Aber was sollte man tun jetzt, wenn es schon passiert ist?
3: Giftnotdienst gibt es überall in Deutschland. In Erfurt haben wir unseren. Da einfach anrufen 0361 73.

0: 0730. Das ist der Giftnotdienst. Mhm. Ich selber musste da auch schon als Mama anrufen, als ich mit Kräutern noch nicht so viel am Hut hatte. Weil wir waren im Garten unterwegs, es war Frühling. Mein Sohn kam und sagte, schmeckt komisch. Ich sag, was hast du denn gegessen? Und da hatte er eine Bärentraube gegessen. Und wie man als Mama damals noch so ist, geht man dann hin und guckt im Internet, oh ja, Gott, kann giftig sein und weiß ich nicht was. Und da habe ich ja auch angerufen. Die waren super nett und so weiter, haben dann nur gesagt, pass auf, viel trinken lassen, beobachten. Es ist jetzt nichts extrem Gefährliches. Wenn was sein sollte, gehen Sie zum Arzt. Es gibt aber natürlich, wie wir gerade schon gesagt haben, wenn ich jetzt, sagen wir mal, vom blauen Eisenhut alleine es anfassen kann, Vergiftungs- und Hautprobleme und das alles verursachen, dann bitte den Notdienst anrufen, den Krankenwagen anrufen. Oder wenn ich davon was verschluckt habe, sofort. Auch wenn ich jetzt, sagen wir mal, so Eibe oder roter Fingerhut und so weiter, dann lieber so den Notdienst anrufen und sagen, das und das ist passiert. Notfalls kommt der Krankenwagen vorbei, kann er ins Krankenhaus am schnellsten Wege schaffen. Weil die Sache ist die, es gibt Kräuter, die sofort wirken. Und es gibt aber welche, die erst nach so 15 Stunden, 16 Stunden wirken können. Notfalls dann auch das Kraut mitnehmen, sozusagen, was das Kind vielleicht gegessen hat oder im Mund genommen hat, dass man das dann zeigen kann. Notfalls sagen sie, nee, ist alles okay, so und so geht's weiter, dass man da keine Gefahr in Verzug ist.
1: Die Giftpflanze des Jahres 2026, die ist nämlich welche?
0: Die Gartenbohne.
1: Nun denkt ja keiner, wenn er das Wort Bohne hört, giftig. Na gut, man weiß vielleicht noch, dass man die nicht roh essen darf. Und wenn doch, passiert was?
0: Nach einer halben oder einer Stunde sozusagen, dass man dann Erbrechen, Durchfall, Magenkrämpfe und so weiter alles bekommen kann. Und deshalb ist es als die Giftpflanze des Jahres einfach dargestellt. Das ist ganz interessant. Wir haben, glaube ich, seit 2005 gibt es die Benennung. Das ist, glaube ich, der Botanische Sondergarten in Hamburg. Und die suchen sich immer mal Pflanzen raus, um im Endeffekt das wieder in das Bewusstsein der Menschen auch zu bringen.
1: Ja, und in diesem Sinne sage ich wieder Dankeschön. Bis zum nächsten Mal. Im Gespräch mit Nicole Richter war heute wieder für Sie Karin Berger, Radio SRB.

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1: Lesungen,
2: Konzerthörungen,
1: Kino Open Air.
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4: Sonntag. Zum verkaufsoffenen Sonntag heißen Sie die Händler der Saalfelder Innenstadt ab 11 Uhr willkommen. Oder Sie entscheiden sich für ein Kloßseminar auf der Leuchtenburg. Anmelden dafür kann man sich unter 0364 24 71 33 33. Übrigens im Preis mit inbegriffen dafür ist der Eintritt, eine Führung und ein 3-Gänge-Menü. Auch das Memorial Museum in Oberweißbach am Markt 10, nämlich das Geburtshaus Friedrich Fröbels, hat geöffnet von 13 bis 16 Uhr. Auch eine Sonderführung durch die fürstlichen Wohnräume und die Gemäldegalerie der Rudolstädter Heidecksburg könnte eine Option sein. Dazu müssen Sie sich aber auch bitte vorab anmelden unter 03672 42 90 22. Unabhängig von Wetterkapriolen könnte man auch das Schaubergwerk Morassina und den Heilstollen St. Barbara besuchen. Ein nachmittäglicher Spaziergang könnte auch am Saalfelder Hohen Schwarm enden. Im Hoch- und Spätmittelalter waren Burgen nicht nur Orte der Verteidigung, sondern lebendige Mittelpunkte von Macht, Kunst und Gesellschaft. Und noch ein kleiner Tipp für Montag. Von 17 bis 19 Uhr liest Sieglinde Mörtel in der Zweigbibliothek in Gorndorf aus ihrem Buch Tratsch von Frier und Itze. In diesem Sinn, ein gutes, unterhaltsames Wochenende wünscht Ihnen wie immer Karin Berger, Radio SRB.

0: Heute am 18.09. in der Blauen Blume in Rudolstadt heißt es Jimmy Jimmy, Erinnerung an Jimi Hendrix und die Ereignisse am 18.09.1975 in Rudolstadt von und mit Frank Michael Wagner. Hallo.
1: Hallo.
0: Ja, was ist an diesem Tag passiert am 18.09.1975 in Rudolstadt?
1: Also passiert ist Folgendes. Es haben sich an diesem Tag oder an diesem Abend

0: für geeignet.
1: Und du warst selbst auch dabei an dem Tag?
0: Ich war selbst an dem Tag dabei. Muss man vielleicht ein kleines bisschen weiter ausholen, weil die Idee für diese Veranstaltung ist damals zum Schleizer Dreieckrennen, also dieser Motorsportveranstaltung, entstanden. Und dort hat sich ja immer die ganze Tremper-Szene und Möchtegern-Hippie-Szene aus der DDR getroffen. Das waren immer 3 Tage Feiern. Der Motorsport war da bloß Nebensache. Und dort wurde halt irgendwo die Idee geboren, wir müssen zum 5. Todestag, wir sind alle Jimi Hendrix-Fans, müssen wir irgendwo was machen, wo machen wir das? Und da kam der Vorschlag zustande, das machen wir genau an seinem Todestag hier in Rudolstadt im Heinepark.
1: Welche Bedeutung hatte Jimi Hendrix und seine Musik damals für die Jugendlichen in der DDR?
0: Er hatte eine ziemlich große Bedeutung, weil er natürlich als Gitarrengott auch für uns gegenwärtig war, weil seine Musik geil war, diese Besonderheit des Gitarrespiels und überhaupt die Titel, und die waren also so für uns damals so prägen, dass viele das auch auf ihren Kassettentonbandgeräten hatten und sich das ausgetauscht haben, auch besonders hier im Heinepark auf dieser sogenannten Insel. Also dieser Jugendtreffpunkt hatte so einen Namen, der hieß die Insel. Und da wurde viel Jimi Hendrix gehört, und deshalb war das auch für uns also prägend, auch in der Jugend. Man muss auch sagen, da war ein besonderes Klientel auf dieser Insel. Also wenn da einer Beatles-Fan war, dann durfte er abdampfen, oder diese ganzen, sagen wir mal, Glamrock-Szene, Susi Quattro und Sweet und Slade, was damals gerade aktuell war, das war bei uns verpönt. Wir waren Oldie-Fans.
1: Wenn du dich an diesen Tag erinnerst, was ist besonders in deinem Gedächtnis geblieben?
0: Also besonders in meinem Gedächtnis geblieben ist natürlich nicht nur die Party allein, die da im Heinepark sich abgespielt hat. Also da waren überall Jimmy-Plakate an die Bäume gepinnt. Es gab also auch ein Lagerfeuer, es wurde viel Bier getrunken. Aber das Besondere an dem Tag war halt, dass es also viele Jugendliche von außerhalb auch erstmals dazu auf zu dieser Insel hingezogen hat. Und dann das, was später passiert ist, auf eine ganz, muss man schon sagen, seltsame Weise entstanden ist, weil nach reichlich Biergenuss musste man natürlich auch mal pinkeln gehen, und da hatte sich in der Nähe ein Streifenpolizist im Gebüsch versteckt, der hat das beobachtet, und zufälligerweise hat ihn einer voll gepinkelt. So, und da hat er natürlich die Meldung durchgegeben, dass asoziale Jugendliche sich im Park zusammengerottet haben und dass er einen größeren Polizeieinsatz fordert. So, das hat er aber so laut in sein Mikrofon reingebrüllt, dass dann alle quasi Panik gekriegt haben, ein paar sind abgehauen, weil sie Angst hatten, und der Rest hat gesagt, so, den zeigen wir es jetzt. Jetzt rotten wir uns quasi zusammen. Das waren fast 100 Jugendliche, sehr viel damals, zur damaligen Zeit. Und wir marschieren in die Stadt. Und dann ist so ein Marschzug durch die Stadt gezogen hier, hat sich auf dem Marktplatz aufgestellt. Das gab es ja damals überhaupt noch nicht. Hat einen großen, riesengroßen Kreis gebildet. Hat immer, einer hat sich in die Mitte gestellt und ein Jimmy-Porträt hochgehalten, immer gebrüllt. Deswegen der Titel der Veranstaltung: Jimmy, wer war der Größte? Jimmy, Jimmy. Und dann haben alle gemeinsam Give Peace a Chance gesungen von John Lennon. Mit Klatschen hier auf dem Boden. Ja. Dann ging die Tour weiter, 3-mal durch die Stadt, und am Ende war natürlich so, dass die Polizei das alles eingekesselt hat. Bereitschaftspolizei hat versucht, die ganze Bande hochzunehmen. Aber es ist halt vielen gelungen zu fliehen. Das war unprofessionell damals, weil unbekannt. Und im Nachhinein, und das war auch das Besondere daran, ich galt ja als sogenannter Rädelsführer auch. Das ist ein schönes Wort. Ich war gerade 17, ja, ich war also Rädelsführer. Und man hat 14 Tage später uns vorgeladen zur Polizei und zur Stasi. Und wir hatten uns vorher verabredet, das ist ein bisschen längere Geschichte jetzt, dass wir denen die Taschen vollhauen sozusagen. Wir haben also Schuldumkehr gemacht, haben gesagt, also an der ganzen Veranstaltung im Heinepark in der Stadt ist ja nur die FDJ schuld, weil die haben uns nichts anderes geboten. Die hätten ja mal eine offizielle Tanzabend machen können im Jugendclubhaus zu Gedenken von Jimmy, weil Jimmy ein Kommunist war, er ist verfolgt worden, und er war halt Freund von der Angela Davis. Alles gelogen und erstunken, aber es gab keine Argumente mehr. Und deswegen hat sich das dann verwässert. Das ist so im groben Ganzen die Geschichte. Es ist den Rädelsführern seltsamerweise nichts passiert. Dafür hat die FDJ Bar aufs Dach gekriegt.
1: Okay, ist also alles friedlich abgelaufen?
0: Ja, friedlich schon. Es ist richtig friedlich abgelaufen, aber es hätte ganz anders ausgehen können. Also böse für alle Beteiligten. Also ich war da gerade 2-3 Wochen Lehrling, also das hätte ich mir dann ans Bein schmieren können.
1: Diese Lehrstelle. Passiert. Das ist ja gut.
0: Es ist nichts passiert, aber nur deshalb, weil die sogenannten Rädelsführer sich abgesprochen hatten.
1: Okay, und heute Abend, du machst Ton, hast Tonaufnahmen und Videos, und was erwartet uns heute Abend?
0: Also zu dieser Zeit gab es garantiert noch keine Videos.
1: Ach so, stimmt ja. Also Tonaufnahmen und Fotos.
0: Fotos. Wobei das Problem bestand zur Vorbereitung dieser Veranstaltung, da musste ich tief in mein Archiv kramen und habe tatsächlich noch 2-3 Fotos gefunden zu dieser Veranstaltung im Heinepark selbst. Mhm. Die haben eine ziemlich schlechte

0: höchste Qualität, aber es ist natürlich ein Zeitdokument. Aber ich habe viele Fotos noch von vorher, von dieser Insel gefunden, also von dieser Bande, die sich da mal getroffen hat, und von hinterher, also danach. Und das werde ich heute Abend mal zeigen. Natürlich werden auch Jimi Hendrix Titel abgespielt.
1: Sehr schön.
0: Und ich kann eine ganze Menge erzählen, so wie ich es jetzt für die Hörer von SAP auch getan habe.
1: Wunderbar, dann bedanke ich mich und freue mich jetzt auf den Vortrag von dir, auf Jimi Hendrix. Dankeschön.
2: Eine Zeitreise zurück in das Rudolstädt des Jahres 1975 mit der Musik von Jimi Hendrix, persönlichen Erinnerungen und den Ereignissen rund um den 18. September. Frank-Michael Wagner erzählte am Freitagabend in der Blauen Blume seine ganz persönliche Geschichte zu diesem besonderen Kapitel Rudolstädter Zeitgeschichte. Es waren viele Menschen gekommen, um sich an diesen Tag zu erinnern. Ich war dabei, ich bin Lilo Franke, Rat.

Die Hauptorgel auf der Empore im Westen in der Saalfelder Johanneskirche wurde 1894 von Wilhelm Sauer aus Frankfurt/Oder mit der Opuszahl 624 erbaut. Der Prospekt stammt von der Vorgängerorgel des Saalfelder Orgelbauers Finke aus dem Jahre 1708. Die Stimmtonhöhe liegt bei 443 Hertz bei 17 Grad Celsius. Die Disposition umfasst 48 Register auf Hauptwerk, Oberwerk, Schwellwerk und Pedal. Im Jahr 2022 wurde die komplette Orgel durch die Orgelwerkstatt Schaeffler nach historischem Vorbild restauriert. Die Sauerorgel zählt zu den schönsten Orgeln Thüringens. Unter den romantischen Orgeln nimmt sie eine Sonderstellung ein, da sie bedingt durch den Prospekt einen eher barock angelegten Werkaufbau besitzt und durch ihre direkte Abstrahlung heller und strahlender klingt als manch andere Instrumente dieser Zeit. Die Sauerorgel der Saalfelder Johanneskirche ist nun auf einer neuen CD zu hören. Kirchenmusiker Andreas Marquardt stellte unter dem Titel Orgelmusik im Wandel des Kirchenjahres ein Programm zusammen, das sich am Verlauf des Kirchenjahres orientiert und dabei Musik aus 5 Jahrhunderten miteinander verbindet. Es ist übrigens die erste Aufnahme des Instruments seit der Restaurierung im Jahr 2022. Das Repertoire der CD reicht von Arnold Schlick bis zu Komponisten der Gegenwart. Zu hören sind unter anderem Werke von Johann Sebastian Bach, Felix Mendelssohn, Bartholdy, Franz Liszt, Johannes Brahms, Max Reger, Charles Marie Widor, Paul Hindemith, Peter Eben und Volker Bräutigam. Einen Schwerpunkt bildet die romantische Orgelmusik. Mit zwei aufgeschriebenen Improvisationen ist auch Andreas Marquardt selbst auf der CD vertreten. Der Kirchenmusiker arbeitet seit 2012 in Saalfeld. Die CD Orgelmusik im Wandel des Kirchenjahres ist in der Johanneskirche, im Kirchbüro sowie online beim Verlag und im Fachhandel erhältlich. Das waren Auszüge einer Pressemitteilung von Daniela Jahn, Kommunikation und Marketing der Stadtverwaltung Saalfeld. Am Mikrofon für Sie Karin Berger, Radio SRB.

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1: Ja, und nicht nur mit diesen, nein, auch mit unseren lieben, lieben, ne, was nicht glauben, das erste Mal machen wir zusammen eine Session, sag ich mal, unseren lieben Frank aus Rudolstown. Guten Morgen, mein Guter.
2: Guten Morgen, Walter.
1: So, ihr Lieben, und weil dem so ist, wir machen ja ein Duett und heute läuft das Frühstücksradio ganz anders ab. Soll heißen, wir können miteinander plauschen. Wir erzählen über Gott und die Welt. Wir tauschen Erfahrungen aus. Aber eins können wir nicht. Wir spezialisieren uns heute nicht auf Hörerwünsche. Nein, das machen wir nicht, weil ich nicht in der Lage dazu bin. Und Frank hat auch keine Sucherlaubnis. Da ist er nur mein Soziusmann, der mit mir zusammen telefoniert und spricht und mich ein bisschen in Sicherheit wiegt, sozusagen. Ihr Lieben, ja, also Wünsche eher nicht. Wenn, dann ist es Zufall und dann habe ich das da. Aber ansonsten, ich gehe nicht auf große Suche, um irgendwelche Exoten rauszusuchen. Nein, das macht er Walter nicht. Aber dennoch, müsst ihr ja nicht das Radio ausschalten. Macht einfach mit uns zusammen Spaß, 2 Stunden. Da würden wir uns freuen. Verantwortlich ist just der letztgenannte Walter Zander aus Kala an der Saala. So, viel Spaß und mein lieber Frank, wir beginnen mal mit dem ersten Song. Der ist jugendfrei, trotz des Angebotes Smoke Strong and Whiskey. Bitteschön.

0: Ja, ja, Gott, wenn man Urlaub hat, kann man das schon machen, ne? Mal einen Schluck Whisky aus der Pulle nehmen. Ist ja alles in die Ordnung. Meine Petra, ich wollte noch sagen, ich bin mit dem Frank, du hast es mitbekommen. Wir machen heute Duett, aber die softige Ecke nehmen wir heute mal so, ne? Wir machen heute keine Revolvermusik, ne? Wenn wir nicht dazu genötigt werden. So, mein guter Frank, 2 Stunden miteinander. Ich freue mich darauf. Wir werden gleich unseren Kaffee probieren, den uns Frank gemacht hat. Und Frank, ich gehe mal davon aus, dass Frank als Opa oder als Familienpapa die Kunst des Kaffeebrühens voll aufs beherrscht, ne, mein Frank?
1: Versuchen wir es mal.
0: Werden wir gleich eine Probe davon nehmen, mein Guter. Und du hast auch wieder was mitgebracht, da gehen wir nachher noch drauf ein. Wir machen das ganz easy und locker. Ihr dürft, wie schon gesagt, auch daher aus Isney oder wo auch immer her, ihr dürft ruhig anrufen, wir können miteinander reden. Aber wie schon gesagt, wenn es nicht klappt, nicht böse sein mit der Musik, gell? So,
1: ihr also, Lieben. Ja, ich bin ja der Telefonmann.
0: Du bist der Telefonmann, wenn es klingelt, geht der Frank dran.
1: So machen wir das.
0: Ja, der Telefonmann, da geht der Frank dran.
1: Und da fällt mir noch was ein.
0: Ja.
1: Von Helge Schneider.
0: Der Telefonmann, gibt es das sowas?
1: Das Telefon schellt und ich bin im Keller.
0: Ach so.
1: Vielleicht noch verwählt,
0: ja.
1: Doch ich bin schneller.
0: Okay,
1: ich bin der Telefonmann.
0: Ja, ich gehe ans Telefon ran. Okay, mein Frank, vielleicht finden wir das heute noch. In diesem Sinne, jetzt mache ich noch ein Geräusch und dann sind wir gleich wieder für euch da, ihr Lieben. Und das Geräusch geht genau 3:44. Hier ist das Frühstücksradio. Heute mal etwas anders.
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0: Du, mein Frank, was machst du heute noch Schönes? Ich habe gehört, du bist heute mit einem Zweirad unterwegs, weil schön Wetter und so weiter.
1: Erstmal bin ich hier mit dem Motorrad hergekommen.
0: Ja.
1: Bei dem, klar, das Wetter lädt ja dazu ein.
0: Unbedingt.
1: Unbedingt, ja.
0: Wohl wahr.
1: Und dann ist heute Nachmittag noch eine Ausfahrt, die von Saalfeld ausgeht, mit so einem Motorradclub aus Rudolstadt oder aus Oberhasel.
0: Ja.
1: Und mal schauen, wenn ich das schaffe von der Zeit her, schließe ich mich denen an. Und dann wird das vielleicht mal eine Runde von 100 Kilometern.
0: Echt wohl?
1: Ja, ja.
0: Na gut, ist ja mit dem Geschoss ist das ja kein Thema, nicht, ne?
1: Nee, ja, Fahrrad wäre schlechter.
0: Ja, und dann Berg hoch und Berg runter, ne?
1: So ist es.
0: Jo, mein guter Frank. Ja, dann wünsche ich dir schöne freie Straßen. Das Wetter ist top, ne? Was willst du mehr, Schätzelein? Ja, und vielleicht hast du die eine oder andere Auskehr, sagt man das so, wenn man mal rechts rausfährt und dann mal eine Brause trinkt und eine Wurst schlappert. Ja, ne?
1: Einkehren auf jeden Einkehren Fall. Das gehört immer dazu.
0: Das gehört dazu, ne? Das gehört dazu. Ja, okay, mein guter Frank, vielleicht wird du bist jetzt mit ein paar Leuten da unterwegs.
1: Wie viel das genau sind, weiß ich gar nicht. Ja. Ich lasse mich überraschen.
0: Lass dich überraschen.
1: Größerer Truppe soll es wohl sein.
0: Ja, dann das Überraschung ist sowieso das Allerbeste, was man haben kann in diesem Sinne, ihr Lieben. Dann wünschen wir viel Freude, aber jetzt erstmal viel Freude mit den Frank und den Walter zum Frühstücksradio XXL, hätte ich beinahe gesagt. Nein, das Frühstücksradio heißt heute mal anders. Ne? Wir können das auch mal anders. So, in diesem Sinne, ihr Lieben, jetzt geht's weiter mit einem Stück, was an den 5 Minuten lang ist. So, und ich werde mal den Frank sein Käffchen probieren. Ne?
1: Wohl bekommst.
0: Danke.

0: So, ihr Lieben, aus Musik aus Skandinavien, ne? Schön immer wieder. So, meinen lieben Alf, glaube ich, hier am Apparat, wie gewohnt. Ich versuche es mal rauszubekommen, ob das auch der Alf ist, weil ich sehe es nicht. Guten Morgen, mein Guter.
1: Ja. Also ich kann es bestätigen.
0: Okay, ich habe dich erkannt. Okay, ja. Mein Guter, ich wünsche dir erstmal einen schönen Sonntagmorgen, mein Freund.
1: Ebenso ins Studio nach Kala in abgespeckter oder aufgerüsteter Version, je nachdem, wie man das sehen will.
0: Ja, also ich sage jetzt mal anders, ne? Frühstücksradio mal anders, nicht böse sein, wenn die Suche...
1: Ja. Überhaupt nicht. Das ist halt mal eine alternative Variante, die kann sich doch etablieren.
0: Ja, denke ich auch. Das ist mal, gell, man muss ja nicht immer Schnitzel essen, ne?
1: Nee, Suppe geht auch.
0: Ja, ne? Das stimmt wohl wahr. Was macht dein Keller, mein Lieber?
1: Ich habe nur ein kleines Holzprojekt. Ich habe die Nase voll von Elektronik für 2 Wochen und da muss ich mal wieder ein bisschen was mit Holz machen.
0: Ne? Also ist der Kondensator leer?
1: Ja, da läuft alles, aber man muss immer mal was anders machen, denke ich. Das ist viel befriedigender als immer die gleiche Kacke.
0: Da hast du wohl wahr. Ne? Und vor allen Dingen ist es ja so, dass man dann wieder freien Platz kriegt für neue Kreativitäten, ne?
1: Genau, und in 2 Wochen habe ich mit Sicherheit die Nase voll vom Holz, muss ich noch was in Elektrik machen.
0: Da guckst du mal wieder in den offenen Kondensator, ne?
1: Genau, so machen wir das, Onkel Walter. Ich sehe, du kennst das Prinzip.
0: Ja, genau. Die Abwechslung ist das halbe Leben oder das Ganze. Mein Frank, mein lieber Alf, mein Guter, du kannst ja sagen, was du gern hören würdest und der Walter bemüht sich dann auch, ne?
1: Also, ich habe heute ausgewählt von Styx den Titel Fooling Yourself, der heißt auch Angry Young Man. Ja. Ich denke, der könnte überall verfügbar sein.
0: Okay, mein Guter.
1: Aber ansonsten alternativ ein Def Leppard oder ein Pudis oder ein was er da habt.
0: Okay.
1: Völlig freie Hand.
0: Das ist lieb von dir, dass du so viel Toleranz aufbringst uns gegenüber, mein Guter, weil wir 2 Schnapsnasen, wir sind ja froh, wenn die 2 Stunden wir so halbwegs durchkriegen. Aber
1: das ist das Highlight am Sonntag.
0: Okay,
1: eigentlich auf der ganzen nördlichen Halbkugel.
0: Was du so erzählst. Mein lieber, mein Guter, ich frage noch, was hättest du denn heute noch so vor? Du gehst zum Holz heute oder überhaupt zum Holz und hast du sonst noch andere Ideen für den heutigen Sonntag? Oder?
1: Ja, ich werde noch faulenzen, den Rest dann,
0: Wenn
1: alles unten im Keller klebt und mit der Schraubzwinge fixiert ist.
0: Dann gehst du erstmal Beine hoch und Arsch lecke tralala, oder?
1: Genau so, du hast die Reihenfolge sogar richtig.
0: Ne? Okay, mein Lieber. Du darfst grüßen und winken.
1: Dann mache ich schnell noch die Grüße, Onkel Walter, dass wir nicht so lange labern.
0: Ja.
1: Also, ich grüße die Wiesens, die ehemalige 12b, den Hanno, den Holger, den Julius, den Michael, die Josephine, die Johanna und die Susi. Und natürlich euch 2 im Studio. Eine chillige Zeit.
0: Danke dir, mein Guter. Und da ich nur eine Zuspielmaschine habe, würde ich dich einfach nur bitten, ein bisschen Geduld aufbringen, bis ich den Titel gefunden habe, gell?
1: Wir haben bis um 12 Zeit. Ich bin ganz Ohr.
0: Alles klar. Mein Lieber, ich wünsche dir einen schönen, schnuckeligen Sonntag mit deiner Susi, ne?
1: Ebenso zurück ins Studio, ne?
0: Danke, mein lieber Freund. Danke für die Treue. Tschüss. So, mein Frank, das haben wir unseren lieben Alf obligatorisch verarztet und jetzt geht's erstmal. Haben wir noch nicht, aber wir haben seinen Wunsch aufgenommen und jetzt machen wir erstmal ein paar Takte, solange wie dieser Monat noch besteht, September, oder?
2: Richtig,
0: machen wir so. Ja, okay, mein Guter.

So, das war Rebecca Bakken mit dem Song September. Und jetzt mache ich was von, da ich den Titel nicht gefunden habe, spiele ich was von Dave Leppard. Ich glaube, das wird von meinem lieben Freund auch angenommen. Tomorrow, so soll das Stück heißen. Bitteschön, hier ist es.

0: So, da. Das war für meinen lieben Alf, Dave Leppard. Das Stück hieß Tomorrow. Jetzt habe ich jemanden in der Leitung, das ist Steini, ne? Ich gehe mal dran und sage...
1: Guten Morgen.
0: Guten Morgen, mein lieber Steini. Bist du wieder zurück aus der großen Weltreise?
1: Ja, so weit war es ja nicht, aber schön.
0: Schön. Na, das ist halt die Hauptsache, ne? Soll ja auch schön sein, oder?
1: Ja, das wissen wir dann
0: mal. Ja, wohl wahr. Mein Steini, wie können wir dich beglücken? Ich vermute mal, das wird heute schwer, weil ihr habt das ja schon mitbekommen. Ich habe nur eine Zuspielmaschine und muss spielen. Und wenn ich spiele, kann ich ganz schlecht suchen. Das ist immer so ein heikles Ding. Okay, ich versuche aber noch eine andere Variante mir irgendwie zu erdüfteln, dass da Frank dann an die Suchmaschine gehen kann. Schauen wir mal, wie es hingeht. Mein Guter, was hättest du denn gern hören wollen, tun können? Ja.
1: Deswegen habe ich mir was relativ Einfaches rausgesucht, was Bekanntes. Wir brauchen bloß noch Rose Tattoo suchen von den Dropkick Murphys.
0: Rose Tattoo, ja?
1: Genau, wie Rose und Tattoo.
0: Ja.
1: Und dann wird sicherlich als Vorschlag gleich die Dropkick Murphys kommen und das ist es schon.
0: Okay, mein Guter. Das suchen wir dann mal, ne, mein Freund. Ja, ansonsten nicht traurig sein, wenn der Walter das nicht findet, weil ich habe, wie schon gesagt, mit den ganzen Zuspielgedöns, das ist nicht so meine Schiene. So, und da ich nur einen Zuspieler habe, ist das arschschwer. Jetzt, mein Steini, wie schaut's aus an heutiger Sonntag? Ich möchte ja die Sendung nicht darauf fixieren, Wünsche zu erfüllen. Ich will einfach nur mit euch sprechen.
1: Ja, wie sieht der Sonntag aus? Also, ich habe noch ein bisschen was zu... Also, wieder half, etwas zu reparieren, ein bisschen was zu tun.
0: Ja.
1: Und dann werden wir uns nochmal aufs Motorrad setzen und uns mit Familie treffen.
0: Ah, ein bisschen Wind um die Nase wehen lassen?
1: Na ja, bei uns fahren ja so ziemlich alle in dem Familienmotorrad. Und dann.
0: Ach so, ihr seid alles Piker, ihr alle Mann, ja? Ist das so?
1: Ja.
0: Schön. Da habt ihr gemeinsame Gesprächsthemen, die verbinden miteinander, ne?
1: So ist das.
0: Mein Guter. Und da kann man sich ja auch gegenseitig helfen, wenn da mal eine Schraube fehlt oder da mal ein Bautenzug gerissen ist.
1: Das kann nicht so selten.
0: Ja, das glaube ich dir. Na, das passiert.
1: Und wenn man mal ein bisschen was umbauen will oder ein bisschen was gebasteln hat, da drückt man
0: Ja. Oder wenn man einen Schalldämpfer rausmachen will, ne?
1: So was machen wir nicht.
0: Das war ja auch nur ein Spaß, ne? Das traue ich dir ja auch gar nicht zu.

0: kein guter. So, in diesem Sinne, ich wünsche dir und deiner ganzen Truppe, deiner Family und so weiter und so fort einen schnucklichen Sonntag und viel Spaß bei dem, was ihr heute noch so machen möchtet.
1: Ja, das wünsche ich dir auch. Grüße noch die Silvia und den Andreas, die Antje, die Heike, die Katrin, den Frank brauche ich nicht zu grüßen, den habe ich ja vorhin schon gesprochen, den Christian, den Feuerwehr, den Achim aus Oberwemborn und natürlich meine Beste.
0: Okay, haben wir das zusammen. Freuen wir uns, mein Lieber. Ich wünsche dir einen schnucklichen Sonntag, gell? Danke für den Ruf. Das nächste Mal wird's besser, ne?
1: Alles gut.
0: Mach es gut, mein Freund, gell?
1: Ciao, ciao.
0: Tschüss. So, ihr Lieben, ihr habt es mitbekommen. Na, ich habe das schon oft genug erwähnt. Ich werde jetzt nicht mehr darauf eingehen, weil das klingt ja wie eine Dauerschleife. Entschuldigung. So, mein Guter, jetzt mache ich erstmal einen Song, bevor ich hier den Rose Tattoo suche. Ne? Mache ich erstmal was hier aus der Kiste, aus meiner Spaßkiste. Was es ist, weiß ich nicht. Steht irgendwas da? Ich drücke auf den Knopf und freue mich des Lebens. Hier ist was von den Herrschaften, wir kennen sie alle. Ich muss nichts dazu sorgen, oder? Es fängt die auf jeden Fall an mit einem heftigen Schlagzeug-Solo, glaube ich zumindestens.

0: So, Dalla, jetzt haben wir unseren lieben Silvo am Apparat. Ich wünsche dir einen schönen Sonntagmorgen, mein Freund.
1: Wunderschönen guten Morgen. Beste Grüße aus Sachsen an das coolste Thüringer Radio-Team.
0: Ja, heute sind wir ein bisschen anders unterwegs. Aber in die Ordnung, mein Guter. Dein Wunsch ist notiert. Ich müsste jetzt aufgrund der Tatsache, dass ich nur eine Maschine habe, müsste ich dich dann in die Schlange einreihen. Du würdest dann als übernächsten Song zu hören sein. Ja, ist das in Ordnung?
1: Bleib mal ganz ruhig, Junge.
0: Okay.
1: Ich bin leichter Satzgeschwächt sein heute. Ich habe auch den Frank für eine lösbare Aufgabe gestellt. Falls das nicht funktioniert, haut irgendwas hier von Das ist weg.
0: Ja, irgendwas, ne?
1: Von Meatloaf, irgendwas von...
0: Ah ja, Meatloaf ist immer eine schöne Geschichte. Da hast du wohl wahr. Das müssten wir sowieso mal wieder an Land ziehen, diesen kleinen Fleischklops. So, mein Guter, ja, gerne machen wir, auf jeden Fall. So, mein Frank, sage ich beinahe, Frank ist ja jetzt mein Soziusmann, mein lieber Silvo. Wie schaut's aus, dein heutiger Sonntag?
1: Oh, ich liege hier auf dem Sofa mit dem Schälchen Jesus.
0: Oh, schön.
1: Mir geht's bestens.
0: Na, aber Frauchen verwöhnt ihn, ne?
1: Neben mir, die lacht.
0: Wenn er schon mal zu Hause ist, gell, da kann man auch mal verwöhnen, oder?
1: Mit Loh.
0: Na, aber ja doch.
1: Die Sonne scheint.
0: Na, aber ja. Und, aber ihr bleibt heute zu Hause standby, oder? So.
1: Ja, wir werden noch vielleicht ein paar Schritte laufen, mal sehen.
0: Ja, mal so im Block gehen und wieder nach Hause ganz fix, ne?
1: Frische Luft. Und
0: ja. Das ist wohl das Beste, ne? Nicht, dass du noch einen Sonnenbrand kriegst, das wäre ja auch nicht schön. Mein Lieber, jetzt überlasse ich dir das Mikrofon.
1: Okay, also ich grüße dann mal noch schnell die Mädels und Jungs der ehemaligen 12B, meine Mutter, meine Tante Rudelstadt, den Rest meiner Familie in Teiche. Ich grüße die ganze Hörergemeinde natürlich. Wünsche Ihnen viel Spaß bei der Sendung. Einen schönen Sonntag, einen erholsamen Sonntag. Nächste Woche schauen wir mal, nächste Woche haben wir Klassentreffen. Ob wir da anrufen und die ganze Rasselbande da am Telefon ist.
0: Oh, das wäre ja eine Sache.
1: Kurz bevor wir wieder abreisen. Wenn das klappt, schauen wir mal.
0: Und das Klassentreffen wäre dann am Samstag?
1: Ja, Freitag Anreise, Samstag unser Klassentreffen, sonntags dann wieder abreisen.
0: Oh, das ist ja ein richtiges großes Projekt, sage mal. Wo findet das statt, wenn man fragen darf?
1: Ja, in Sachsen.
0: Sachsen, okay. Mehr brauchst du ja nicht zu sagen, gell? Okay, mein Freund, na dann wünsche ich euch schöne Momente, gell?
1: Ja, bis, werden wir sicherlich haben.
0: Bis dahin, vielleicht hören wir uns davor noch einmal. So, mein Lieber, du sollst sagen, wenn es denn losgehen soll, also den Titel haben wir jetzt noch nicht, aber wenn wir unseren Song abspielen dürfen, unseren Vorherwunsch.
1: Hau einfach drauf.
0: Okay, dann liebe Grüße an deine liebe Frau. Ne? Ja. Sag noch mal deinen Titel, an den du hören möchtest.
1: Ich hatte vorhin gesagt, Beast of Burden von Bette Midler.
0: Jo, das ist ein schönes Stück. Das, da möchte ich mich vor verneigen. Ne? Schönes Stück.
1: Ich suche nur schöne Stücke aus.
0: Frank wollte was sagen. Frank?
2: Doch jetzt kommt erstmal der Steini dran.
0: Doch, der Steini kommt jetzt dran. Okay, jetzt erstmal der Steini und dann unser lieber Silvo, ne?
1: Alles gut, Jungs. Nur keine Hektik, ganz ruhig. Oder?
0: Tschüss, mein Guter, bis dahin, gell?
1: Ja, ciao.
0: Danke.
2: Also die Musik ist für alle.
0: Ja, für alle, natürlich. Ja,
2: raus, Tasche.
0: Tschüss.
1: Tschüssi.
0: Tschüss. Ja. So.

0: Sauterland. Wir haben im Duett mitgetrollert. Nein, wir sind im Trio. Warum? Weil es ist noch jemand dazugekommen. Ich sage mal einen wunderschönen guten Morgen, liebe. Ich verrate es nicht, sie sagt selbst.
1: Hallo, schönen guten Morgen, lieber Onkel Walter. Lieber Frank, hier ist die Susi aus dem kleinen Schmölln.
0: Grüße dich, meine liebe Susi. Und ich möchte nicht verschweigen, dass sie ein Fresspaket mitgebracht hat, unsere liebe Susi.
1: Ja, das habt ihr euch redlich verdient.
0: Das ist,
1: hier.
0: Ganz lieb von dir. Das werden wir dir immer nachtragen. Meine Susi, wo geht's hin? Geht's jetzt nach Jena?
1: Jetzt geht's nach Jena. Ja. Erstmal ein bisschen in die Stadtwohnung zum Blumengießen.
0: Ja.
1: Und dann zum Papa Mittagessen. Ich freue mich schon.
0: Ja, das wird wieder ein schnuckliger Sonntag. Ne?
1: Oh ja, Susi. Bei dem Wetter sowieso.
0: Das ist überhaupt schön, gell? Jetzt nochmal im Herbst noch so ein paar schöne Momente zu haben.
1: Oh ja, Gott sei Dank.
0: Vielleicht haben wir sogar zum Feiertag, zum 3. Oktober noch ein schönes Wetterchen. Schauen wir mal, gell? Wissen wir noch nicht so richtig.
1: Ja,
0: machst du was? Bleibst du zu Hause oder gehst du irgendwo hin? Hast du irgendwo was vor am 3.
1: mein
0: Oktober?
1: Mein Vati hat jedes Jahr am 3. Oktober Geburtstag.
0: Ach Quatsch.
1: Und da gibt es natürlich Kaffee und Kuchen.
0: Echt wohl? Ja, ist das wirklich so? Ja.
1: Tatsächlich, der hat wirklich Geburtstag.
0: Ist ja unglaublich.
1: Na?
0: Okay, dann wünschen wir euch und deiner Family einen schnuckligen Sonntag und
1: vielen lieben Dank.
0: Schöne Woche.
1: Ja, danke schön.
0: Pass auf dich auf. Mhm. Und ich freue mich für dieses Naschwerk, was du hast mitgebracht. Und wir sehen uns bestimmt bald wieder.
1: Wir sehen uns bald wieder. Alles klar und alles Gute.
0: Meine liebe Susi, ich danke dir von Herzen. Ne?
1: Na, tschüssi, mach's gut.
0: Tschüss, meine Gute.
1: Tschüss.
0: So, Dalle, jetzt macht der Walter noch ein Geräusch und dann sind wir gleich wieder da. Und so Susi hat ein wunderschönes Stell-Dich-Ein hier mitgebracht. Danke dafür. Jetzt gibt es erstmal ein paar Takte von just diesen Herrn. Ich mache jetzt mal hier ihn vor, Cat Stevens, bitteschön.

0: So soll der Friedenszug von Kontinent zu Kontinent reisen, von Land zu Land, von Stadt zu Stadt, über den ganzen Erdball hinweg. Ne? So, mein lieber Frank, ich gehe jetzt mal hier ans Telefon und nehme jetzt mal den Hörer auf und frage, wer ist denn am Apparat? Guten Morgen.
1: Guten Morgen, hier ist der Schmied aus Elbersdorf.
0: Grüße.
1: Ja. Ich möchte den Gruß aus dem beschaulichen Elknitz vom Nachbartreffen.
0: Ja.
1: Wollte den Ulf zum Geburtstag gratulieren.
0: No,
1: Schneider aus Großpürritz.
0: Oh ja, dann freuen wir uns und dann sagen wir alles Gute, alles Liebe. Den Onkel, das hat er auf ihr Licht. Okay, auf jeden Fall hat er seinen Wunsch geäußert. Ne? Er hat ja gesagt, dass er gratulieren will. Mehr war er nicht, ne? Oder wollte er noch eine Musik haben? Nee, hat er nicht gesagt.
2: Peter Alexander hat er sich noch gewünscht.
0: Doch, du sagst es.
2: Das spielen wir nachher.
0: Ja, das suchen wir noch raus. Indessen wird der Walter auch den nächsten Wunsch suchen und macht erstmal einen Überbrückungssong. Du hast.
2: Ja.
0: Okay, Frank, dann machst du jetzt den nächsten Wunsch.
2: Wollen wir den Silber jetzt glücklich machen?
0: Ach ja.
2: Mit Betty Midler?
0: Ach Mensch, ja, das hatte ich ganz, ja, da freut er sich.
2: Wir sind so aufgeregt hier, ja. Das ist der blanke Wahnsinn.
0: Ja.
2: Schwitzige Hände.
0: Ja, aber ja doch.
2: Wir Betty Midler uns einfach mal.
0: Und dieses schöne Stück, worauf wir uns freuen.
2: Beast of Burden.
0: Jawohl. The Beast of Burden.
2: Und jetzt geht's los.
0: Ja gut.
2: Hoffentlich.
0: Ja gut, da kommt dann der Trigger mal. Mein Frank. Ja, ist er schon.

0: danke, lieber Sebo, für diesen schönen Schnuckelwunsch. Ne? Hab dabei, dass ich auch gefreut über dieses schöne Stück. Jo, jetzt habe ich ja in der Leitung jetzt jetzt habe ich in der Leitung den, wen habe ich jetzt in der Leitung? Oh, Frank ist jetzt momentan beschäftigt.
1: Udo.
0: Den Udo. Du kannst mir ja mal rüberreichen, den Udo. Ne?
1: Und dann haben wir alles.
0: Ja, okay. Mein lieber Frank, danke dir. Und jetzt habe ich den lieben Udo aus Solingen da, mein lieber Udo. Es gehört ein bisschen drunter und drüber. Sei nicht, weh's schon. Erstmal einen schönen Sonntag dir, ne?
2: Ja, erstmal einen schönen Sonntag euch, liebe Karla Gemeinde.
0: Ja.
2: Ja, mein lieber Walter, wenn man etwas Unerwartetes hat, muss man das erwarten, was man uns gegeben wird.
0: Ja, da hast du recht, mein Freund, unbedingt. Und wir machen das Beste draus, ne? So wie es uns möglich ist.
2: Hör mal, so interaktiv und aktiv, wie ihr gerade da unterwegs seid, macht ihr das sowas von bravourös.
0: Echt?
2: Also, schöner kann man es doch nicht machen.
0: Mensch, du treibst mir Tränen in die Augen.
2: Ja, hör mal, ich darf dir auch mal Tränen in die Augen machen. Nicht nur immer du mir.
0: Ja, okay, mein Lieber. Das ist lieb von dir. Ja, und sonst, wie schaut's aus? Alles schön soweit?
2: Ja, bei uns ist alles super schön.
0: Okay.
2: Die Laune wird von Stunde zu Stunde immer besser.
0: Und das heißt?
2: Die Sonne scheint.
0: Ja.
2: Ja, ich muss mich doch verabschieden von euch.
0: Was?
2: Ja, abmelden sozusagen bei dir. Ich bin 2 Wochen nicht da.
0: Aha. Machst du Urlaub oder sowas, mein Lieber?
2: Ja, wir machen Urlaub.
0: Ach ja. Und geht's wieder in die Wüste?
2: Ja, es geht wieder in die Wüste.
0: Echt?
2: Aber diesmal nehme ich Ersatz mit, falls meine Frau fußlahm wird und die Sonne und die Hitze nicht so ertragen kann.
0: Ja, ja.
2: Dann nehmen wir diesmal noch Verstärkung mit, die liebe Ulla aus Recklinghausen.
0: Ah, sie ist ja nun uns bekannt, ne?
2: Ja, die hat diesmal sich entschlossen, mit uns in Urlaub zu fliegen.
0: Eieiei, na, das wird ja ein Tausendsassa, oder?
2: Ja, das wird mit Sicherheit auf jeden Fall mal eine neue Erfahrung, ja, auch für die Ulla.
0: Ja, das glaube ich wohl, mein Freund. Denn, du kannst ja.
2: Sie hatte die Wüste eigentlich nur im Fernsehen gesehen.
0: Ja, ich auch. Mein Guter, ihr könnt ja mal eins machen, dass ihr mal so ganz kurze Statements abgebt, dann, wenn ihr zurück seid, wie es denn war. Vielleicht kannst du das eine oder andere Bild machen, ohne Probleme zu bekommen. Du musst halt mal sehen, wie es funktioniert, gell?
2: Ja, ich werde mit Sicherheit ein paar Impressionen an dich schicken.
0: Das ist lieb von dir, ne? Da können wir mal drüber spiegen am Freitagabend.
2: Ja, ich guck mal, wenn ich so eine Mumie habe, ich frage sie mal, wie sie sich konserviert.
0: Ja.
2: Und werde dann die Erfahrung weitergeben.
0: Ja, vielleicht kommt sie mit und guckt sich mal Solingen an, das Wüstenvieh da.
2: Na? Nee, da gibt's genügend Mumien hier, vor allem im Rathaus.
0: Echt wohl?
2: Ja, ja.
0: und Trampeltiere auch, ne?
2: Ja, die gibt's woanders. Nennt sich manchmal auch Dromedare.
0: Ja, oder so. Ja, Mensch, da hast du ja. Also, wann geht's los nochmal?
2: Am Donnerstag.
0: Am Donnerstag. Also jetzt die kommende Woche Donnerstag geht der Udo auf Reisen. Und wie machst du das? Steigst du jetzt in ein Flugzeug und machst los oder wie geht denn das?
2: Ja, wir fahren hier mit der S-Bahn direkt an den Flughafen. Wir haben direkte Verbindungen im Flughafen hier nach Düsseldorf und von dort geht's nach Hurghada.
0: Eieiei, und wie viele Stunden, mein Guter?
2: Das sind so rund 4,5 Stunden.
0: Echt? Mehr nicht?
2: Ja, mehr ist nicht.
0: Oh. Na gut, es ist ja Luftlinie, ne? Geradeaus immer, ne?
2: Ja, eben. Ja. Sind halt auch ein paar hundert Kilometer.
0: Wohl wahr, ja.
2: Bei einer Reisegeschwindigkeit von 500, 600 Stundenkilometer ist das ja kein Problem.
0: Kann man sich da ausrechnen, ja. Mensch, mein Udo, dann wünsche ich dir maximale Freuden, ne? Und vor allen Dingen gesund bleiben. Das ist ganz, ganz, ganz wichtig, gell?
2: Ja gut, wir hoffen, dass wir nicht Montezumas Rache kriegen, aber da gibt es ja auch Mittel dagegen.
0: Und Mückengedöns, ne?
2: Ja, da hat man eigentlich das letzte Mal, wo wir waren, nicht so wirklich so diese Erfahrung mit Mücken.
0: Ja, Gott sei Dank.
2: Da wurde immer abends so ein Pestizid versprüht.
0: Ach so.
2: Ja, da wurde auch explizit Pool vor allem wurde da gesperrt. Ja,
0: beim stehenden Wasser ist das immer so gefährlich, gell?
2: Ja, es ist einfach nur eine Vorsicht von Gesundheitsminister ja. da von Ägypten.
0: Ja.
2: Die haben da Vorschriften, dass sie da gegen die Mücken vorgehen
0: müssen. Ah, verstehe.
2: Ja. Und ja, es da geht es meistens um eine halbe Stunde, da ist eine halbe Stunde der Pool gesperrt, bis das ganze Zeug da gewirkt hat.
0: Ja, ist ja annehmbar, eine halbe Stunde und ist ja.
2: Man konnte also wirklich 12 Stunden am Pool liegen, ohne irgendwelche Mücke oder irgendwelche Probleme.
0: Ja, ja, na, das ist ein Fall, mein Guter. Udo, sag mal deinen Titel bitte.
2: Ja, ich denke, wir sollten mal aufhören. Die Leute wollen nicht nur mein Gequatsche, sondern auch eure Musik.
0: Mhm.
2: Ich wünsche euch eine schöne Zeit, bis ich wieder zurück bin.
0: Ja.
2: Wir werden auf jeden Fall jede Stunde genießen, was auch mein Wunschtitel heute ist.
0: Jede Stunde, ne?
2: Ja, von Karat jede Stunde.
0: Such ich dir raus, mein Guter, gell?
2: Alles klar. Ich wünsche euch eine schöne Zeit, bis wir uns wieder hören.
0: Ja, mein Guter, kommt vor allen Dingen...
2: Bleibt gesund.
0: Ihr auch, kommt ihr drei wieder wohlbehalten zurück, gell, mein Guter? Und du machst dann eine kurze Meldung, wenn du wieder am Lande bist, ne?
2: Ja, ich werde mich kurz melden bei dir.
0: Na, das ist lieb von dir. Euch einen schönen Urlaub, mein Lieber.
2: Ja, danke, mein Lieber.
0: Tschüss.
2: Tschüss.
0: Ja, unser lieber Udo macht wieder auf große Reisen. Ne?
1: Hat er schon erzählt.
0: Ja, ja, ja.
1: Donnerwetter.
0: Das nötigt mir Respekt ab. Ich würde mir das nicht getrauen. Okay, Udo ist vom anderen Holz.
1: Er flüchtet halt vor unserem Herbstwetter.
0: Ja.
1: Das ist doch gut so.
0: Ja, ja, wohl wahr, natürlich, ja. Unbedingt. So, mein Frank, du hattest ja mir jetzt eben signalisiert, dass du den Titel von den Udo schon hast.
1: Nein, nicht.
0: Nein.
1: Wir wollen erstmal den... Schmied glücklich machen.
0: Ach so, ja.
1: Dann was meinst du davon? Wollen wir das so tun?
0: Ja, da gehe ich mit und okay. Indessen suche ich den Song raus.
1: Und
0: jede
1: ich
0: schaue
1: mal den Schmied hier raus.
0: Ja, okay.
1: Auf geht's.
0: Auf geht's. So, da war das mal hier schneller. Ja, so.

0: Ja, das ist natürlich so ein Ding. Ne? Wenn du jetzt keinen Hut hast, wie ich jetzt eben, wo steckst du dann die Sorgen hin? Was machst du denn da?
1: In die Mütze.
0: In die Mütze. Okay, vielleicht wäre das eine Variante.
1: Ich habe auch einen Helm draußen.
0: Okay, alles klar, Frank, dann kommen wir drauf zurück. Ne? So, ich werde jetzt mal Folgendes tun. Ich werde jetzt den Frank lauschen. Ne? Ach so, ich habe ja noch einen Wunsch offen. Das muss ich natürlich noch nachreichen. Unbedingt. Ich gucke mal, ob ich es mal hier eben schnell finde. Das ist nämlich der Wunsch, der noch offen ist für unsere liebe, liebe, liebe Susi, die uns ja hier mit Fresspaket versorgt hat. Und die wollte ja, klar, was von den Herren hören, den sie immer sonntags hören möchte, von Herrn Springstein. Ich suche den Titel raus, meine gute Born to Run wollte sie haben und das kriegt sie jetzt. Die liebe Susi hat ja lange genug gewartet. Ne? So, meine Gute, jetzt dein Song für dich. Gute Fahrt.

0: Ja, das war für unsere liebe Susi, die uns heute mit ein kleines Fresspaket verwöhnt hat. Susi, danke dafür, ne? Ja, mein Frank, ich nehme mich mal den Hörer auf, weil da Werner dran ist, ne? Das ist doch erstmal korrekt.
1: Das ist korrekt,
0: genau. Okay, dann sage ich mal für den Werner einen schönen Sonntag. Grüße dich, mein Freund.
2: Hallo, schöne Grüße nach Kala.
0: Werner, alles gut soweit?
2: Super, macht ihr zwei das.
0: Da freuen wir uns, ne?
2: Na, das vor allen Dingen Frank freue ich mich ja, weil der Biker mit da sitzt.
0: Ja, ne, da weiß wie, da weiß wie man sich bewegt auf der Straße, ne?
2: Na?
0: Immer vorwärts und nicht zurück. Ja, mein Guter, du bist ja auch Biker.
2: Ich habe schon mit dem Frank gequatscht. Ich will heute Nachmittag auch noch mal das Rad rausholen.
0: Aha, da trefft ihr euch ja eventuell heute noch draußen, oder?
2: Naja, Frank ist ja in einer anderen Richtung unterwegs.
0: Ach so.
2: Ich mache hier ein bisschen Saale-Holzland-Kreis.
0: Ach, ja, verstehe. Okay, ja. Aber es ist ja nicht ausgeschlossen, dass ihr euch mal wieder trefft, ne?
2: Ja, ne?
0: Unbedingt. So, mein Guter, was können wir tun für dich?
2: Ja, deswegen grüße ich heute mal als erstes alle Biker, die immer zuhören.
0: Ja.
2: Und alle, die mich kennen und meine ehemaligen Kollegen.
0: Ja.
2: Und im Manni und im Gebetskreis.
0: Ja.
2: Und weil eben Bikerwetter ist, wünsche ich mir heute von Deep Purple Highway Star.
0: Na, da freuen wir uns, ne? Mein Guter, wenn dem so ist und alles glücklich und alles gut, bist du jetzt dran, nochmal zu winken und dann starten wir deinen Highway Star? Nee, können wir noch nicht. Nee, okay, machen wir dann als nächstes. Der Frank hat ja noch einen anderen Wunsch
2: auf der Liste.
0: Ja, okay, auf jeden Fall gibt es den Highway Star heute noch, ne?
2: Na?
0: Okay, mein Guter, ja, jetzt bist du dran.
2: Alles klar.
0: Alles klar? Okay, mein Werner, ich wünsche dir alles Liebe, alles Gute, gesund bleiben.
2: Na, du auch.
0: Mach es gut, tschüss.
2: Tschüss.
0: So, das war uns Werner, der immer wieder mal gern anruft zwischendurch, freuen wir uns. Mein Frank, und du hast jetzt mir Folgendes signalisiert.
1: Ja, wollt jetzt den Udo glücklich machen?
0: Ach ja, der Urlauber.
1: Bevor er zu den Mumien geht.
0: Ja, der zukünftige Urlauber. Ich habe noch Sand in den Schuhen von Hawaii. Ach nee, das war ein anderer Song. Okay, jetzt war woanders. So,
1: wollen wir versuchen zu starten?
0: Ja.
1: Also Udo, jetzt für dich.
0: Auf geht's. Für uns Udo, ne?
1: Jawohl.

Söderle, das war für uns Udo, der nun in Urlaub macht. Am Donnerstag geht seine große Reise los. Und jetzt für unseren lieben Werner, sein Wunsch wird jetzt erfüllt. Werner, mein Guter, jetzt kommen Sie, die Herrschaften Purple mit Ihren Klassiker. Bitte schön. Na, müsste eigentlich was losgehen, ne? Wenn ich nicht irre oder so. Ja, ach so, ja, nee, gut. Okay, jetzt geht's los.

0: So, das mal für alle Radfahrer. Highway Star, ne? Ihr Lieben, und jetzt habe ich, wenn ich nicht irre, unseren lieben Lila Laune Lutz am Apparat. Guten Morgen.
1: Guten Morgen. Ich grüße den altersgerechten Hund von Carla.
0: Na, siehst du mal, Mensch, besser geht's nicht, oder?
1: Ja, jetzt habe ich auf jeden Fall keine Angst, dass wenn ich doch mal im Pflegeheim lande, dass da keine guten Sendungen laufen.
0: Na, Mensch, sage ich dir mal so, aber da wird wahrscheinlich ich versorgt werden müssen von dir. Mein lieber Lutz, wie schaut's aus? Machst du heute einen auf

0: Zu Hause oder gehst du noch ein bisschen spazieren bei dem schönen Wetter?
1: Ich, ja, meine Frau muss wieder die Oma versorgen, da werde ich sie dann hinfahren und dann will ich vielleicht nochmal eine Stadt gucken. Heute ist wieder, für alle, die es interessiert, also es müsste wieder der letzte Sonntag im Monat sein und da sind in Jena ein paar Museen dann umsonst. Und ich will mir da im Stadtmuseum so eine Fotoausstellung angucken. Ja.
0: Oh, okay, das ist...
1: Das ist, glaube ich, noch das ganze Jahr. Ich habe es schon ein paar Mal erzählt.
0: Ja.
1: Immer der letzte Sonntag im Monat sind dann bestimmte Museen in Jena freier Eintritt. Ja.
0: Wie ist denn das? Ist deine Oma weit weg?
1: Nee.
0: Ja. Ist in Jena, oder?
1: Ja, ist nur Hol- und Bringedienst dann immer, ja.
0: Okay, ja. Na, das ist ja fein. Mein Luzi, das ist ja schön. Dann, heute ist der 27., ne? Ja. Du,
1: Wenn du das sagst.
0: Ja, ich weiß es. Ich glaube, ist da irgendwas mit Blues und Tralala? Nee, ne?
1: Ach so, das war letztes Wochenende.
0: Ach so, ja.
1: War auch sehr lustig. War eine, wie nennt sich das, Chris B. Quartett. Die waren aus Franken, waren aber ganz lustig und haben die Leute auch alle mitgenommen. Es war zwar, sag mal, nicht so voll wie sonst, warum auch immer, ich weiß es nicht.
0: Na, Urlaubszeit, oder?
1: Naja, und ja, oder ich glaube, es hat auch geregnet und so.
0: Mhm.
1: Ach, aber auch gleichzeitig, ja, vielleicht hat es auch eigentlich verschreckt. Es war ja gleichzeitig noch, ich habe auch extra gewartet bis auf den letzten Drücker, weil sich dann das Stadion mit den Fußball-Chaoten sich
0: gelernt so,
1: hat. Die rollen ja da auch alle durch und da weißt du auch immer nicht, ob dann einer Corona hat. Ich habe dann auch bis auf den letzten Drücker gewartet, dass die Welle dann durch war.
0: Ja.
1: Und außerdem war noch auf der Rasenmühleninsel war ja noch Kindertag.
0: Ach so, ja, das stimmt. Thüringen hat da Kindertag gehabt.
1: Ja, und die haben tapfer im strömenden Regen haben die da ihre Veranstaltung gemacht.
0: Mensch, das ist ja ein Happening, oder?
1: Schade, ja.
0: Nun ist alles gut gegangen, alle haben sich gefreut, mein lieber Luzi.
1: Ja, und wie gesagt, dieses Jahr sind auch noch 3 Veranstaltungen vom Blues Café, alle im Paradies Café.
0: Aha. Ja. Okay.
1: Ich hoffe auf Zuspruch und wir werden sehen, was es wird. Also es sind noch 3 schöne Sachen, ich habe es jetzt nicht im Kopf. Ich weiß nur, dass im Dezember, aber dann nicht am Sonntag, sondern mitten in der Woche.
0: Ja. Da freuen wir uns auf jeden Fall drauf, wenn das stattfindet. Mein Luzi, was machst du am 3. Oktober?
1: Och, das ist noch offen. Also muss ich dann gucken, was da ist. Ja.
0: Bist bestimmt in der Stadt unterwegs. Ja? Mit,
1: ich habe noch nicht sondiert, was es alles gibt, aber sie machen bestimmt einige Sachen.
0: Ja, denke ich schon. Ne?
1: Ja.
0: Ja, mein Luzi, vielleicht können wir es nochmal zwischendurch.
1: Mich interessiert, wir waren gestern zu einem Geburtstag in Abolder, also da ist auch noch Zwiebelmarkt. Und die machen anscheinend auch, wie gesagt, das ist nicht wie in Jena, wo sie um 10 aufhören. Also wir sind da 12:30 los. Da war da immer noch volle Bambule. Also
0: echt,
1: die
0: dürfen
1: anscheinend länger.
0: Ja, die haben einen toleranten Bürgermeister.
1: Ja, nur Feuerwerk gab es keins. Ich glaube, da war irgendwas. Also Feuerwerk machen sie dieses Jahr keines.
0: Na, vielleicht zu trocken.
1: Ja, oder Geld oder was auch immer.
0: Ja, sorry. Also,
1: noch mal Zwiebelmarkt und da gibt es ja den ewigen.
0: Lutz, das muss ja auch nicht sein. Das ist ja auch eine gewisse Umweltbelastung.
1: Ja, und da gibt es ja immer den Wettbewerb zwischen Weimar und Apolda, wer den besseren hat. Ich will mich ja nicht reinhängen, ich finde alle beide gut.
0: Ja.
1: Aber Weimar ist halt immer überlaufen, sage ich jetzt mal.
0: Ja.
1: Da fühle ich mich dann nicht mehr wohl.
0: Naja, das ist schon richtig, was du sagst, ja.
1: In Apolda verteilt sich das besser und. Ich finde es auch sehr schön, also vor allem finde ich es sehr schön, dass es immer noch sowas gemacht wird.
0: Ja, unbedingt, da hast du recht.
1: Na,
0: das ist unbestimmt.
1: Jetzt weiß ich nicht, ob ihr was gefunden habt.
0: Ja, dein Titel liegt auf.
1: Och, ich glaube nicht, weil da muss ich noch dazu sagen, weil ich dich im Hintergrund wieder habe schimpfen hören.
0: Nee, geschimpft hat er nicht, nee.
1: Also Rose Tattoo, der Sänger ist die Woche gestorben, der Angry Anderson mit 79. Ist mitten in der Tour, musste von der Bühne, hatte glaube ich nochmal einen Herzinfarkt und ist leider nicht mehr auf die Bühne zurückgekehrt.
0: Scheiße.
1: Und, nur jetzt für dein Verständnis oder wer es nicht weiß, wie gesagt, da sind solche, sind im Prinzip Kumpels von AC/DC, also die haben im selben Studio aufgenommen, damals am Anfang mit dieser Truppe Wanda and Young, also mit dem einen Bruder von den Young Brothers, also der hat auch AC/DC aufgenommen und Rose Tattoo auch.
0: Mhm.
1: Ja. Also nee. Natürlich gegeben hätte sie diese nicht gegeben und wahrscheinlich andersrum auch nicht.
0: Nee, ich habe mich nur gewundert, weil wir Roster 2 heute schon hatten, in dem Namen aber umgedreht. Deswegen habe ich nur verständnisvoll nachgefragt, ob das so richtig ist. Und da hat sich herausgestellt, das ist eine Band, die auch so heißt. So, nun weiß ich Bescheid. Aber ich kannte sie namentlich gar nicht. Also das ist für mich neu.
1: Ja, wie gesagt, also ist eigentlich ist schade. Also, es ist ein Mensch von unwahrscheinlich, also, ich weiß nicht mehr, also wenn er 1,50 groß war, war er groß. So wie auch bei ACDC, die sind ja auch alle Zwerge gewesen. Und aber eine Energie und eine Stimmgewalt, das ist Wahnsinn.
0: Ja.
1: In einmal in Erfurt gesehen, da hat er dann, damit alle Leute ihn sehen, hat er sich einen Stuhl hingestellt.
0: Mhm.
1: Normalen Holzstuhl.
0: Ja.
1: Und hat sich das Mikrofon hochgeschraubt, hat sich auf den Stuhl gesungen und gestellt und von da oben gesungen. Das war Wahnsinn.
0: Ja, na sicherlich, da hat er gleich einen Hingucker gehabt. Gell.
1: Hm. Ja, dann war er auf der Körpergröße, wie es wahrscheinlich die normalen sind.
0: Ja, hat er sich hochnivelliert. Okay, ja. Mein liebes Luzi-Kind, dann würde ich sagen, du gibst das Zeichen und da fahren wir deinen Song ab, gell?
1: Dann machen wir das. Ich grüße alle, den Udo und der Frank kann ja mal ein Bild von seinem Motorrad hochladen.
0: Das macht er bestimmt, der Frank. Der spricht doch gleich nochmal mit dir. So, okay.
2: Hallo Lutz.
1: Geht los.
2: Ja. Hallo Lutz.
0: Ja.
2: Ich war jetzt im Keller, habe Schallplatten gesucht beim Walter.
0: Ja.
2: Und habe erst deine später gefunden. Deswegen sende ich erstmal einen Gruß zum Geburtstag an die Heidi mit dem Titel Optimist von ihrer Lieblingsband Pampa Ida und im Anschluss würde ich empfehlen Rock'n'Roll Outlaw mit Rose Tattoo.
0: Ja.
2: Wollen wir das so machen?
0: Ja, ich denke mal, da ist der Lutz einverstanden, gell, Lutz, was du so mitgekriegt hast, was da Frank dir jetzt übermitteln wollte, da ist das doch bei dir angekommen und da bist du bestimmt nicht dagegen, ne?
1: Na, haut rein und macht weiter so.
0: Okay, mein liebes Lützi-Kind, ich wünsche dir einen schnucklichen Sonntag.
1: Na, dann bis demnächst.
0: Jawohl, ja, schöne Grüße und ja, alles Gute dir, ne? Danke.
1: Tschüss.
0: Tschüss, mein Guter. So, mein Frank, du darfst.
2: Jetzt geht's los.
0: Ja, da freuen wir uns. Gell? Ja.

0: So, ihr Lieben, das war's für heute. Wir wünschen euch noch einen schönen Sonntag. Mal sehen. Ja. Und bleibt uns treu, bleibt gesund vor allen Dingen. Bis nächste Woche. Da haben wir den 3., ne? Ist das richtig? Ja, auf jeden Fall. Irgendwo gehen wir in Richtung Oktober. Euch allen noch eine schöne Zeit, eine schöne Woche und ein bisschen Sonnenschein noch. Danke, sagen ich den lieben Frank, mein Bruder. Danke für deine Aktivitäten, dass du mir geholfen hast, dass du mich unterstützt hast, seelisch, moralisch und technisch. Ja, und wir sehen uns wieder. Ne? Bis dahin.
1: Danke, Walter, dass ich hier sein durfte.
0: Immer wieder gern, mein Frank. Mach es gut.
1: Noch ein bisschen Propaganda am Freitag.
0: Ja.
1: Freitagabend mit Walter und René.
0: Jo, okay. Bis dahin, ihr Lieben. Tschüss.
1: Schönen Sonntag.
0: Tschüss.

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5: Sonntag. Zum verkaufsoffenen Sonntag heißen Sie die Händler der Saalfelder Innenstadt ab 11 Uhr willkommen. Oder Sie entscheiden sich für ein Kloßseminar auf der Leuchtenburg. Anmelden dafür kann man sich unter 0364 24 71 3333. Übrigens, im Preis mit inbegriffen dafür ist der Eintritt, eine Führung und ein 3-Gänge-Menü. Auch das Memorial Museum in Oberweißbach am Markt 10, nämlich das Geburtshaus Friedrich Fröbels, hat geöffnet von 13 bis 16 Uhr. Auch eine Sonderführung durch die fürstlichen Wohnräume und die Gemäldegalerie der Rudolstädter Heidecksburg könnte eine Option sein. Dazu müssen Sie sich aber auch bitte vorab anmelden unter 03672 429022. Unabhängig von Wetterkapriolen könnte man auch das Schaubergwerk Morassina und den Heilstollen St. Barbara besuchen. Ein nachmittäglicher Spaziergang könnte auch am Saalfelder Hohen Schwarm enden. Im Hoch- und Spätmittelalter waren Burgen nicht nur Orte der Verteidigung, sondern lebendige Mittelpunkte von Macht, Kunst und Gesellschaft. Und noch ein kleiner Tipp für Montag. Von 17 bis 19 Uhr liest Sieglinde Mörtel in der Zweigbibliothek in Gorndorf aus ihrem Buch Tratsch von Frier und Itze. In diesem Sinn, ein gutes, unterhaltsames Wochenende wünscht Ihnen wie immer Karin Berger, Radio SRB.

0: Heute am 18.09. in der Blauen Blume in Rudolstadt heißt es Jimmy Jimmy, Erinnerung an Jimi Hendrix und die Ereignisse am 18.09.1975 in Rudolstadt von und mit Frank Michael Wagner. Hallo.
1: Hallo.
0: Ja, was ist an diesem Tag passiert am 18.09.1975 in Rudolstadt?
1: Also passiert ist Folgendes. Es haben sich an diesem Tag oder an diesem Abend sehr viele Jugendliche, nicht nur aus Rudolstadt, sondern auch aus der Umgebung und von weiter her hier im Heinepark getroffen, um den 5. Todestag ihres großen Gitarrengottes und Idols Jimi Hendrix zu gedenken. Da war der allerdings schon 5 Jahre tot. Und das Ganze ist hier im Heinepark deshalb passiert, weil es hier schon so einen Jugendtreffpunkt gab, schon mehrere Jahre lang, wo sich eben so diese Rudolstädter, sagen wir mal damals Kunden, sich getroffen haben und Musik ausgetauscht und Bier getrunken und Party gemacht und natürlich auch irgendwelche Tramp-Termine abgesprochen haben. Und da war dieser Ort auch besonders dafür geeignet.
0: Und du warst selbst auch dabei an dem Tag?
1: Ich war selbst an dem Tag dabei, muss man vielleicht ein kleines bisschen weiter ausholen, weil die Idee für diese Veranstaltung ist damals zum Schleizer Dreieckrennen, also dieser Motorsportveranstaltung, entstanden. Und dort hat sich ja immer die ganze Tramper-Szene und Möchtegern-Hippie-Szene aus der DDR getroffen. Das waren immer 3 Tage Feiern. Der Motorsport war da bloß Nebensache. Und dort wurde halt irgendwo die Idee geboren, wir müssen zum 5. Todestag, wir sind alle Jimi Hendrix-Fans und müssen wir irgendwo was machen, wo machen wir das? Und da kam der Vorschlag zustande, das machen wir genau an seinem Todestag hier in Rudolstadt im Heinepark.
0: Welche Bedeutung hatte Jimi Hendrix und seine Musik damals für die Jugendlichen in der DDR?
1: Er hatte eine ziemlich große Bedeutung, weil er natürlich als Gitarrengott auch für uns gegenwärtig war, weil seine Musik geil war, diese Besonderheit des Gitarrespiels und überhaupt die Titel, und die waren also so für uns damals so prägend, dass viele das auch auf ihren Kassettentonbandgeräten hatten und sich das ausgetauscht haben, auch besonders hier im Heinepark auf dieser sogenannten Insel. Also dieser Jugendtreffpunkt hatte so einen Namen, der hieß die Insel. Und da wurde viel Jimi Hendrix gehört und deshalb war das auch für uns also prägend, auch in der Jugend. Man muss auch sagen, da war ein besonderes Klientel auf dieser Insel. Also wenn da einer Beatles-Fan war, dann durfte er abdampfen oder diese ganzen, sagen wir mal,

0: Beweise entstanden ist, weil nach reichlich Biergenuss musste man natürlich auch mal pinkeln gehen. Und da hatte sich in der Nähe ein Streifenpolizist im Gebüsch versteckt. Der hat das beobachtet und zufälligerweise hat ihn einer vollgepinkelt. So, und da hat er natürlich die Meldung durchgegeben, dass asoziale Jugendliche sich im Park zusammengerottet haben und dass er einen größeren Polizeieinsatz fordert. So, das hat er aber so laut in sein Mikrofon reingebrüllt, dass dann alle quasi Panik gekriegt haben. Ein paar sind abgehauen, weil sie Angst hatten. Und der Rest hat gesagt, so, den zeigen wir jetzt. Jetzt rotten wir uns quasi zusammen. Das waren fast 100 Jugendliche, sehr viel damals, zur damaligen Zeit, und wir marschieren in die Stadt. Und dann ist so ein Marschzug durch die Stadt gezogen hier, hat sich auf dem Marktplatz aufgestellt, das gab es ja damals überhaupt noch nicht, hat einen großen, riesengroßen Kreis gebildet, hat immer, einer hat sich in die Mitte gestellt und ein Jimmy-Porträt hochgehalten, immer gebrüllt, deswegen der Titel der Veranstaltung, Jimmy, wer war der Größte? Jimmy, Jimmy. Und dann haben alle gemeinsam Give Peace a Chance gesungen, von John Lennon, mit Klatschen hier auf dem Boden. Ja. Dann ging die Tour weiter, dreimal durch die Stadt, und am Ende war natürlich so, dass die Polizei das alles eingekesselt hat. Bereitschaftspolizei hat versucht, die ganze Bande hochzunehmen. Aber es ist halt vielen gelungen zu fliehen. Das war unprofessionell damals, weil unbekannt. Und im Nachhinein, und das war auch das Besondere daran, ich galt ja als sogenannter Rädelsführer auch. Das ist ein schönes Wort. Ich war gerade 17. Ja, ich war also Rädelsführer. Und man hat 14 Tage später uns vorgeladen zur Polizei und zur Stasi. Und wir hatten uns vorher verabredet, das ist ein bisschen längere Geschichte jetzt, dass wir denen die Taschen vollhauen sozusagen. Wir haben also Schuldumkehr gemacht, haben gesagt, also an der ganzen Veranstaltung im Heinepark in der Stadt ist ja nur die FDJ schuld, weil die haben uns nichts anderes geboten. Die hätten ja mal eine offizielle Tanzabend machen können im Jugendclubhaus zu Gedenken von Jimmy, weil Jimmy ein Kommunist war, er ist verfolgt worden und er war halt Freund von der Angela Davis. Alles gelogen und erstunken, aber es gab keine Argumente mehr. Und deswegen hat sich das dann verwässert. Das ist so im groben Ganzen die Geschichte. Es ist den Rädelsführern seltsamerweise nichts passiert. Dafür hat die FDJ Bar aufs Dach gekriegt.
1: Okay, ist also alles friedlich abgelaufen?
0: Ja, friedlich schon. Es ist richtig friedlich abgelaufen, aber es hätte ganz anders ausgehen können. Also böse für alle Beteiligten. Also ich war da gerade 2-3 Wochen Lehrling, also das hätte ich mir dann ans Bein schmieren können.
1: Diese aber nichts passiert, das ist ja gut.
0: Es ist nichts passiert, aber nur deshalb, weil die sogenannten Rädelsführer sich abgesprochen hatten.
1: Okay, und heute Abend, du machst Ton, hast Tonaufnahmen und Videos und was erwartet uns heute Abend?
0: Also zu dieser Zeit gab es garantiert noch keine Videos.
1: Ach so, stimmt ja. Also Tonaufnahmen und Fotos.
0: Fotos. Wobei das Problem bestand zur Vorbereitung dieser Veranstaltung. Da musste ich tief in mein Archiv kramen und habe tatsächlich noch 2-3 Fotos gefunden zu dieser Veranstaltung im Heinepark selbst. Mhm. Die haben eine ziemlich schlechte Qualität, aber es ist natürlich ein Zeitdokument. Aber ich habe viele Fotos noch von vorher, von dieser Insel gefunden, also von dieser Bande, die sich einmal getroffen hat, und von hinterher, also danach. Und das werde ich heute Abend mal zeigen. Natürlich werden auch Jimi Hendrix Titel abgespielt.
1: Sehr schön.
0: Und ich kann eine ganze Menge erzählen, so wie ich es jetzt für die Hörer von SAP auch getan habe.
1: Wunderbar, dann bedanke ich mich und freue mich jetzt auf den Vortrag von dir, auf Jimi Hendrix. Dankeschön.
2: Eine Zeitreise zurück in das Rudolstädt des Jahres 1975 mit der Musik von Jimi Hendrix, persönlichen Erinnerungen und den Ereignissen rund um den 18. September. Frank-Michael Wagner erzählte am Freitagabend in der Blauen Blume seine ganz persönliche Geschichte zu diesem besonderen Kapitel Rudolstädter Zeitgeschichte. Es waren viele Menschen gekommen, um sich an diesen Tag zu erinnern. Ich war dabei, ich bin Lilo Franke, Radio.

Die Hauptorgel auf der Empore im Westen in der Saalfelder Johanneskirche wurde 1894 von Wilhelm Sauer aus Frankfurt-Oder mit der Opuszahl 624 erbaut. Der Prospekt stammt von der Vorgängerorgel des Saalfelder Orgelbauers Finke aus dem Jahre 1708. Die Stimmtonhöhe liegt bei 443 Hertz bei 17 Grad Celsius. Die Disposition umfasst 48 Register auf Hauptwerk, Oberwerk, Schwellwerk und Pedal. Im Jahr 2022 wurde die komplette Orgel durch die Orgelwerkstatt Schaeffler nach historischem Vorbild restauriert. Die Sauerorgel zählt zu den schönsten Orgeln Thüringens. Unter den romantischen Orgeln nimmt sie eine Sonderstellung ein, da sie bedingt durch den Prospekt einen eher barock angelegten Werkaufbau besitzt und durch ihre direkte Abstrahlung heller und strahlender klingt als manch andere Instrumente dieser Zeit. Die Sauerorgel der Saalfelder Johanneskirche ist nun auf einer neuen CD zu hören. Kirchenmusiker Andreas Marquardt stellte unter dem Titel Orgelmusik im Wandel des Kirchenjahres ein Programm zusammen, das sich am Verlauf des Kirchenjahres orientiert und dabei Musik aus 5 Jahrhunderten miteinander verbindet. Es ist übrigens die erste Aufnahme des Instruments seit der Restaurierung im Jahr 2022. Das Repertoire der CD reicht von Arnold Schlick bis zu Komponisten der Gegenwart. Zu hören sind unter anderem Werke von Johann Sebastian Bach, Felix Mendelssohn, Bartholdy, Franz Liszt, Johannes Brahms, Max Reger, Charles Marie Widor, Paul Hindemith, Peter Eben und Volker Bräutigam. Einen Schwerpunkt bildet die romantische Orgelmusik. Mit zwei aufgeschriebenen Improvisationen ist auch Andreas Marquardt selbst auf der CD vertreten. Der Kirchenmusiker arbeitet seit 2012 in Saalfeld. Die CD Orgelmusik im Wandel des Kirchenjahres ist in der Johanneskirche, im Kirchbüro sowie online beim Verlag und im Fachhandel erhältlich. Das waren Auszüge einer Pressemitteilung von Daniela Jahn, Kommunikation und Marketing der Stadtverwaltung Saalfeld. Am Mikrofon für Sie Karin Berger, Radio SRB.

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1: Noch bis zum 4. Oktober 2026 finden rund um Suhl, Ilmenau, Schmiedefeld am Rennsteig, Masserberg und Schleusingen wieder die regionalen Genusswochen statt. Unter dem Motto Außergewöhnlich wild bieten die Biosphärengastgeber besondere Wildspezialitäten mit Wildfleisch aus den Wäldern der Region an. Bei Wanderungen und Aktionen können Interessierte gemeinsam mit den zertifizierten Natur- und Landschaftsführern, Rangern und Wanderleitern auf Entdeckungstour zu den Themen Wild und Wald gehen. Es ist also eine Kombination aus Erlebnissen vor der eigenen Haustür und regionalen Gerichten, die die Genusswochen so spannend machen. Die Aktionswochen werden inzwischen im 11. Jahr zweimal jährlich gemeinsam mit den Partnern der Region durch die Verwaltung des Biosphärenreservoirs organisiert. Auch der Regionalverbund Thüringer Wald e.V. unterstützt das Format. Die Genusswochen zeigen auf besondere Weise, wie eng Natur, regionale Produkte und touristische Erlebnisse im Thüringer Wald miteinander verbunden sind, sagt Antonia Sturm, Geschäftsführerin des Regionalverbunds Thüringer Wald e.V. Die Partner des UNESCO-Biosphärenreservoirs Thüringer Wald stehen für regionale Natur- und Genusserlebnisse der besonderen Art. Im Jahr 2015 ist das Biosphärenreservoir Thüringer Wald mit der Partnerinitiative gestartet. Derzeit gibt es 26 Biosphärenpartner aus den Bereichen Gastronomie und Hotellerie, Naturführern, Ferienunterkünfte, Kunst und Handwerk und einem Partner aus dem Bereich nachhaltiger Sportveranstalter. Alle Partner teilen die Ziele und Visionen des UNESCO-Biosphärenreservoirs Thüringer Wald. Mit ihren ganz individuellen Maßnahmen unterstützen sie nicht nur die Region, sie zeigen vor allem Wege auf für nachhaltiges Wirtschaften und sanften Tourismus. Alle Infos zum Programm erhalten Sie unter Programm Genusswochen im Herbst. Das war eine Mitteilung von Christina Sittig-Schuber vom UNESCO-Biosphärenreservoir Thüringer Wald. Am Mikrofon für Sie Karin Berger, Radio SRB.

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1: Senior Jugendforum in Landkreis Saalfeld-Rudolstadt. Aber was genau ist das Jugendforum? Und wie kann es die politische Landschaft beeinflussen? Bei mir im Studio ist Björn Elsen, seit 5 Jahren Koordinator des Forums. Guten Tag, Björn.
2: Ja, guten Tag. Schön, dass ich da sein darf.
1: Als Anstieg, was genau ist das Jugendforum?
2: Das Jugendforum ist eine Gruppe von knapp 50 jungen Menschen, die sich hier im Landkreis dafür einsetzen, dass die Stimmen von jungen Menschen mehr gehört werden, dass Dinge für junge Menschen mitentschieden werden, dass die Perspektive von jungen Menschen beachtet wird und dass der Landkreis einfach für junge Menschen lebenswert ist.
1: Wie funktioniert das konkret?
2: Genau, also zum einen ist es so, dass das Jugendforum selber ein kleines Budget hat und da können junge Menschen aus dem gesamten Landkreis sich mit Ideen bewerben und dann entscheidet das Jugendforum darüber, welche Projekte gefördert werden. Also da ist zum Beispiel jetzt dieses Jahr in Rudolstadt die Unterführung wurde ja mit einem Graffiti neu gestaltet, das hat das Jugendforum gefördert. Dann haben wir aber auch schon Jugendgruppen dabei unterstützt, dass sie irgendwie einen selbstverwalteten Jugendraum, dass der wieder aufgebaut wird, dass Räume neu gestaltet werden, sowas in die Richtung.
1: Wer kann mitmachen?
2: Im Jugendforum können alle jungen Menschen zwischen 12 und 27 mitmachen, die ihren Lebensmittelpunkt im Landkreis haben. Also das heißt, dass sie hier entweder wohnen oder hier viel Zeit verbringen. Und wenn sie Interesse haben, können sie einfach vorbeikommen und dann sich anschauen, ob es für sie passt. Und wenn sie dreimal bei Terminen dabei waren, dann werden sie zu stimmberechtigten Mitgliedern. Dann dürfen sie eben auch mit über Geld entscheiden.
1: Wie oft trefft ihr euch?
2: Wir treffen uns zweimal im Monat. Wir machen immer in der letzten Woche des Monats ein inhaltliches Treffen. Und dann machen wir in der Mitte des Monats immer noch einen Spieleabend, wo es einfach darum geht, gemeinsam eine gute Zeit zu haben, Freundschaften zu schließen, Gemeinschaft zu erfahren.
1: Und jetzt seid ihr 10 Jahre unterwegs. Bist du die ganze Zeit mit dabei?
2: Ich bin erst seit 5 Jahren dabei. Genau, aber das Jugendforum wurde 2016 gegründet. Damals durch meinen Kollegen Sebastian Heuchel, der hat das mit aufgebaut. Und dann habe ich das 2021 übernommen, dass ich das Jugendforum begleiten darf.
1: Und wie hat es das alles angefangen?
2: Genau, also es ist so, dass bei den Partnerschaften für Demokratie, wo ich und mein Kollege Sebastian Heuchel arbeiten, ist die Hauptzielgruppe junge Menschen. Und es ist immer so, dass wir auch verpflichtet dazu sind, ein Gremium aufzubauen, wo junge Menschen mitbestimmen können. Und von daher war das damals so ein bisschen eine Vorgabe von denjenigen, die uns das Geld geben, dass wir das hier machen dürfen. Das kommt aus dem Bundesministerium für Familie und Bildung und wird kofinanziert vom Land. Sebastian hat dann mit 2 externen Partnern zusammen einen Prozess gestartet, wo es 2016 eine Auftaktveranstaltung in Gorndorf gab mit 50 Jugendlichen. Und da hat sich dann eine Gruppe von 10 jungen Menschen gebildet, die damals sozusagen den Kern des Jugendforums ausgemacht haben. Und dieser Kern ist dann auch so über die nächsten 10 Jahre ziemlich erhalten geblieben. Und dann vor 6 Jahren wurde meine Stelle geschaffen, die eben dieses Jugendforum begleiten soll. Da gab es dann noch eine Vorgängerin und dann war natürlich mit Corona auch ein bisschen tief. Und als ich dann im Oktober 21 übernommen habe, gab es gleich noch so 5, 6 richtig aktive Mitglieder und seitdem ist es stetig gewachsen und jetzt mit fast 50 Mitgliedern sind wir auch eines der erfolgreichsten Jugendforen deutschlandweit.
1: Solche Jubiläen sind immer ein Anlass, zurückzublicken. Auf welche Projekte oder Aktionen seid ihr besonders stolz?
2: Besonders stolz sind wir darauf, dass wir echt ja auch schon viele wichtige Personen hier über

0: 4 Jahren jährlich eine Jugendkunstausstellung machen, wo junge Künstlerinnen und Künstler ihre Perspektiven darstellen können. Und da haben wir inzwischen schon 6 Jugendkunstausstellungen im Stadtmuseum, aber auch in leerstehenden Ladengeschäften machen können. Und da wird jetzt auch am 1. November wieder eine Ausstellung eröffnet werden in der Saalstraße.
1: Ihr habt bestimmt auch viele Leute kennengelernt über die Jahre. Wie haben die jungen Leute diese Erfahrung mit der Jugendform, mit ihr weiter führendes Leben mitgenommen?
0: Was wir sehen ist, dass junge Menschen, die im Jugendforum aktiv waren, dass die meisten davon sehr eng mit der Region verbunden bleiben. Und auch teilweise, obwohl sie wegziehen, dass sie weiterhin ihr Engagement wahrnehmen, dass sie weiterhin sich interessieren für die Region, überdurchschnittlich oft, finde ich, auch zurückkommen und dann auch sagen, ich über das Jugendforum habe ich gelernt, dass es auch wichtig ist, hier vor Ort was zu verändern und auch hier zu bleiben. Also da gibt es auf jeden Fall, finde ich, diesen Effekt, dass die Leute ja ein großes Interesse behalten für die Region und was hier so passiert.
1: Welche Themen beschäftigen Jugendliche aktuell am meisten?
0: Na, was schon viele bewegt, ist das Thema mentale Gesundheit. Also das ist was, was ich sehr viel mit jungen Menschen bespreche oder wo auch viele auf mich zukommen und da mir Bedarfe äußern, um Hilfe bitten. Und das ist schon was, was ich beobachte, dass sehr viele junge Menschen viel Stress haben, sich selber viel Druck machen, unglaublich viel für die Schule auch machen teilweise. Das würde ich mir natürlich sehr wünschen, dass sich das verändert.
1: Das Jugendforum repräsentiert den Landkreis Saalfeld-Rudolstadt. Welche Wirkung hat es auf politische Kreisebene?
0: Also es ist so, dass der Landkreis muss jedes Jahr wieder sagen, wir möchten gerne, dass ihr das Jugendforum hier umsetzt und beantragt sozusagen das Geld für uns beim Bund und beim Land. Und von daher ist es schon so, dass der Landkreis eben uns damit beauftragt, auch dieses Jugendforum umzusetzen. Und daher ist es auch ein Jugendmitbestimmungsgremium des Landkreises. Deswegen wirken wir auch landkreisweit. Und da ist es auch so, dass wir auf verschiedene Art und Weise immer wieder mit unterschiedlichen Gremien, insbesondere eben dem Jugendhilfeausschuss, im Austausch sind. Und da gibt es ja beispielsweise auch jetzt aufgrund der Initiative des Jugendforums immer am Anfang des Jugendhilfeausschusses eine Fragerunde für junge Menschen. Und da können immer junge Menschen mit allen Themen, die sie so beschäftigen, hingehen und einfach die Leute, die Entscheidung treffen darüber, wie junge Menschen hier leben, eben auch ihre Perspektive zeigen, ihre Fragen stellen, ihre Ideen einbringen.
1: 10 Jahre Jugendforum, wie habt ihr das gefeiert?
0: Ja, wir haben am Samstag jetzt eine Jubiläumsfeier gehabt. Das war sehr, sehr schön. Wir haben das im AWO Jugend- und Familienhaus in Rudolstadt-Schwarzer gefeiert. Und es gab sozusagen einen offiziellen Teil, wo eben auch die Mitglieder des Jugendhilfeausschusses eingeladen waren. Was sehr schön war, dass wir über die Ehrenamtsförderung vom Landkreis in Zusammenarbeit mit der Stiftung für Engagement und Ehrenamt eine Anerkennung bekommen haben, einen Preis für die jungen Menschen, um Danke zu sagen für ihr Engagement. Genau, und dann haben wir irgendwann die ganzen Erwachsenen rausgeschmissen und dann haben wir so ein bisschen gemeinsam mit den Jugendlichen noch zurückgeschaut, was ist eigentlich die letzten 10 Jahre passiert und dann aber auch einfach ein bisschen Spaß gehabt.
1: Und jetzt ein Blick in eine andere Richtung. Welche Ziele habt ihr für die Zukunft jetzt gesetzt?
0: Naja, also ich glaube, für die Zukunft, mein Ziel ist es, dass wir es schaffen, dass das Jugendforum ein Ort ist, wo junge Menschen gerne hinkommen, wo sie eben nicht das Gefühl haben, das ist jetzt was total hochschwellig ist, wo ich nur hinkommen kann, wenn ich total viel schon weiß über Politik, sondern dass einfach jeder junge Mensch sich traut, dahin zu gehen. Und dann hoffe ich schon, dass wir das schaffen über das Jugendforum, dass wir unseren Beitrag dazu leisten, dass der Landkreis irgendwie zukunftsfähig bleibt.
1: In Gespräch mit Björn Elsen, dem Koordinator des Jugendforums im Landkreis Saalfeld-Rudolstadt, war ich Amanda Höhli. Für Radio SRB.

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Im Rahmen der interkulturellen Wochen in unserem Landkreis sind Sie herzlich eingeladen, am Dienstag, dem 29. September, zu einem spannenden Filmabend mit anschließender Gesprächsrunde. Im Saalfelder Cineplex, Blankenburger Straße 8 bis 10, wird der Film »Kein Land für niemand – Abschottung eines Einwanderungslandes« gezeigt. Unter der Regie von Max Ahrens und Mike Lindemann entstand eine Dokumentation, die an den europäischen Außengrenzen beginnt, wo eine andauernde humanitäre Katastrophe auf staatliche Ignoranz trifft, aber auch auf ziviles Engagement. Sie begleitet einen Rettungseinsatz auf dem Mittelmeer und erzählt Geschichten von Überlebenden, die trotz Gewalt und tödlicher Risiken den Weg nach Deutschland gefunden haben. Diese Veranstaltung ist ein Gemeinschaftsprojekt vom SRB, dem Bürgerradio im Städtedreieck, der Partnerschaft für Demokratie und dem Saalfelder Cineplex. Übrigens, mit vor Ort ist Nolte Bauer, seit Juni 26 Kapitän von Missions Lifeline des Dresdner Vereins. Das war ein Veranstaltungshinweis für die Hörer von Radio SRB.

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0: Hallo, liebe Märchenfreunde aus nah und fern. Hier ist der Leseopa Richard mit dem Märchen zu Grumpumpel. Und der rollt heute durch die Thüringer Herbstlandschaft. Vorbei an großen Feldern und Gärten, wo fleißig Kartoffeln, Rüben und Kürbisse, Äpfel und Birnen geerntet werden. Schöne Kürbisse findet ihr auf der Erfurter Gartenausstellung in der Kürbiswelt. Und von Kürbissen handeln auch unsere ersten beiden Geschichten. Der Kürbisberg und das Mädchen in dem Kürbis. Und danach gibt es noch die Geschichte Ein tückisches Mondfeld und Donner, Blitz und Wetter. Und dazu wünsche ich euch viel Spaß.
1: Der Kürbisberg. Was ich nun erzählen werde, trug sich vor vielen, vielen Jahren zu. So, dass niemand mehr weiß, in welcher Provinz es geschehen ist. Nur so viel ist sicher, so heißt es, dass bis heute irgendwo hinter einem Dorf ein Berg steht, der durch seine Form an einen riesengroßen Kürbis erinnert. Die Leute nennen ihn den Kürbisberg. Früher war dort an der Stelle des Kürbisberges eine ganz gewöhnliche Ebene. Damals lebte in einem fernen Dorf ein Jüngling namens Liu Ba Yue. Er war ein fleißiger Bursche mit einem guten und schlichten Herzen. Besitz hatte er keinen. Zwar hatte sein Vater einst ein kleines Feld gehabt, doch der Gutsherr hatte ihn darum betrogen. Liu Ba Yue sammelte in den Wäldern Reisig, das er dann ins Dorf brachte. Da er so bitterarm war und nichts hatte als eine alte Hütte und zwei fleißige Hände, nannten ihn die Leute Armerle. Armerle machte sich freilich nichts daraus, dass er nichts besaß. Wenn er fröhlich war, und das geschah oft, spielte er auf der Pfeife, die er sich aus einem Stück Schilfrohr gemacht hatte, die schönsten Lieder. Eines Tages kehrte er von der schweren Arbeit nach Hause zurück und schlief fest ein. Plötzlich ging die Türe auf und ein Greis trat ein, der sich auf einen Stock stützte. Er trat zum Jüngling und sagte freundlich: »Ich habe dir eine Zauberflöte aus Bambus gebracht. Sieh zu, dass du sie zu etwas Gutem verwendest.« Ehe sich der Jüngling besann und für das Geschenk danken konnte, war der Greis verschwunden. Armerle erwachte und sagte sich, dass es bestimmt nur ein Traum gewesen sei. Doch was sah er da? Er hielt tatsächlich die schöne Bambusflöte in der Hand. Schnell legte er sie an die Lippen und spielte eine lustige Melodie. Die lieblichen Klänge erwärmten sein Herz und sogleich war es ihm leicht und froh zumute. Von dieser Zeit an trug Armerle die Flöte stets bei sich und er spielte jedem auf, der zuhören wollte. Wenn er ein lustiges Liedchen spielte, lachte die Flöte, dass die Vögel auf den Ästen hüpften, die Ameisen mit den Fühlern den Takt schlugen und selbst der griesgrämigste Mensch lächeln musste. Manchmal kam es Armerle in den Sinn, wie allein und verlassen er war. Dann weinte die Flöte mit so jammervoller Stimme, dass die Blumen ihre Kelche schlossen, der Vogelgesang verstummte und den Menschen die Tränen in die Augen traten. Vor der Hütte, in der Armerle wohnte, leuchtete der Spiegel des Teiches. Weiden umgaben ihn und im klaren Wasser tummelten sich die Fischlein. Eines Tages kehrte Armerle nach Hause zurück und da sah er, dass Kinder beim Teich herumtollten. Plötzlich zog der munterste Bursche einen Fisch aus dem Wasser. Die Kinder kreischten vor Freude und liefen herbei. Armerle trat zu ihnen und sein Herz erstarrte. Der arme Karpfen schlug um sich und schnappte nach Luft. »Lasst ihn in Frieden«, rief Armerle. »Nein«, riefen die Burschen, »wir sind doch froh, dass wir ihn gefangen haben.« »Höchstens«, fügten sie nach einer Weile hinzu, »höchstens, wenn du uns ein Liedchen spielst.« Armerle nahm den Karpfen, warf ihn ins Wasser, legte die Flöte an die Lippen und die Kinder hüpften herum und sangen. Am nächsten Tag ging Armerle wie immer zum Teich, um sich zu waschen. Da kräuselte sich der Wasserspiegel und der Karpfen streckte den Kopf heraus. Im Maul hielt er einen Kürbissamen. Er schwamm zum Ufer, spie den Samen vor Armele in den Sand und verschwand in der Tiefe. Armele freute sich. Er nahm das Samenkorn, lief damit nach Hause und setzte es vor seiner Hütte ein. Bald sprossen zarte Blättchen aus dem Boden und nach einigen Tagen trat sich eine schöne Blüte auf. Armele begoss die Pflanze gewissenhaft und legte ihr eine kleine Leiter an, damit sie an etwas emporklettern konnte. Die Blüte verwelkte, ein kleiner Kürbis bildete sich und begann zu wachsen. Als er nach einigen Monaten reif war, hatte er eine solche Größe, dass sich niemand erinnern konnte, je einen ähnlichen gesehen zu haben. Die Leute kamen von weit her, um ihn zu bewundern, und Armele hatte große Freude an seinem Kürbis. An einem warmen Abend saß er noch ein Weilchen vor der Hütte. Ehe er sich's versah, war die Nacht angebrochen. Im Licht des Mondes schaukelte der Kürbis langsam hin und her. Armele lehnte sich an den Zaun, blickte zum Mond empor, zog die Flöte heraus und spielte. Da tauchte aus dem Kürbis der Schatten eines Mädchens auf. Armele glaubte, dass ihn die Sinne täuschten. Er rieb sich die Augen, doch der Schatten verschwand nicht. Also richtete er sich auf und näherte sich zögernd der Erscheinung. Beim Gartenzaun stand ein blutjunges Mädchen, schön wie eine Frühlingsblume, und lächelte. Dort, wo früher prall die Kürbisfrucht wuchs, lag nun eine leere Schale auf dem Boden. »Wovor fürchtest du dich?« ertönte es leise aus der Dunkelheit. »Tritt doch näher!« »Wo kommst du her, Elfe?« flüsterte Armele verdutzt. »Nenne mich nicht Elfe«, lachte sie mit lieblicher Stimme. »Ich wurde aus dem Kürbiskern geboren. Man nennt mich Kürbiskleinchen. Ich danke dir, dass du dich die ganze Zeit über so um mich gekümmert hast. Wenn du willst, werde ich deine Frau.« Armele war vor Freude außer sich. Beide verneigten sich in der hellen Mondnacht zur Erde und zum Himmel und dann feierten sie Hochzeit. Sie lebten in Liebe und Glück zusammen in der Hütte. Armele ging jeden Tag in den Wald, um Reisig zu sammeln, und wenn er heimkehrte, erwartete ihn Kürbiskleinchen lächelnd auf der Schwelle. Eines Tages geschah es, dass ein Diener des Kaisers durch das Dorf fuhr. Er erblickte Kürbiskleinchen und war so erstaunt und war erstaunt ob ihrer unerhörten Schönheit. Als er in den Palast zurückkehrte, berichtete er so begeistert von ihr, dass der Kaiser sogleich den Befehl gab, sie zu ihm zu bringen. Er wollte sie als seine Nebenfrau bei sich behalten. Die Häscher kamen ins Dorf und gaben Kürbiskleinchen den Befehl des Kaisers kund. Armele verlor vor Kummer fast den Verstand. Kürbiskleinchen lächelte ihm jedoch zu und sprach: »Weine nicht und habe keine Angst. Gib mir die Schale meines Kürbisses mit und komme in 7x7 Tagen zu mir in den kaiserlichen Palast.« Die Häscher packten Kürbiskleinchen und schleppten sie vor den Bezirksbeamten. Der Beamte übergab sie dem Präfekten und der führte sie zum Kaiser. Des Kaisers Herz begann wild zu pochen, als er das wunderschöne Mädchen sah. »Willst du hier bei mir bleiben?« fragte er sie. »Ja«, nickte Kürbiskleinchen. »Doch dein Palast gefällt mir nicht.« »Was sagst du da?« wunderte sich der Kaiser. »Im ganzen Land findest du keinen schöneren. Oder weißt du vielleicht von einem, der schöner ist?« »Ja«, sagte Kürbiskleinchen. 7x7 Tagesreisen östlich von hier ist der Kristallpalast, den kein anderer als der Nephritenkaiser für den wahren Sohn des Himmels erbauen ließ. Wer nicht der wahre Sohn des Himmels ist, der kann den Palast gar nicht sehen.« Den Kaiser packte die Neugier und er beschloss, mit seinem ganzen Gefolge und mit Kürbiskleinchen gen Osten zu reisen. Als 7x7 Tage vergangen waren, warf Kürbiskleinchen die Kürbisschale auf den Erdboden und sagte: »Verwandle dich in einen Kristallpalast.« Mit einem Schlage stand vor dem Kaiser ein Palast, der glitzerte über und über in kristallenem Glanz, und der Kaiser und sein Gefolge traten hinein. Von diesem Augenblick war es, als hätte sie der Erdboden verschlungen. Am nächsten Tag stand an Stelle des Kristallpalastes ein hoher Berg, der hatte die Form eines Kürbisses. Und in diesem Berg waren der Kaiser und sein Gefolge für immer verschwunden. Währenddessen begab sich Amele, wie ihm seine Frau geheißen hatte, in den kaiserlichen Palast. Als 7x7 Tage verstrichen waren, trat er durch das offene Tor ein. Er traf weder den Kaiser an, noch irgendeinen Vornehmen aus dessen Gefolge. Nur Kürbiskleinchen kam ihm entgegen. Sie lebten dann noch lange und glücklich in ihrem kleinen Dorf. Und der Berg, der den Kaiser verschlungen hatte und der in der Ferne gleich einem Riesenkürbis in den Himmel ragt, nennen die Leute seit damals den Kürbisberg.
2: Das Mädchen mit dem Kürbis. In einem Dorf baute einmal ein Vater eine große Hütte für seine Söhne und dort wohnten diese dann. Unter den Söhnen aber war einer, der schaute Abend für Abend vor dem Schlafengehen in den Sternenhimmel. Von allen Sternen hatte es ihm einer besonders angetan. Er strahlte so hell und zitterte dabei leicht, als wolle er ihm etwas sagen. »Ach, wenn ich ihn doch für mich haben könnte«, wünschte er sich vor dem Einschlafen. Und auch im Schlaf sah er den Stern, wie der vom Himmel herabstieg und immer näher kam. Einmal wachte er mitten in der Nacht auf und konnte sich vor Schreck nicht rühren. Über ihm stand ein wunderschönes Mädchen mit klaren, strahlenden Augen und sah auf ihn herab. Er meinte im ersten Blick, ein Gespenst zu sehen und wollte es verjagen. Aber das Mädchen sagte leise, »Erkennst du mich denn nicht? Ich bin der strahlende Stern, mit dem du so gern vor dem Schlafengehen Zwiesprache hältst.« Der Jüngling brachte zunächst vor Staunen kein Wort heraus. Dann aber sagte er, »Ich möchte, dass du für immer bei mir bleibst.« »Das kann geschehen«, erwiderte sie. »Ich verstecke mich in deiner Kürbisflasche.« Er nahm den Kürbis, öffnete ihn und das Mädchen schlüpfte hinein. Sie hob die Augen zu ihm auf und die waren so strahlend und schön, dass ihm das Herz fast zerspringen wollte. Dann sagten sie sich gute Nacht und er verschloss die Flasche. Von da an fand der Jüngling keine Ruhe mehr. Er konnte an nichts anderes denken als an den Stern in der Kürbisflasche. Am liebsten streifte er allein durch den Wald, hin und her gerissen zwischen Selbstvorwürfen, einen so unsinnigen Wunsch ausgesprochen zu haben und heißem Verlangen, wieder in die strahlenden Augen blicken zu dürfen. Mit den Brüdern wechselte er kaum noch ein Wort, und so war es kein Wunder, dass die ihm gerne einen Streich gespielt hätten. Sie hatten wohl gemerkt, dass er seine Kürbisflasche nicht mehr achtlos rumliegen ließ, wie früher, sondern sie jedes Mal sorgsam an einen Dachbalken aufhängte. Sie meinten natürlich, er habe darin irgendeinen Leckerbissen verwahrt, den er nicht mit ihnen teilen wollte, am ehesten Nüsse. Und sie beschlossen, die Flasche heimlich leer zu machen. Als er wieder einmal im Wald war, kletterte einer der Brüder zum Balken hoch, band den Kürbis los und reichte ihm einen zweiten. Der öffnete die Flasche, schrie laut auf und ließ sie fallen. Alle rannten sie entsetzt hinaus und der, der die Flasche geöffnet hatte, rief in einem fort, »Es ist ein Tier darin, mit Feueraugen!« Als der Jüngling heimkam, hielten sie ihn auf und warnten ihn davor, den Kürbis auch nur anzugreifen. »Ihr seid aber albern«, sagte er, ging in die Hütte, hob die Kürbisflasche auf und hängte sie wieder dorthin, wo sie hingehörte. Und in jener Nacht, als alle schliefen, kam das Mädchen wieder aus dem Kürbis, schaute ihn liebevoll an und flüsterte ihm zu, dass sie ihn am nächsten Tag einmal auf die Jagd begleiten möchte. Am nächsten Tag wartete der Bursche, bis das Haus leer war. Dann holte er das Mädchen aus dem Kürbis und die beiden gingen in den Wald. Als sie zu einer hohen Palme kamen, sagte das Mädchen, »Klettere hinauf und hol mir ein paar Früchte herunter.« Er kletterte bis in die Spitze hinauf und als er damit beschäftigt war, die Früchte zu pflücken, sprang das Mädchen ihm nach auf den Stamm, schlug die Palme mit einer Rute und rief dem Jüngling zu, »Halte dich fest!« Die Palme wuchs und wuchs, wurde dünner und dünner und länger, bis sie an eine starke Wand stieß. Das Mädchen band den Baum mit ein paar Palmenblättern an der Wand an und dann sprangen beide direkt auf den Himmel. Das war eine weite, leere Ebene ohne alles, nur in weiter Ferne stand einsam eine Hütte. Der Jüngling hatte große Angst und wagte sich nicht von der Stelle zu rühren, das Mädchen aber ging auf die ferne Hütte zu, bis er es aus den Augen verlor. Dann kam sie wieder, brachte ihm etwas zu essen und sagte, »Solltest du irgendwo Tanz und Musik hören, gehe nicht hin. Warte hier an dieser Stelle auf mich, bis ich zurückkomme.« Er versprach es ihr und blieb wieder allein. Er fühlte sich einsam und verlassen und war verwirrt von all dem, was er erlebt hatte. In dem klangen aus weiter Ferne Jagdhörner und Gesang an sein Ohr. Irgendwo wurde gefeiert und getanzt und gesungen. Da konnte er seiner Verlassenheit und Sehnsucht nach menschlicher Gesellschaft und auch seine Neugier nicht mehr bezwingen und ging der Musik nach, obwohl die Sternenjungfrau es ihm verboten hatte. Aber es war kein Vergnügen, wie er es von der Erde her kannte. Als er zu dem Tanzplatz kam und dort statt Menschen Knochengerippe sah, die mit ihren Gebeinen rasselten und sich klappernd im Kreise drehten, da lief ihm ein eisiger Schauer über den Rücken. Voll Entsetzen floh er von dem grausigen Ort. Er rannte wie von Sinnen, ohne auf den Weg zu achten, bis er sein Sternenmädchen traf. Sie machte ihm Vorwürfe, dass er nicht auf sie gehört hatte und führte ihn zu einer Stelle, wo er baden konnte und sich reinigen von allem Bösen. Noch einmal legte sie ihm ans Herz, hier auf sie zu warten und versprach, bald zurückzukommen. Doch kaum war sie ein Stück weg, da rannte er zu der Stelle, wo die Palme angebunden war, und als die Sternenjungfrau zurückschaute, da sah sie gerade noch, wie er die Palmblätter losband und sich am Stamm festhielt. Im gleichen Augenblick schrumpfte die Palme wieder zusammen und trug ihn zur Erde zurück. Der Stern schaute ihm traurig nach und sagte leise, »Du fliehst vergebens, du wirst ja doch bald zurückkommen.« Wieder festen Boden unter den Füßen lief der Jüngling auf kürzestem Wege in die Hütte, wo er mit seinen Brüdern wohnte. Dort legte er sich auf seine Schlafmatte und wollte alles vergessen, was er gesehen und erlebt hatte. Aber sein Kopf schmerzte unerträglich und er konnte keine Ruhe finden. Immer wieder sah er die strahlenden Augen seiner Sternenjungfrau vor sich, sah sie im Wachen und im Schlaf. Sie schauten ihn traurig an bei Tag und bei Nacht, als wollten sie sagen, »Du hast uns verlassen, aber das nützt dir nichts. Du bist der Mann des Sterns und der Stern ruft dich zu sich.« Der Vater und die Brüder waren ständig um ihn, gaben ihm alle möglichen Kräuter und Tränke ein und riefen sogar den Medizinmann des Stammes zu ihm. In den seltenen Stunden, da er bei vollen Sinnen war, erzählte er ihnen von dem Himmelreich und von seiner Angst vor jenem Land, in das er um nichts auf der Welt zurück wolle. Und er bat sie, seine Frau herabzurufen auf die Erde, weil er glaubte, nur hier glücklich leben zu können mit ihr. Doch wie sollten sie ihr die Botschaft ausrichten? Eines Morgens fanden die Brüder sein Lager leer vor. Sie liefen hinaus, um ihn zu suchen. Da lag er vor der Hütte mit offenen Augen, die in den Himmel starrten und in denen sich der strahlendste aller Sterne widerspiegelte. Er lächelte. Aber als sie ihn wecken wollten, da merkten sie, dass sein Lächeln starr und kalt war. Die Sternenjungfrau hatte ihn für immer zu sich gerufen.

0: türkisches Mohnfeld. Die Wanderer gingen fröhlich über eine mit herrlichen weißen und blauen Blumen übersäte Wiese. An vielen Stellen wuchs roter Mohn, der viel größer war, als man ihn gewöhnlich zu sehen bekommt, und stark duftete. Es war allen leicht ums Herz. Der Scheuch war gerettet, weder der Menschenfresser noch die Schluchten noch die Säbelzahntiger oder der stürmische Fluss hatten sie aufhalten können, und alle Gefahren schienen vorbei zu sein. »Welch herrliche Blumen«, rief Elli. »Sie sind schön«, seufzte der Scheuch. »Hätte ich ein Gehirn, so würde ich mich natürlich viel mehr über diese Blumen freuen als jetzt.«
1: »Und ich würde sie lieben, hätte ich nur ein Herz«, seufzte der eiserne Holzfäller.
2: »Ich habe mit den Blumen immer Freundschaft gehalten«, sagte der feige Löwe. »Diese lieblichen, harmlosen Geschöpfe überfallen nie einen aus dem Hinterhalt, wie die schrecklichen Säbelzahntiger. In meinem Wald habe ich freilich solche großen, leuchtenden Blumen nicht gesehen.«
0: Je weiter sie kamen, desto zahlreicher wurden die Mohnblumen auf dem Felde, die alle anderen Blumen überwucherten. Bald sahen sich die Gefährten mitten in einem uferlosen Mohnfeld. Der süßliche Duft des Mohns schläferte ein. Doch das wusste Elli nicht, die ihn sorglos einatmete und sich über die großen roten Blumen freute. Doch dann wurden ihr die Lider schwer, und sie fiel vor Müdigkeit fast um. Der eiserne Holzfäller gestattete ihr jedoch nicht, sich hinzulegen.
1: »Wir müssen uns beeilen, damit wir noch vor dem Abend auf den gelben Backsteinweg kommen«, sagte er.
0: Und der Scheuch stimmte ihm zu. Nach ein paar hundert Schritten konnte sich Elli des Schlafs jedoch nicht mehr erwehren. Sie sank hin, schloss seufzend die Augen und schlief ein.
1: »Was fangen wir nun mit ihr an?« fragte der Holzfäller besorgt.
2: »Wenn Elli hier bleibt, wird sie so lange schlafen, bis sie tot ist«, sagte der Löwe, tief gähnend. »Der Duft dieser Blumen ist tödlich. Auch mir fallen die Augen zu, und das Hündchen schläft schon.«
0: Totoschka lag auf dem Mohnteppich neben seiner kleinen Herrin. Nur dem Scheuch und dem eisernen Holzfäller konnte der tödliche Duft nichts anhaben. Sie waren munter wie immer.
1: »Lauf«, sagte der Scheuch zum Löwen, »mach, dass du von diesem gefährlichen Ort fortkommst. Das Mädchen können wir wegtragen. Wenn du aber einschläfst, werden wir dir nicht zu helfen wissen. Du bist doch zu schwer.«
0: Der Löwe stürzte davon und war im nächsten Augenblick verschwunden. Der eiserne Holzfäller und der Scheuch verschränkten die Hände zu einem Kreuzgriff und setzten Elli, der sie Totoschka in die Arme gelegt hatten, darauf. Das schlafende Mädchen klammerte sich unbewusst an das weiche Fell des Hündchens. Der Scheuch und der eiserne Holzfäller gingen die breite Spur der zerdrückten Blumen entlang, die der Löwe hinterlassen hatte, und es schien ihnen, als ob das Feld kein Ende nehmen wollte. Als sie schließlich Bäume und grünes Gras in der Ferne erblickten, atmeten sie erleichtert auf, denn sie hatten schon befürchtet, dass der lange Aufenthalt in der vergifteten Luft Elli töten würde. Am Rande des Mohnfeldes gewahrten sie den Löwen. Der Duft hatte das mächtige Tier nach der letzten Anstrengung, die rettende Wiese zu erreichen, überwältigt. Und jetzt schlief es, die Tatzen ausgestreckt.
1: »Wir werden ihm nicht helfen können«, sagte der Holzfäller betrübt. »Er ist zu groß für uns. Jetzt schläft er seinen letzten Schlaf und träumt vielleicht davon, dass er endlich Mut bekommen hat.«
3: »Er tut mir schrecklich leid«, erwiderte der Scheuch. »Er war trotz seiner Feigheit ein guter Kamerad, und es tut mir weh, ihn auf diesem verfluchten Mohnfeld liegen zu lassen. Aber komm, wir müssen Elli retten.«
0: Sie trugen die Schlafende auf eine grüne Wiese, legten sie am Ufer eines Flusses weit von dem tödlichen Mohn ins Gras und setzten sich neben sie hin. Sie beschlossen abzuwarten, bis Elli von der frischen Luft erwacht. Während die Freunde so dasaßen und um sich blickten, raschelte es plötzlich im Gras, und auf die Wiese sprang eine gelbe Wildkatze. Die spitzen Zähne gefletscht, die Ohren an den Kopf gedrückt, jagte sie einem kleinen Tier nach. Der Holzfäller sprang auf und sah, dass es eine graue Feldmaus war. Schon erhob die Katze ihre Pfote mit den scharfen Krallen über der wimmernden Maus, die die Augen schloss. Der Holzfäller bekam Mitleid mit dem wehrlosen Geschöpf und hieb der Wildkatze den Kopf ab. Als die Maus die Augen öffnete und den toten Feind vor sich liegen sah, sagte sie zum eisernen Mann: »Ich danke euch, ihr habt mir das Leben gerettet.« »Nicht der Rede wert«, wehrte der Holzfäller ab. Es tat ihm aufrichtig leid, dass er die Katze hatte töten müssen.
1: »Wissen Sie, ich habe zwar kein Herz, aber ich bin immer bereit, einem Schwachen in der Not zu helfen, sei es auch nur eine gewöhnliche Maus.«
0: »Eine gewöhnliche Maus?« piepste das Tierchen empört. »Was wollt ihr damit sagen, mein Herr? Wisst ihr, wer vor euch steht?« »Ramina, die Königin der Feldmäuse!«
1: »Tatsächlich«, staunte der Holzfäller, »bitte tausendmal um Verzeihung, Eure Majestät.«
0: »Wie dem auch sei, ihr habt eure Pflicht getan, als ihr mir das Leben gerettet habt«, sagte die Königin etwas sanfter. Im gleichen Augenblick zeigten sich ein paar Mäuse, die atemlos auf die Königin zuliefen.
4: »Oh, Eure Majestät«, piepsten sie durcheinander, »wir dachten schon, ihr seid umgekommen und wollten euch beweinen. Wer hat die böse Katze getötet?«
0: Dann verneigten sie sich so tief vor der Königin, dass sie auf dem Kopf zu stehen kam und ihre Hinterpfötchen in der Luft zuckten. »Das hat dieser wunderliche eiserne Mann vollbracht. Ihr sollt ihm jetzt dienen und seine Wünsche erfüllen«, sagte Ramina würdevoll. »Er mag befehlen«, riefen die Mäuse im Chor. Aber im nächsten Augenblick stoben sie entsetzt auseinander, die Königin voran. Totoschka hatte sich nämlich, als er die Augen öffnete und die Mäuse erblickte, mit einem Freudenschrei auf sie gestürzt. Er war schon in Kansas als Mäusejäger berühmt gewesen, der an Gewandtheit jede Katze übertraf. Der eiserne Holzfäller packte jedoch das Hündchen am Nacken und rief den Mäusen zu:
1: »Bleib doch, ich halte ihn!«
0: Die Mäusekönigin lugte aus dem Gras und fragte ängstlich: »Seid ihr auch sicher, dass er mich und meine Höflinge nicht fressen wird?«
1: »Beruhigt euch, Majestät, ich halte ihn!«
0: Die Mäuse kehrten um, und Totoschka, der sich vergeblich aus der eisernen Umklammerung des Holzfällers zu befreien suchte, gab schließlich auf. Damit er die Mäuse nicht schreckte, wurde er an einen kleinen Pfahl gebunden. Das erste Hoffräulein der Mäusekönigin ergriff das Wort. »Edler Mann, wie sollen wir euch für die Rettung unserer Königin danken?«
1: »Ich weiß nicht, was ich sagen soll, ich bin so verwirrt«, hub der eiserne Holzfäller an, doch der findige Scheuch unterbrach ihn. »Rettet unseren Freund, den Löwen, der liegt auf dem Mondfeld.«
4: »Einen Löwen«, schrie die Königin entsetzt, »er wird uns ja alle fressen.«
1: »Oh nein«, beruhigte sie der Scheuch, »das ist ein feiger und sehr zahmer Löwe, und außerdem schläft er.«
4: »Na, dann können wir es versuchen, aber wie fangen wir es an?«
1: »Gibt es viele Mäuse in eurem Königreich?«
4: »Oh, viele Tausende!«
1: »Befiehlt, dass sich alle hier versammeln und dass jede einen langen Faden mitbringt.«
0: Königin Ramina gab den Höflingen Befehl und diese stoben nach allen Seiten auseinander.
1: »Na, und du, Freund?« wandte sich der Scheuch an den Holzfäller. »Bau einen festen Karren, damit wir den Löwen aus dem Mond herausführen.«
0: Der Holzfäller ging mit Feuereifer an die Arbeit. Als die ersten Mäuse mit langen Fäden zwischen den Zähnen ankamen, hatte er einen festen Karren mit Rädern aus Holzklötzen fix und fertig gebaut. Aus allen Richtungen eilten die Mäuse herbei. Es waren ihrer viele Tausende. jeder Größe und jeden Alters. Da konnte man kleine Mäuschen und mittelgroße und ganz große Mäuse sehen. Eine alte, hutzlige Maus, die sich mit schwerer Mühe zur Wiese geschleppt hatte, verneigte sich vor der Königin und fiel im nächsten Augenblick rücklings um. Zwei Enkelinnen legten das Großmütterchen auf ein großes Klettenblatt und fächelten ihm mit Grashalmen Luft zu, um es von der Ohnmacht zu wecken. Es war kein leichtes, so viele Mäuse vor den Karren zu spannen. Tausende Fäden mussten an der Vorderachse befestigt werden. Dabei hatten es der Holzfäller und der Scheuch sehr eilig, denn sie befürchteten, der Löwe könnte im Mohnfeld sterben und die Fäden verwirrten sich in einem fort in ihren Händen. Hinzu kam, dass manche junge, ausgelassene Mäuschen hin und her hüpften, wodurch sich die Fäden noch mehr verstrickten. Schließlich war aber jeder Faden mit einem Ende am Karren und mit dem anderen am Schwanz einer Maus befestigt und die Ordnung wiederhergestellt. Elli erwachte und blickte staunend auf das Treiben. In wenigen Worten erklärte ihr der Scheuch, was geschehen war, und wandte sich dann an die Königin. »Eure Majestät gestattet, euch Elli vorzustellen, die Fee des tötenden Häuschens.« Beide verneigten sich höflich voreinander, wie es hohen Damen geziemt, und es begann ein freundschaftliches Gespräch. Als die Vorbereitungen zu Ende waren, hoben der Holzfäller und der Scheuch mit großer Mühe den schweren Löwen auf den Karren. Die Mäuschen zogen an, und mit Hilfe der beiden Freunde schleppten sie den Karren schnell aus dem Mohnfeld. Man brachte den Löwen zu der Stelle, wo Elli von Totoschka behütet saß. Das Mädchen dankte den Mäusen herzlich für die Rettung des treuen Freundes, den sie so lieb gewonnen hatte. Die Mäuse zernagten die Fäden an ihren Schwänzchen und liefen schnell nach Hause. Die Königin reichte Elli beim Abschied eine kleine Silberpfeife. »Falls ihr mich wieder braucht«, sagte Ramina, »so blast in diese Pfeife. Ich werde euch zu Diensten stehen.« »Auf Wiedersehen«, erwiderte Elli. Im gleichen Augenblick riss sich Totoschka vom Pfahl los und die Mäuse stoben auseinander. Die Königin selber legt eine Behendigkeit an den Tag, die mit ihrer Würde kaum vereinbar war. Die Wanderer warteten geduldig, dass der Löwe erwache. Er hatte zu lange die vergiftete Luft des Mohnfeldes geatmet, doch weil er stark und zäh war, blieb er am Leben. Er öffnete die Augen, gähnte mehrmals tief und versuchte, sich zu recken, was ihm allerdings nicht gelang, weil der Karren zu klein war. »Wo bin ich

0: dachte immer, ich sei so groß und stark. Aber die Blumen, die so viel kleiner sind als ich, hätten mich beinahe getötet. Und jämmerliche, winzige Wesen, Mäuse, auf die ich immer von oben herabblickte, haben mich gerettet. Sie konnten es, weil ihrer so viele sind, weil sie zusammenhalten und deshalb stärker sind als ich, der Löwe, der König der Tiere. Und was sollen wir jetzt anfangen, liebe Freunde?
1: »Wir werden weiterziehen, in die Smaragdenstadt«, erwiderte Elli. »3 sehnliche Wünsche müssen erfüllt werden, damit ich in die Heimat zurückkehre.«
2: Donner, Blitz und Wetter. Es war einmal ein alter König, der hatte einen Sohn und 3 Töchter. Eines Tages wurde er schwer krank, ließ den Prinzen zu sich rufen und sprach: »Lieber Sohn, ich fühle, dass ich sterben muss. Höre meinen letzten Willen. Meine 3 Töchter, deine Schwestern, sollen nicht eher heiraten, als bis nach meinem Tode 6 Jahre dahingegangen sind. Versprich mir dafür zu sorgen, dass dieser letzte Wunsch, den ich an euch und an das Leben habe, Erfüllung findet.« Der Sohn versprach es dem Vater in die Hand, und bald darauf schloss der König seine Augen. In der Folgezeit warben viele edle und reiche Prinzen um die schönen Prinzessinnen, doch der junge König ließ es nicht zu, dass seine Schwestern heirateten, und sagte, sie müssten warten, bis die 6 Jahre herum seien. So waren nun schon 3 Jahre vergangen, und gar mancher Freier war abgewiesen worden. Da erschienen eines Tages 3 vornehme Brüder und warben um die Schwestern des Königs. Der eine hieß Donner, der andere Blitz und der dritte Wetter. Doch auch ihnen wurde die gleiche Antwort zuteil wie allen anderen. In einem aber unterschieden sich die 3 Brüder von den früheren Freiern. Sie ritten nicht schon am selben Tage wieder nach Hause, sondern nahmen in der Nähe des Schlosses Quartier, damit sie die schönen Prinzessinnen so oft wie möglich sehen konnten. Als nun aber eines Tages der König verreiste, drangen sie ins Schloss ein, hoben die Prinzessinnen zu sich auf die wartenden Pferde und jagten mit ihrer holden Beute davon, über Wiesen und Felder, fort in den dunklen Wald. Als der König zurückkam und seine Schwester nicht mehr vorfand, war er untröstlich. Er machte sich sogleich auf den Weg, sie zu suchen, und sollte er gehen müssen bis ans Ende der Welt. Nachdem er lange Zeit vergeblich gewandert war, kam er in einen großen Wald. Er ging immer tiefer in ihn hinein, rufte und suchte nach seinen Schwestern, konnte aber nirgends eine Spur von ihnen entdecken. Mit einem Mal erblickte er auf einer Lichtung ein schönes Schloss. Und wie er ans Tor trat, rief ihm aus einem der Fenster eine Stimme zu: »O Bruder, zu einer unglücklichen Stunde bist du ausgezogen, um hierher zu kommen. Kehre eilends um, hier wohnt der Blitz, und der ist mein Mann. Wenn er heimkommt und dich findet, bringt er dich um.« »Ist mir diese Stimme nicht bekannt?«, dachte der König, schritt näher an das Schloss heran und erkannte seine älteste Schwester. Da freute er sich sehr über das Wiedersehen und blieb trotz allem Mahnen bei ihr. Während sie nun so miteinander sprachen und sich erzählten, wie es ihnen seit der Trennung ergangen war, kam der Blitz nach Hause. Der aber zeigte sich über den fremden Besuch gar nicht böse, sondern begrüßte den König freundlich und lud ihn ein, sein Gast zu sein, solange es ihm gefalle. Dazu sagte der König gerne ja, denn nun konnte er wenigstens für eine kurze Zeit bei seiner lieben Schwester bleiben. Schwager Blitz unterhielt sich jeden Tag mit dem König und suchte ihm mit allerlei Spielen die Zeit zu vertreiben. Meistens schossen sie mit Pfeil und Bogen. Das Ziel aber, denkt euch nur, war eine ganze Stunde weit entfernt. Und der Pfeil hatte die merkwürdige Eigenschaft, dass er immer wieder von selbst zurückkam. Und dazu brauchte er jedes Mal 2 volle Stunden. Der König konnte sich nicht genug darüber wundern, zumal Blitz so zu schießen verstand, dass der Pfeil weit über das Ziel hinausging, am Ende des Tales mit feurigem Zucken tief in einen Felsen eindrang und dennoch immer wieder zurückkehrte. 8 Tage lang blieb der König bei Blitz zu Gast, dann reiste er weiter, um seine beiden anderen Schwestern aufzusuchen. Er wanderte fort und fort durch den großen, dunklen Wald und stand mit einem Mal wieder am Rande einer Wiese vor einem herrlichen Schloss. Da rief ihm aus einem Fenster eine Stimme zu: »O Bruder, zu einer unglücklichen Stunde bist du ausgezogen, um hierher zu kommen. Kehre eilends um. Hier wohnt der Donner, und der ist mein Mann. Wenn er dich da fände, würde er dich ohne Gnade umbringen.« Der König freute sich, dass er auch seine 2. Schwester gefunden hatte, ließ sich nicht bange machen und blieb da. Als der Donner aber heimkam und den Bruder seiner Frau sah, begrüßte er ihn freundlich und bat ihn doch einige Tage hier zu bleiben, damit sie sich zusammen die Zeit vertreiben könnten. Der König nahm die Einladung gerne an

0: und Schwager Donner führte ihn gleich zu seiner Kegelbahn. Die war, denkt euch nur, 2 Stunden lang und die geworfene Kugel kam nach jedem Wurf von selbst wieder zurück. Am Ende der Bahn, die in einer abgründigen, finstern Schlucht lag, drang sie mit Krachen und Dröhnen tief in eine Felswand ein, rollte zurück und brauchte zu diesem Weg jedes Mal 4 volle Stunden. Nachdem der König 8 Tage lang bei seinem Schwager Donner sich aufgehalten hatte, zog er wieder weiter, um seine dritte Schwester zu suchen. Nach einigen Tagesreisen kam er zu einem dritten Schloss, das grau und verwittert mitten in einem wilden Tannenforste lag. Aus dem Turmfenster rief ihm eine Stimme zu. »O Bruder, zu einer unglücklichen Stunde bist du ausgezogen und hierher gekommen. Rette dich, so gut du kannst. Dieses Schloss gehört meinem Mann, dem bösen Wetter. Wenn er dich hier fände, würde er dich auf der Stelle umbringen.« Der König aber beruhigte seine Schwester und blieb bei ihr, bis ihr Mann zurückkehrte. Wetter sah zuerst finster drein, wie er da den Fremden bei seiner Frau erblickte. Als sie ihm aber sagte, dass es ihr Bruder sei, der sie vor einer Stunde mit seinem Besuch überrascht habe, zeigte auch Wetter sein freundlichstes Gesicht und bat den Schwager, für ein paar Tage sein Gast zu sein. Und weil er mit Leib und Seele Jäger war, lud er den König ein, ihn auf die Jagd zu begleiten. Da sagte der König mit Freuden zu. Als sie nun eines Tages im Walde jagten, erblickte der König plötzlich einen Hirsch, der war so stattlich und schön, wie er in seinem Leben noch keinen gesehen hatte. Den muss ich erlegen, koste es, was es wolle, dachte er, und nahm sofort die Verfolgung auf. Doch der Hirsch schien ihn necken zu wollen. Er ließ ihn immer ganz nah herankommen, zielen und abdrücken. Im selben Augenblick aber, in dem der Pfeil von der Sehne schwirrte, war er verschwunden und setzte irgendwo zwischen fernen Bäumen gesund und munter davon. Das ging mehrere Stunden lang so fort und der König merkte nicht, dass er seinen Jagdgefährten schon längst verloren hatte. Er befand sich mitten im dunklen, fremden Wald und wusste nicht aus und nicht ein. Endlich kam er auf einen freien Wiesengrund und traf dort einen alten Schäfer mit seiner Herde an. Bei dem erkundigte er sich nach dem Weg und hörte nun, wie weit er sich vom Schlosse weg verirrt hatte. Er ließ sich mit dem freundlichen Schäfer in ein Gespräch ein, erzählte, wie er hierher gekommen war und auch das sonderbare Erlebnis, das er bei der Jagd mit dem Hirsch gehabt hatte. Da schüttelte der Alte lächelnd den Kopf und sagte, »Das war kein gewöhnlicher Hirsch, sondern Wetter, euer Schwager. Er hat sich in den Hirsch verwandelt, um euch zu täuschen und irre zu führen.« »Glaubt ihr?« fragte der König. »Das glaube ich nicht nur, sondern das weiß ich gewiss«, antwortete der Schäfer. Da wollte der König sogleich heimkehren, ein großes Kriegsheer sammeln und seine Schwestern aus der Gewalt der 3 zaubermächtigen Brüder befreien. Der Schäfer aber sagte, »Nein, hört mich an und tut, wie ich euch sage. Seht den großen Wald dort drüben. Es ist das Wolfskönigsreich. Durch ihn müsst ihr hindurch, wenn ihr den Zauberbann brechen wollt. Tretet ihr aber unwissend in ihn ein, so werdet ihr unversehens von wilden Tieren zerrissen. Darum nehmt dieses Schaf aus meiner Herde, geht mit ihm bis an den Waldrand und ruft, »Wolfskönig, hier bringe ich dir ein Schaf, und euch wird kein Leid zustoßen.« Der König tat, wie ihn der alte Schäfer geheißen, und der Wolfskönig trat heraus, bedankte sich freundlich und sprach, »Nun gehe ohne Furcht durch den Wald, und solltest du einmal Hilfe brauchen, so denke nur an mich, ich werde dir gern zu Diensten sein.« »Ich danke dir auch und werde dein Anerbieten nicht vergessen«, sagte der König, verabschiedete sich und zog wohlgemut durch den Wald weiter. Als er eine Weile gewandert war, kam er an einen See. Da lag ein schöner roter Fisch am trockenen Ufer und schlug verzweifelt mit dem Schwanze. »Du armer Kerl«, sagte der König, hob ihn voll Mitleid auf und setzte ihn wieder ins Wasser. Der Fisch schwamm aber nicht gleich davon, sondern sprach, »Ich danke dir und will's dir lohnen. Wenn du einmal in Not bist, so denke nur an den Fischkönig. Dann werde ich dir zu Hilfe kommen.« »Vielen Dank«, antwortete der König und setzte seine Reise fort. Als er am anderen Tag so gemütlich den Weg dahin ging, sah er eine Hornisse vor seinen Füßen liegen. Sie lag auf dem Rücken und konnte sich nicht wieder von allein in die Luft erheben. Andere hätten wohl das Tier zertreten. Der König aber, der ein gutes Herz für alle Geschöpfe hatte, hob's auf und ließ es fliegen. Doch ehe die Hornisse weiterflog, bedankte sie sich und sprach, »Ich bin der Hornissenkönig. Wenn du je einmal in Not gerätst, so denke an mich, ich werde dir sogleich zu Hilfe eilen.« Nach mehreren Tagen erreichte der König das Ende des Waldes. Er kam auf eine Wiese und fand dort eine Hütte und darin ein altes Mütterchen. Das nahm ihn freundlich auf, und weil er müde und hungrig war, blieb er da, um sich ein wenig zu erholen. Die alte Waldfrau aber war eine weise Zauberin und die Mutter der 3 Brüder Donner, Blitz und Wetter. Als die Nacht hereingebrochen war, kamen die 3 zu ihrer Mutter in die Hütte. Wie erstaunt waren sie da, als sie ihren Schwager, den König, in dem großen Gastbett neben dem Ofen liegen und schlafen sahen. Besonders Wetter machte große Augen und sagte, »Wie kommt denn der hierher? Ich dachte, er findet nie mehr aus meinem Walde heraus, in dessen finsterste Gründe ich ihn auf einer Hirschjagd verlockt habe. Er muss geheime und mächtige Gehilfen haben, entgegnete die Zauberin. Es gibt nur eine Rettung für uns. Wir müssen ihm eine Aufgabe stellen, die so schwer ist, dass er sie nicht erfüllen kann. Andernfalls ist es um uns und unsere Herrschaft geschehen. Weißt du eine solche Aufgabe, Mutter? Fragten die drei Söhne. Ja, hört zu. Ihr sollt euch in den kommenden Nächten in Pferde verwandeln, und die will ich ihnen dann hüten lassen. Versteckt euch aber ja gut im Wolfswalde, dass weder er noch sonst jemand euch finden kann, denn sonst ist es aus mit uns. Ja, so wollen wir es machen, sagten die Brüder. Er wird zum letzten Mal so gut geschlafen haben, wie er es gerade tut. Wenn aber nur wahr gewesen wäre, was die Zauberin und ihre drei Söhne glaubten. Doch der König schlief nicht, hatte alles wohl verstanden, was sie da miteinander besprochen hatten, und merkte sich's gut. Am anderen Morgen sagte die alte Zauberin zum König, »Dafür, dass ich dir Essen und Nachtquartier gegeben habe, musst du drei Nächte lang auf der Weide draußen meine Pferde hüten.« »Das will ich gern tun«, antwortete der König. Als es nun Abend geworden war, nahm sie ihn mit hinaus vor die Hütte, wo drei prächtige Pferde im Sande scharrten, und sagte, »Führe sie auf die Weide, sieh aber wohl zu, dass dir keines verloren geht.« Der König versprach, gut auf sie Acht zu geben, und trieb sie in die Koppel. Sie weideten auch einige Stunden lang ganz ruhig, und der König ließ sie nicht aus den Augen. Auf einmal aber waren alle drei spurlos verschwunden. »Wie wird es dir ergehen?« dachte besorgt der König und suchte die Pferde überall, bis der Tag anbrach. Doch alles Suchen war vergebens. Da überfiel ihn eine große Angst vor der Strafe der Zauberin, und er seufzte, »Wenn jetzt nur der Wolfskönig da wäre und mir helfen könnte.« Kaum hatte er dies vor sich hingesagt, stand auch schon der Wolfskönig vor ihm und fragte, was er wünsche. Da klagte ihm der König seine Not. Der Wolfskönig beruhigte ihn aber, ging fort und sandte alle seine Knechte aus, die den ganzen Wolfswald nach den drei Pferden durchsuchten. Es dauerte nicht lange, da fanden sie tief in einer Felshöhle versteckt die drei Pferde und führten sie vor den König. Die Alte staunte nicht wenig, als der König ihr die Pferde wiederbrachte. »Nun bin ich aber müde und möchte mich ein wenig ausruhen«, sagte er, zog Rock und Stiefel aus und legte sich auf sein Lager. Da hörte er, wie die Frau in der Stube draußen zu ihren Söhnen sagte, »Versteckt euch heute Nacht auf dem Grund des Sees. Dort können die Boten des Wolfskönigs nicht hinkommen.« Am Abend bekam der König wieder die drei Pferde zu hüten, führte sie hinaus auf die Koppel und gab wohl Acht auf sie. Ein paar Stunden lang weideten sie fromm wie Lämmer vor seinen Augen. Dann aber waren sie ganz plötzlich wieder verschwunden. Diesmal aber blieb der König ganz ruhig und sagte, »Nun könntest du mir helfen, lieber Fischkönig.« Kaum hatte er diese Worte vor sich hingesprochen, stand auch schon der Fischkönig da und fragte ihn, was er wünsche. Da erzählte der König, wie es ihm seither ergangen war und in welch großer Not er sich nun befinde. »Sei ohne Sorge«, sagte der Fischkönig, und gab sogleich allen Fischen den Befehl, den großen See bis in die letzten Schlupfwinkel hinein zu durchsuchen. Und richtig. Sie fanden die drei Pferde tief auf dem Grunde unter einem gewaltigen Stein verborgen und brachten sie dem König. Der dankte dem Fischkönig von Herzen für seine Hilfe und führte sie dann wohlgemut vor die Hütte der alten Zauberin. Die konnte vor Staunen gar keine Worte finden. Der König aber begab sich in seine Kammer und legte sich nieder, um auszuruhen. Da hörte er, wie die Mutter ihre drei Söhne widerschalt, weil sie sich nicht besser verborgen hatten. Sie aber entgegneten, hätte der Fischkönig ihm nicht geholfen, so hätte uns in alle Ewigkeit niemand finden können. So versteckt euch heute Nacht hoch in den Wolken. Dahin kann euch weder der Fischkönig noch der Wolfskönig folgen, sagte die Mutter. Das eine aber lasst euch gesagt sein. Findet euch der König zum dritten Male, dann hat meine und eure Macht über die Menschen für immer ein Ende. Der König hatte jedes Wort der Unterhaltung wohl verstanden und merkte sie sich gut. Am Abend trieb er die drei Pferde wieder auf die Wiese und sah ihnen mehrere Stunden lang beim Weiden zu. Auf einmal waren sie wieder spurlos verschwunden. Habt keine Sorge, sagte der König lächelnd, ich weiß schon, wo ihr zu finden seid. Diesmal wird der Hornissenkönig mir aushelfen können. Kaum hatte er dies gesagt, kam auch schon der Hornissenkönig angeflogen und fragte, auf welche Weise er ihm dienen könne. Als der König ihm Bescheid gegeben hatte, befahl der Hornissenkönig seinen 100.000 Hornissen, den ganzen Himmel zu durchstreifen und alle Wolken zu durchsuchen, so lange, bis die drei Pferde sich fänden. Da brausten die Hornissen wie der Wind davon, lange, lange suchten sie vergebens, endlich aber fanden sie hoch oben in einer schwarzen Wolke die drei Rosse und führten sie ihrem Herrn und Meister zu. Der übergab sie sogleich dem König, und als der sie der Zauberin zum dritten Male zurückbrachte, wurde sie sehr traurig und sprach, »Du hast die Aufgabe, die ich dir stellte, besser gelöst, als ich dachte. Nimm dafür ein anderes, merkwürdiges Pferd zum Geschenk. Es bringt dir Glück und trägt dich sicher nach Hause. Wie aber staunte der König, als er dieses Pferd sah, denn es war aus Holz und hatte 4 Köpfe. Und während er das seltsame, schreckliche Wesen betrachtete, hörte er eine dunkle Stimme sprechen. Nimm dein Schwert und haue damit dem Tier seine 4 Köpfe ab. So werden deine Schwestern aus der bösen Zaubermacht der Alten und ihrer 3 Söhne befreit sein. Der König gehorchte der Stimme, und alsbald stand ein schönes, gesatteltes Pferd vor ihm. Er ritt zu den 3 Schlössern im Walde, befreite seine Schwestern und nahm so viel Gold und Edelsteine aus den verborgenen Schatzkammern mit sich, dass er dadurch zum reichsten König der Welt wurde. Dann ritt er auf seine heimatliche Burg, nahm die 3 Schwestern zu sich und lebte mit ihnen froh und glücklich bis an sein Ende.
1: Das Lumpengesindel von den Gebrüdern Grimm. Hähnchen sprach zum Hühnchen: Jetzt ist die Zeit, wo die Nüsse reif werden. Da wollen wir zusammen auf den Berg gehen und uns einmal recht satt essen, ehe sie das Eichhorn wegholt. Ja, sagte das Hühnchen, komm, wir wollen uns eine Lust miteinander machen. Da gingen sie zusammen fort auf den Berg, und weil es ein heller Tag war, blieben sie bis zum Abend. Nun weiß ich nicht, ob sie sich so dick gegessen hatten oder ob sie übermütig geworden waren. Kurz, sie wollten nicht zu Fuß nach Hause gehen, und das Hähnchen musste einen kleinen Wagen von Nussschalen bauen. Als er fertig war, setzte sich das Hühnchen hinein und sagte zum Hähnchen: »Du kannst dich nur immer vorspannen.« »Oh, du kommst mir recht«, sagte das Hähnchen. »Lieber gehe ich zu Fuß nach Hause, als dass ich mich vorspannen lasse. Nein, so haben wir nicht gewettet. Kutscher will ich wohl sein und auf dem Bock sitzen. Aber selbst ziehen, das tue ich nicht.« Wie sie so stritten, schnatterte eine Ente daher. »Ihr Diebsvolk, wer hat euch geheißen in meinen Nussberg gehen? Wartet, das soll euch schlecht bekommen!« ging also mit aufgesperrtem Schnabel auf das Hähnchen los. Aber Hähnchen war auch nicht faul und stieg der Ente tüchtig zu Leib. Endlich hackte es mit seinen Sporen so gewaltig auf sie los, dass sie um Gnade bat und sich gern zur Strafe vor den Wagen spannen ließ. Hähnchen setzte sich nun auf den Bock und war Kutscher. Und darauf ging es fort in einem Jagen. »Ente, lauf zu, was du kannst!« Als sie ein Stück Weges gefahren waren, begegneten sie 2 Fußgängern, einer Stecknadel und einer Nähnadel. Die riefen »Halt, halt!« und sagten, es würde gleich stichdunkel werden. Da könnten sie keinen Schritt weiter, und auch wäre es schmutzig auf der Straße. Ob sie nicht ein wenig einsitzen könnten? Sie wären auf der Schneiderherberge vor dem Tor gewesen und hätten sich beim Bier verspätet. Da es magere Leute waren, die nicht viel Platz einnahmen, ließ Hähnchen beide einsteigen. Doch mussten sie versprechen, ihm und seinem Hühnchen nicht auf die Füße zu treten. Spätabends kamen sie zu einem Wirtshaus. Und weil sie die Nacht nicht weiterfahren wollten, die Ente auch nicht gut zu Fuß war und von einer Seite auf die andere fiel, so kehrten sie ein. Der Wirt machte anfangs viel Einwendungen, sein Haus wäre schon voll, gedachte auch wohl, es möchte keine vornehme Gesellschaft sein. Endlich aber, da sie süße Reden führten, er solle das Ei haben, das das Hühnchen unterwegs gelegt hatte, auch die Ente behalten, die alle Tage eins legte, so sagte er endlich, sie möchten die Nacht über bleiben. Nun ließen sie wieder frisch auftragen und lebten in Saus und Braus. Frühmorgens, als es dämmerte und noch alles schlief, weckte Hähnchen das Hühnchen, holte das Ei, pickte es auf und sie verzehrten es zusammen. Die Schalen aber warfen sie auf den Feuerherd. Dann gingen sie zur Nähnadel, die noch schlief, packten sie beim Kopfe und steckten sie in das Sesselkissen des Wirts, die Stecknadel aber in sein Handtuch. Endlich flogen sie, mir nichts, dir nichts, über die Heide davon. Die Ente, die gern unter freiem Himmel schlief und im Hof geblieben war, hörte sie fortschnurren, machte sich munter und fand einen Bach, auf dem sie hinabschwamm, und das ging geschwinder als vor dem Wagen. Ein paar Stunden später erst machte sich der Wirt aus den Federn, wusch sich und wollte sich am Handtuch abtrocknen. Da fuhr ihm die Stecknadel über das Gesicht und machte ihm einen roten Strich von einem Ohr zum anderen. Dann ging er in die Küche und wollte sich eine Pfeife anstecken. Wie er aber an den Herd kam, sprangen ihm die Eierschalen in die Augen. »Heute Morgen will mir alles an meinen Kopf«, sagte er und ließ sich verdrießlich auf seinen Großvaterstuhl nieder. Aber geschwind fuhr er wieder in die Höhe und schrie, »Au, weh!« Denn die Nähnadel hatte ihn noch schlimmer und nicht in den Kopf gestochen. Nun war er vollends böse und hatte Verdacht auf die Gäste, die so spät gestern Abend gekommen waren. Und wie er ging und sich nach ihnen umsah, waren sie fort. Da tat er einen Schwur, kein Lumpengesindel mehr in sein Haus zu nehmen, das viel verzehrt, nichts bezahlt und zum Dank noch obendrein Schabernack treibt.
2: So, liebe Märchenfreunde aus nah und fern, das waren die Geschichten vom Märchenzug Rumpumpel heute. Ich wünsche euch eine schöne Woche. Tschüss, bis zum nächsten Mal, sagt der Leseopa Richard.

0: Ja, ich bin Peter Kraus von der Fürsten an der Isenschule. Es ist 15 Uhr. Ich habe jetzt Feierabend und Sie hören die Zukunft Thürings, Radio SRB.
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4: Sonntag. Zum verkaufsoffenen Sonntag heißen Sie die Händler der Saalfelder Innenstadt ab 11 Uhr willkommen. Oder Sie entscheiden sich für ein Kloßseminar auf der Leuchtenburg. Anmelden dafür kann man sich unter 0364 24713333. Übrigens, im Preis mit inbegriffen dafür ist der Eintritt, eine Führung und ein Drei-Gänge-Menü. Auch das Memorial-Museum in Oberweißbach am Markt 10, nämlich das Geburtshaus Friedrich Fröbels, hat geöffnet von 13 bis 16 Uhr. Auch eine Sonderführung durch die fürstlichen Wohnräume und die Gemäldegalerie der Rudolstädte Heidecksburg könnte eine Option sein. Dazu müssen Sie sich aber auch bitte vorab anmelden unter 03672 429022. Unabhängig von Wetterkapriolen könnte man auch das Schaubergwerk Morassina und den Heilstollen St. Barbara besuchen. Ein nachmittäglicher Spaziergang könnte auch am Saalfelder Hohen Schwarm enden. Im Hoch- und Spätmittelalter waren Burgen nicht nur Orte der Verteidigung, sondern lebendige Mittelpunkte von Macht, Kunst und Gesellschaft. Und noch ein kleiner Tipp für Montag. Von 17 bis 19 Uhr liest Sieglinde Mörtel in der Zweigbibliothek in Gorndorf aus ihrem Buch Tratsch von Frier und Itze. In diesem Sinn, ein gutes, unterhaltsames Wochenende wünscht Ihnen wie immer Karin Berger, Radio SRB.

0: Heute am 18.09. in der Blauen Blume in Rudolstadt heißt es Jimmy Jimmy, Erinnerung an Jimi Hendrix und die Ereignisse am 18.09.1975 in Rudolstadt von und mit Frank Michael Wagner. Hallo.
1: Hallo.
0: Ja, was ist an diesem Tag passiert am 18.09.75 in Rudolstadt?
1: Also passiert ist Folgendes. Es haben sich an diesem Tag oder an diesem Abend sehr viele Jugendliche, nicht nur aus Rudolstadt, sondern auch aus der Umgebung und von weiter her hier im Heinepark getroffen, um dem 5. Todestag ihres großen Gitarrengottes und Idols Jimi Hendrix zu gedenken. Da war der allerdings schon 5 Jahre tot. Und das Ganze ist hier im Heinepark deshalb passiert, weil es hier schon so einen Jugendtreffpunkt gab, schon mehrere Jahre lang, wo sich eben so diese Rudolstädter, sagen wir mal damals Kunden, sich getroffen haben und Musik ausgetauscht und Bier getrunken und Party gemacht und natürlich auch irgendwelche Tramp-Termine abgesprochen haben. Und da war dieser Ort auch besonders dafür geeignet.
0: Und du warst selbst auch dabei an dem Tag?
1: Ich war selbst an dem Tag dabei, muss man vielleicht ein kleines bisschen weiter ausholen, weil die Idee für diese Veranstaltung ist damals zum Schleizer Dreieckrennen, also dieser Motorsportveranstaltung, entstanden. Und dort hat sich ja immer die ganze Tramper-Szene und Möchtegern-Hippie-Szene aus der DDR getroffen. Das waren immer 3 Tage Feiern. Der Motorsport war da bloß Nebensache. Und dort wurde halt irgendwo die Idee geboren, wir müssen zum 5. Todestag, wir sind alle Jimi Hendrix-Fans und müssen wir irgendwo was machen, wo machen wir das? Und da kam der Vorschlag zustande, das machen wir genau an seinem Todestag hier in Rudolstadt im Heinepark.
0: Welche Bedeutung hatte Jimi Hendrix und seine Musik damals für die Jugendlichen in der DDR?
1: Er hatte eine ziemlich große Bedeutung, weil er natürlich als Gitarrengott auch für uns gegenwärtig war, weil seine Musik geil war, diese Besonderheit des Gitarrespiels und überhaupt die Titel, und die waren also so für uns damals so prägen, dass viele das auch auf ihren Kassettentonbandgeräten hatten und sich das ausgetauscht haben, auch besonders hier im Heinepark auf dieser sogenannten Insel. Also dieser Jugendtreffpunkt hatte so einen Namen, der hieß die Insel. Und da wurde viel Jimi Hendrix gehört und deshalb war das auch für uns also prägend, auch in der Jugend. Man muss auch sagen, da war ein besonderes Klientel auf dieser Insel. Also wenn da einer Beatles-Fan war, dann durfte er abdampfen oder diese ganzen, sagen wir mal, Glamrock-Szene, Susi Quattro und Sweet und Slade, was damals gerade aktuell war, das war bei uns verpönt. Wir waren Oldie-Fans.
0: Wenn du dich an diesen Tag erinnerst, was ist besonders in deinem Gedächtnis geblieben?
1: Also besonders in meinem Gedächtnis geblieben ist natürlich nicht nur die Party allein, die da im Heinepark sich abgespielt hat. Also da waren überall Jimmy-Plakate an die Bäume gepinnt. Es gab also auch ein Lagerfeuer, es wurde viel Bier getrunken. Aber das Besondere an dem Tag war halt, dass es also viele Jugendliche von außerhalb auch erstmals dazu auf zu dieser Insel hingezogen hat. Und dann das, was später passiert ist, auf eine ganz, muss man schon sagen, seltsame Weise entstanden ist, weil nach reichlich Biergenuss musste man natürlich auch mal pinkeln gehen, und da hatte sich in der Nähe ein Streifenpolizist im Gebüsch versteckt, der hat das beobachtet.

0: Immer einer hat sich in die Mitte gestellt und ein Jimmy-Porträt hochgehalten, immer gebrüllt, deswegen der Titel der Veranstaltung: Jimmy, wer war der Größte? Jimmy, Jimmy. Und dann haben alle gemeinsam Give Peace a Chance gesungen von John Lennon mit Klatschen hier auf dem Boden. Ja. Dann ging die Tour weiter, dreimal durch die Stadt und am Ende war natürlich so, dass die Polizei das alles eingekesselt hat. Bereitschaftspolizei hat versucht, die ganze Bande hochzunehmen. Aber es ist halt vielen gelungen zu fliehen. Das war unprofessionell damals, weil unbekannt. Und im Nachhinein, und das war auch das Besondere daran, ich galt ja als sogenannter Rädelsführer auch. Das ist ein schönes Wort. Ich war gerade 17, ja, ich war also Rädelsführer. Und man hat 14 Tage später uns vorgeladen zur Polizei und zur Stasi. Und wir hatten uns vorher verabredet, das ist ein bisschen längere Geschichte jetzt, dass wir denen die Taschen vollhauen sozusagen. Wir haben also Schuldumkehr gemacht, haben gesagt, also an der ganzen Veranstaltung im Heinepark in der Stadt ist ja nur die FDJ schuld, weil die haben uns nichts anderes geboten. Die hätten ja mal eine offizielle Tanzabend machen können im Jugendclubhaus zu Gedenken von Jimmy, weil Jimmy ein Kommunist war, er ist verfolgt worden und er war halt Freund von der Angela Davis. Alles gelogen und erstunken, aber es gab keine Argumente mehr. Und deswegen hat sich das dann verwässert. Das ist so im groben Ganzen die Geschichte. Es ist den Rädelsführern seltsamerweise nichts passiert. Dafür hat die FDJ Bar aufs Dach gekriegt.
1: Okay, ist also alles friedlich abgelaufen?
0: Friedlich schon. Es ist richtig friedlich abgelaufen, aber es hätte ganz anders ausgehen können. Also böse für alle Beteiligten. Also ich war da gerade 2-3 Wochen Lehrling, also das hätte ich mir dann ans Bein schmieren können.
1: Diese aber nichts passiert, das ist ja gut.
0: Es ist nichts passiert, aber nur deshalb, weil die sogenannten Rädelsführer sich abgesprochen hatten.
1: Okay, und heute Abend, du machst Ton, hast Tonaufnahmen und Videos und was erwartet uns heute Abend?
0: Also zu dieser Zeit gab es garantiert noch keine Videos.
1: Ach so, stimmt ja. Also Tonaufnahmen und Fotos.
0: Fotos. Wobei das Problem bestand zur Vorbereitung dieser Veranstaltung, da musste ich tief in mein Archiv kramen und habe tatsächlich noch 2-3 Fotos gefunden zu dieser Veranstaltung im Heinepark selbst. Mhm. Die haben eine ziemlich schlechte Qualität, aber es ist natürlich ein Zeitdokument. Aber ich habe viele Fotos noch von vorher, von dieser Insel gefunden, also von dieser Bande, die sich einmal getroffen hat, und von hinterher, also danach. Und das werde ich heute Abend mal zeigen. Natürlich werden auch Jimi Hendrix Titel abgespielt.
1: Sehr schön.
0: Und ich kann eine ganze Menge erzählen, so wie ich es jetzt für die Hörer von SAP auch getan habe.
1: Wunderbar, dann bedanke ich mich und freue mich jetzt auf den Vortrag von dir, auf Jimi Hendrix. Dankeschön. Eine Zeitreise zurück in das Rudolstädt des Jahres 1975 mit der Musik von Jimi Hendrix, persönlichen Erinnerungen und den Ereignissen rund um den 18. September. Frank-Michael Wagner erzählte am Freitagabend in der Blauen Blume seine ganz persönliche Geschichte zu diesem besonderen Kapitel Rudolstädter Zeitgeschichte. Es waren viele Menschen gekommen, um sich an diesen Tag zu erinnern. Ich war dabei, ich bin Lilo Franke, Radio.

Die Hauptorgel auf der Empore im Westen in der Saalfelder Johanneskirche wurde 1894 von Wilhelm Sauer aus Frankfurt-Oder mit der Opuszahl 624 erbaut. Der Prospekt stammt von der Vorgängerorgel des Saalfelder Orgelbauers Finke aus dem Jahre 1708. Die Stimmtonhöhe liegt bei 443 Hertz bei 17 Grad Celsius. Die Disposition umfasst 48 Register auf Hauptwerk, Oberwerk, Schwellwerk und Pedal. Im Jahr 2022 wurde die komplette Orgel durch die Orgelwerkstatt Schaeffler nach historischem Vorbild restauriert. Die Sauerorgel zählt zu den schönsten Orgeln Thüringens. Unter den romantischen Orgeln nimmt sie eine Sonderstellung ein, da sie bedingt durch den Prospekt einen eher barock angelegten Werkaufbau besitzt und durch ihre direkte Abstrahlung heller und strahlender klingt als manch andere Instrumente dieser Zeit. Die Sauerorgel der Saalfelder Johanneskirche ist nun auf einer neuen CD zu hören. Kirchenmusiker Andreas Marquardt stellte unter dem Titel Orgelmusik im Wandel des Kirchenjahres ein Programm zusammen, das sich am Verlauf des Kirchenjahres orientiert und dabei Musik aus 5 Jahrhunderten miteinander verbindet. Es ist übrigens die erste Aufnahme des Instruments seit der Restaurierung im Jahr 2022. Das Repertoire der CD reicht von Arnold Schlick bis zu Komponisten der Gegenwart. Zu hören sind unter anderem Werke von Johann Sebastian Bach, Felix Mendelssohn, Bartholdy, Franz Liszt, Johannes Brahms, Max Reger, Charles Marie Widor, Paul Hindemith, Peter Eben und Volker Bräutigam. Einen Schwerpunkt bildet die romantische Orgelmusik. Mit zwei aufgeschriebenen Improvisationen ist auch Andreas Marquardt selbst auf der CD vertreten. Der Kirchenmusiker arbeitet seit 2012 in Saalfeld. Die CD Orgelmusik im Wandel des Kirchenjahres ist in der Johanneskirche, im Kirchbüro sowie online beim Verlag und im Fachhandel erhältlich. Das waren Auszüge einer Pressemitteilung von Daniela Jahn, Kommunikation und Marketing der Stadtverwaltung Saalfeld. Am Mikrofon für Sie Karin Berger, Radio SRB.

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1: Liebe Zuhörerinnen, liebe Zuhörer, hallo und herzlich willkommen zu Radioaktiv, der Sendung des Schillertheaters Ruderstadt und der Thüringer Symphoniker. Heute an den Mikrofonen für Sie mein Kollege Ingo Löser-Beuny und ich, Josefine Tietze.
2: Auch heute wollen wir Sie mit dem vertraut machen, was bei uns am Theater und bei den Thüringer Symphonikern gerade ansteht. In dieser Sendung wird also nicht nur über den sinfonischen Auftakt der Thüringer Symphoniker, das erste Sinfoniekonzert, gesprochen, sondern auch der über die Neuauflage des Kinderliederkonzertes.
1: Auch die nächste Schminkkastenpremiere steht schon in den Startlöchern. Was Sie bei Kurzschluss, dem Stück der israelischen Autorin Noah Lazar Kainan, das am 25. September zum ersten Mal bei uns auf die Bühne kommt, erwartet, auch dem wollen wir in dieser Sendung auf die Schliche kommen.
2: Also nichts wie rein in unsere frische Sendung. Wie üblich starten wir mit Musik.

0: Liebe Zuhörerinnen, liebe Zuhörer, das war Itamar Freilach vom Joshua Stephan und von Helmut Eisel und seinem Quartett.
1: Und damit sind wir mitten in unserem ersten Thema. Die Komödie Kurzschluss von der israelischen Autorin Noa Lazar Kainan kommt am Freitag, den 25. September, zu ihrer ersten Aufführung im Schminkkasten. Vorab habe ich mich mit der Regisseurin Nina Pichler getroffen, die übrigens zum ersten Mal bei uns in Ruderstadt inszeniert, und wollte von ihr wissen, wie sie beschreiben würde, worum es in dem Stück geht.
2: Das Stück handelt von einem Ehepaar, die sind beide Anfang 40, die haben zwei Kinder, eine Tochter, die ist 9, und einen Sohn, der ist gerade 5 geworden. Und bei dem Sohn wird leichter bis mittelschwerer Autismus diagnostiziert. Und das Stück erzählt nun, wie diese Diagnose plötzlich die ganze Familie und die Ehe auf die Probe stellt und plötzlich eine Art von Kurzschluss passiert. Das heißt, die Eltern sind überfordert und sie gehen in unterschiedliche Richtungen. Sie gehen mit dem Thema unterschiedlich um. Und das behandelt das Stück auf eine komödiantische Art und Weise. Es ist kein Stück über ein Kind oder über Autismus. Man erfährt nichts über das Verhalten des Kindes, sondern es geht um die Eltern und wie die mit dieser Diagnose und mit dieser Erkrankung ihres Sohnes umgehen. Es ist auf eine Art und Weise auch eine Liebesgeschichte, weil es startet eben in dem Moment, das Stück ist auch so geschrieben, dass es immer kurze Szenen sind, das sind dann auch mal Rückblenden. Also wir springen dann auch mal in eine Zeit vor der Diagnose, und da sieht man, dass das Paar eigentlich zwar so Probleme wie jeder hat, aber gut funktioniert. Und es erzählt eben, wie so eine Diagnose auch eine Ehe auf die Probe stellen kann, weil diese beiden mit der Diagnose auf unterschiedliche Art und Weise umgehen und das Verständnis des jeweils anderen für die Umgehensweise des Partners nicht da ist oder man einfach nicht zusammen auf demselben Weg geht. Der eine verdrängt, der andere versucht krampfhaft zu handeln und das Kind da rauszuziehen mit allen möglichen Therapien. Also beide Wege sind, glaube ich, für den Zuschauer nachvollziehbar, aber dadurch, dass die beiden völlig anders damit umgehen, kommt es immer mehr zu Konflikten auch zwischen den beiden, und dadurch kommt es dann eben auch zu einer Art von Ehekrise, so kann man das schon nennen. Und das ist dann eben die Frage, ich will jetzt ja noch nicht alles verraten, ob die beiden das gemeinsam schaffen, das zu lösen, oder ob sie, was ja auch oft vorkommt, dass an solchen Sachen Ehen kaputt gehen, weil man sich da nicht gemeinsam einen Weg geht und auch überfordert ist einfach mit der Situation. Also man muss ja auch einfach ganz viel Zeit dann investieren und zurücktreten und auch beruflich, also wenn man weiß, man hat ein Kind, was einfach mehr Betreuungszeit braucht als ein gesundes Kind. Also ich finde, das Wort gesund ist jetzt schwer, auch, also was heißt krank und gesund? Mein Neffe ist jetzt auch im autistischen Spektrum diagnostiziert worden, leichter Autismus. Und der ist ein ganz normales, glückliches Kind. Es ist einfach nur, also ich würde den Begriff Neurodiversität eher benutzen. Es ist halt nicht das, was man als Norm, wo man uns immer in die Kinder so reinploppen will, wo es halt vielleicht nicht so reinpasst. Das ist alles. Aber klar, man will als Eltern natürlich das Beste für sein Kind. Und die Mutter in dem Stück will dann natürlich auch durch alle möglichen Therapien dem Kind helfen und gibt deswegen sogar ihren Beruf auf. Was natürlich auch nochmal ein krasser Punkt ist. Wenn man sich selber halt so zurücknimmt, dass man ja dann auch selbst an seine Grenzen kommt.
1: Ja, das war die Regisseurin Nina Pichler von Kurzschluss. Und von ihr wollte ich außerdem noch wissen, welche Besonderheiten die Komödie Kurzschluss für sie aufweist.
2: Also das Stück ist ein Zwei-Personen-Stück. Es spielen die Ehefrau und der Ehemann, Netta und David. Und alle anderen Personen des Stückes werden, so hat sich das die Autorin überlegt, von den Zuschauern übernommen. Das heißt, die Zuschauer, also sie werden jetzt nicht gezwungen, aber sie werden gefragt, ob sie denn so lieb wären, die Rollen der Kinder und der Großeltern, diverser Psychologen einzunehmen. Und auf eine spielerische Art und Weise löst die Autorin damit das schwere Thema auf eine komödiantische Art und Weise. Was mit Sicherheit damit zu tun hat, dass eben auch die Zuschauer mitspielen. Aber es ist eben auch so, in dem Moment, wo ich wirklich mal in der Situation bin, glaube ich, dass es auch einfacher ist, das mit zu oder nachzuempfinden. Es spielt in Israel, die Autorin ist auch, kommt auch aus Israel. Auf eine gewisse Art und Weise spielt es mit Sicherheit eine Rolle. Also das Erste, was mich, also was ich dachte, als ich das Stück las und dann eben auch sagte, ja, es spielt in Israel, ist nämlich, dass es, wenn man so eine Erkrankung, so eine Diagnose feststellt und man hat, dass es eine Familie in Israel, dass es einer Familie in Deutschland oder in London oder in Frankreich absolut gleich gehen würde. Ich finde, das zeigt auch nochmal, dass das so, dass das etwas ist, was weltweit, also gleich, überall das gleiche Thema ist und was uns auch dadurch verbindet. Also ich fand, wo ich so dachte, ja, das ist in Israel genauso wie es in Deutschland wäre. Was aber auch nochmal dann so zeigt, diese Nähe, also das macht es dann nochmal auch so greifbar, weil manchmal denkt man, kann man ja überhaupt keine Verbindung so schaffen, wie ist das woanders? Denkt, nee, das ist genauso eine Frau mit denselben Problemen und genauso Mann, wie es in Deutschland auch ist. Und gerade wenn man bedenkt, dass in diesem Land gerade so viel politisch auch los ist, weiß ich nicht, da hat es einem das auch nochmal näher gebracht. Weil das sind plötzlich, da werden so Menschen abgebildet. Ne? Es ist nicht so, dass du so im Fernsehen guckst und siehst irgendwelche Bilder von irgendwelchen zerbombten Häusern, sondern es sind einfach Menschen, die ihren Alltag leben und die auch diese Probleme haben. Weil es gibt eben nicht nur diesen Krieg, sondern es gibt eben auch das ganz normale Leben. Aber im Grunde spielt es keine Rolle. Also wenn ich das jetzt so beantworte, vielleicht, also klar, ist es eine andere Mentalität oder nochmal ein anderes Lebenstempo, vielleicht alles etwas schneller, etwas flirrender, etwas, ja, mit mehr Leistungsdruck noch, aber es könnte in jedem Land stattfinden.
1: Und bevor wir noch von der Regisseurin Nina Pichler erfahren wollen, welchen Herausforderungen sie bei dieser Inszenierung gegenüberstand, begeben wir uns auch nochmal musikalisch nach Israel. Hier kommt der israelische Musiker Asaf Avidan mit The Call of the Flow.

0: Das war Asaf Avidan mit The Call of the Flow, ein Song, der auch in der Komödie Kurzschluss seinen Platz findet.
1: Ja, und im Vorfeld zu dieser Sendung habe ich mich mit der Regisseurin Nina Pichler zum Gespräch getroffen. Einige Ausschnitte haben wir schon gehört. Und sie hat mir noch verraten, welchen Herausforderungen sie beim Inszenieren bei dieser Komödie gegenüberstand.
2: Also erstmal, der Text ist wirklich sehr gut. Das heißt, das ist ein Genuss, das zu inszenieren, weil man, die hat das so klug und auch ja dialogisch gut geschrieben, dass man so gut wie keine Striche machen muss oder Sätze umstellen oder, also das ist wirklich sehr, sehr Alltagssprache, mundgerecht, witzig, pointiert. Also das hat echt Spaß gemacht. Also die Herausforderung liegt zum einen in den ganzen, in diesen unterschiedlichen Sprachebenen, das heißt diese Rückblicke und wieder Jetztzeit. Dann gibt's Momente, wo die Figuren quasi miteinander nur spielen und dann gibt's wieder Momente, wo sie sich an den Zuschauer richten und das eben so miteinander zu verbinden, dass man immer genau weiß, ah, wann was geht, wann an wen und wie löse ich das mit den Zeitebenen, mit den Rückblicken. Weil dadurch, dass es springt, hast du halt auch keine geradlinige Erzählung, die an einem Punkt beginnt und irgendwo endet, sondern du musst die Bögen immer wieder neu denken. Das heißt, du hast keinen Bogen, der so durchläuft, sondern du musst immer denken, ah, jetzt ist sie aber wieder in dem Moment, da weiß sie ja das noch nicht. Dann springt es, also immer zu gucken, in welcher szenischen Höhe steigt etwas ein oder wo endet das oder wie entwickelt sich das. Und das Zweite ist, glaube ich, den schmalen Grat zu finden zwischen Tragik und Komik. Weil das einfach ein Thema ist, was man natürlich, also ich meine, Komödie muss man sowieso immer ernst nehmen, sonst wird es nicht witzig. Aber gerade auch bei diesem Thema, zum einen, was ja eh klar ist, dieses Thema sehr ernst zu nehmen und diese Geschichte von meiner Seite auch mit sehr viel Respekt und immer wieder nachprüfen und nachdenken und Recherche, dem so entgegenzutreten, aber gleichzeitig eben auch im Sinne der Autorin, die ganz klar unter diesem Titel des Stückes schreibt, eine Komödie, das, was ich auch richtig finde, zu zeigen, das Leben mag die Hölle sein, aber es ist auch eben manchmal komisch. Und das, eine Autismus-Spektrum-Diagnose ist alles, aber nicht, das muss nichts Schlimmes sein. Das sind wunderbare Kinder mit ganz tollen kreativen, oft kreative Köpfe, die auch so oft Inselbegabungen, die einfach nur, dem man eben einfach da nur richtig begegnen muss und dass man eben da auch ganz viel lachen kann über die, zwar die Überforderung, aber dann eben auch einen Weg da wieder raus. Und deswegen finde ich es gut, dass sie das als Komödie geschrieben hat.
1: Und am Ende unseres Gesprächs hat mich noch interessiert, was die Regisseurin Nina Pichler glaubt, welches Publikum die Komödie Kurzschluss ansprechen soll.
2: Also es ist mit Sicherheit so eine Gruppe, die vielleicht schon Kinder haben und auch wissen, wie das mit Kindern so ist, egal ob die jetzt Autismus oder ADHS oder sonst irgendeine Störung haben. Es kommt ja auch immer drauf an, in welcher Phase sie gerade sind, in welchem Alter. Die werden vermutlich oft innerlich nicken und sagen, ja, genau so ist es. Und die kennen dann vielleicht auch diese Überforderung oder auch dieses, aber du hast doch gesagt, du kümmerst dich heute. Also die wird es mit Sicherheit besonders ansprechen, aber ich denke trotzdem, dass es für alle Altersgruppen geeignet ist. Ich glaube, es erzählt uns auch so, wie, ja, es ist ja sowas wie Menschen mit so einer, mit einer Diagnose umgehen. Also ich denke, es ist für alle geeignet.
1: Ja, und damit laden wir Sie natürlich ganz herzlich zu unserer neuesten Schminkkastenkomödie Kurzschluss der israelischen Autorin Noa Lazar-Kainan ein. Und die Premiere ist am Freitag, dem 25. September um 20 Uhr. Und schon am 27. September gibt es die zweite Vorstellung um 18 Uhr.
0: Wir bei Radioaktiv machen jetzt weiter mit dem nächsten Thema, nämlich dem ersten Sinfoniekonzert der Thüringer Symphoniker. Und da hören wir doch direkt mal rein. Hier ist Nautilus von Anna Meredith.

0: Ja, liebe Zuhörerinnen, liebe Zuhörer, das war Nautilus von Anna Meredith. Und was würden Sie denn sagen, was für ein Genre, mit welchem Genre haben wir es da zu tun? Und passt sowas überhaupt in ein Sinfoniekonzert? Josephine, was meinst du?
1: Ich finde es ganz schön spannend und aufregend und bin gespannt, was du uns jetzt gleich darüber erzählst, wie ihr das umsetzen werdet.
0: Ja, also so wie wir das jetzt gerade gehört haben, können wir Nautilus natürlich nicht spielen, denn das, was wir gerade gehört haben, war, sie werden es sich alle gedacht haben, ausschließlich elektronisch produziert. Und damit wäre unser Orchester natürlich arbeitslos und das wollen wir nicht.
1: Nee, das wollen wir natürlich auf gar keinen Fall. Und du wirst ja aber sicher wissen, wie die Thüringer Symphoniker diese elektronische Musik umsetzen werden. Erzähl doch mal, wer ist denn Anna Meredith?
0: Anna Meredith ist eine britische Komponistin mit einer ganz, ganz klassischen Ausbildung auch an renommierten Instituten, zum Beispiel dem Royal College of Music. Sie kommt also eigentlich aus einer durchaus rein klassischen Tradition, hat komponiert für Orchester, für Ensembles, kurz also eigentlich für akustische Instrumente.
1: Und das war ja nun so gar nicht das, was wir gehört haben. Also woher kommt der Abweg, wenn man das so nennen darf, zur elektronischen Musik?
0: Also zunächst mal würde ich dazu sagen, dass es heute eigentlich nicht mehr so abwegig ist, für einen Komponisten auch Elektronik einzusetzen. Also den Unterschied, ich bin jetzt ein echter Komponist, der nur für Orchester und akustische Instrumente komponiert und das andere sind DJs. Das gibt es glücklicherweise nicht mehr, sondern die Grenzen sind da fließend und die Komposition ist Komposition, ganz egal wie. Es geht darum, Musik zu machen, Klänge miteinander zusammen zu basteln und woher die kommen, ist am Ende eigentlich egal. Bei Anna Meredith hatte aber dieser Ausflug in die Elektronik ganz konkrete Gründe. Als Komponistin versucht man ja natürlich seine Vision vollumfänglich umzusetzen und möchte die auch umgesetzt sehen. Wenn man jetzt für Instrumente schreibt, sind einem da aber natürlich ein paar Grenzen auferlegt. Und man hat als Komponistin oder Komponist natürlich einen Einfluss auf seine Komposition, wie ich das schreibe, ist aber immer abhängig von den Personen, die das Ganze dann am Ende umsetzen. Treffen die denn genau das, was ich wollte? Ist es überhaupt spielbar? Ist es realisierbar? Ist es eigentlich viel zu schwer? Passen die dynamischen Abstufungen und alles, was da eben so dazukommt? Anna Meredith hat so diese Eingrenzung irgendwann als sehr belastend empfunden und nach einem Weg gesucht, wie sie vollverantwortlich das Endergebnis eben selbst in ihrer eigenen Hand behalten kann. Und ihre Antwort darauf war, sie spielt und produziert alles selbst im Studio. In dem konkreten Fall eben mit elektronischen Mitteln. Und eines der ersten Stücke, die dann für ein ganzes Album, das sie gemacht hat, entstanden ist, war dieses Werk Nautilus.
1: Ja, durchaus ein Vorgehen, das man eigentlich eher aus der Popularmusik kennt. Nun bleibt allerdings immer noch das Problem, dass wir in unserem Sinfoniekonzert ein Orchester zu beschäftigen haben. Wie läuft das? Hören wir Nautilus vom Band und die Musikerinnen und Musiker tanzen auf der Bühne in bester Clubmanier?
0: Na, das wäre doch eigentlich überhaupt mal die Idee. Nee, leider ist das nicht der Fall, auch wenn ich eigentlich das nochmal ansprechen möchte, bevor das Konzert losgeht. Es ist so, die finnische Dirigentin Dalia Stasewska ist auf einem Festival, irgendwo in Finnland, glaube ich tatsächlich, auf Anna Merediths Musik aufmerksam geworden. Und gleichzeitig stand Stasewskas Inaugurationskonzert als neue Chefdirigentin beim Sinfonieorchester in Lahti kurz bevor. Und dafür wollte sie etwas ganz Besonderes aufs Programm bringen. Sie hat sich mit der Komponistin in Verbindung gesetzt und mit ihr darüber gesprochen, ob man dieses Nautilus nicht doch auch tatsächlich akustisch orchestral umsetzen könnte und war selbst auch davon überzeugt, dass das funktionieren würde. Und nach einigem Hin und Her hat dann Anna Meredith auch ihr Einverständnis gegeben und so wurde das Ganze dann tatsächlich instrumentiert und in dieser Art und Weise können jetzt also Orchester auf der ganzen Welt, unter anderem die Thüringer Symphoniker, Nautilus auch live spielen.
1: Ja, dann bin ich jetzt mal total gespannt, wie das klingt. Wir hören jetzt hier mal, dirigiert von Dalia Stasewska.
0: Exakt.
1: Das BBC Symphony Orchestra mit Nautilus von Anna Meredith.

0: Liebe Zuhörerinnen, liebe Zuhörer, dieses faszinierende Stück Musik zwischen Techno, Klassik und Heavy Metal können Sie im ersten Sinfoniekonzert erleben. Aber das ist natürlich noch lang nicht alles. Ingo, gibt es noch weitere Popmusik im Konzert?
1: Die gibt es und darüber spreche ich auch gleich. Aber vorher will ich mal noch sagen, was das für ein unglaublich geiles Stück ist. Und ich meine, es ist doch faszinierend. Wir haben also so ein Werk, das rein elektronisch ist und das dann auf ein Orchester übertragen wird und einfach mindestens ganz genau so funktioniert, ohne dass es irgendwas verliert. Und das finde ich, also die Kondition, die das Orchester braucht, die ist halt einfach unglaublich krass. Also da müssen die wirklich, wirklich ran, um da irgendwie sich durchzupeitschen und so. Aber die Tatsache, dass das einfach so funktioniert, zeigt ja auch, was für eine unglaublich gute Komponistin das ist. Und wie ausgefeilt die damit arbeitet und wie orchestral die auch in elektronischer Musik irgendwie gedacht hat, offensichtlich. Und also ich freue mich einfach wahnsinnig
0: auf Ich bin auch Stück. Total gespannt und finde es auch wirklich, fand es jetzt beim Hören sehr faszinierend.
1: Ja, aber du hast mich gefragt, was es noch so gibt. Und wir haben sozusagen noch ein bisschen Popmusik im Programm. Zwar keine echte, aber es gibt zumindest noch ein Werk, das sowohl Pop- als auch Jazz-Songs als auch Filmmusik sehr deutlich inspiriert hat. Und das ist das zweite Klavierkonzert von Sergei Rachmaninow. Hast du das eigentlich schon mal gehört, liebe Josefine?
0: Nee, ich muss zugeben, leider noch nicht. Aber wahrscheinlich wirst du mich ja gleich unterrichten.
1: Ich werde es versuchen, denn eigentlich ist es fast ausgeschlossen, dass man nicht irgendwann auf die eine oder andere Art in diesem Werk mit diesem Werk in Kontakt kommt, daran vorbeischrammt, sei es als Filmmusik im David Lean Liebesdrama Begegnungen aus dem Jahr 1945, in der Romanverfilmung Menschen im Hotel mit Greta Garbo, dem Film Symphonie des Herzens mit Elizabeth Taylor von 1954 oder aber auch in Das verflixte siebte Jahr von 1955, in dem sich Marilyn Monroe zu Rachmaninows zweitem Klavierkonzert verführen lässt.
0: Das sind ja so gesehen allesamt Liebesfilme oder jedenfalls Filme, in denen Liebe und Beziehung ein zentrales Thema ist. Ist Rachmaninows Musik also irgendwie schwülstiger Kitsch?
1: Ja. Und nein. Also ich muss schon zugeben, dass Rachmaninows Musik an der einen oder anderen Stelle wirklich schon sehr nah am Kitsch vorbeischrammt. Allerdings bedient das Klavierkonzert ja natürlich eine viel breitere Palette an Emotionen als jetzt nur solchen Liebeskitsch. Es ist absoluter Überschwang, ja, es steckt extrem viel Liebe darin, aber auch wahnsinnige Wehmut, Trotz und zumindest anfangs auch eine gehörige Portion Depression. Und das trifft auch mit der Lebenswirklichkeit Rachmaninows zusammen, in der er war, als er das Konzert komponiert hat. Denn er selbst steckte da in einer riesengroßen Depression, nachdem die Uraufführung seiner ersten Sinfonie krachend durchgefallen ist. Und dieser Depression, das hat er nur durch mit neurologischer und psychiatrischer Hilfe geschafft, unter Hypnose sich daraus wieder empor zu kämpfen. Und man könnte so dieses zweite Klavierkonzert als das Ventil bezeichnen, mit dem Rachmaninow es irgendwie geschafft hat, die Zeit zu überwinden. Und dass diese Schwere auch in der

Hier muss ich schon mal abbrechen. Das also war ein Ausschnitt aus Eric Carmens Song All By Myself. Und jetzt wollen wir doch mal reinhören, wie das Ganze sozusagen in Rachmaninows Original, nämlich dem zweiten Satz aus seinem Klavierkonzert Nummer 2, klingt. Wenn Sie ganz genau aufpassen, werden Sie entdecken, dass die Harmonien identisch sind. Die Melodie, die gerade gesungen wurde, liegt jetzt eben in der Klarinette und sogar die Melodie des Refrains lässt sich irgendwie noch viel ruhiger im Klavier nachverfolgen. Hören wir uns das Ganze doch mal an.

0: Also da muss man ja sagen, das ist ja noch nicht mal wirklich versteckt geklaut. Ja,
1: oder? Das kann man doch also irgendwie wirklich schon sehr eindeutig sagen. Und ich glaube, es ist bis heute so, dass wenn der Song irgendwo gespielt wird, sogar wenn Celine Dion den singt, dass Rachmaninoff als Komponist mitgenannt werden muss. Richtig so. Er hat es ja immerhin auch komponiert. Frank Sinatra, wenn wir schon dabei sind, der war im Umgang mit Rachmaninoffs Klavierkonzert ein kleines bisschen dezenter. Der hat nämlich nicht einfach alles geklaut, sondern der hat sich einfach nur eine Melodie ausgeliehen, nämlich das zweite Thema des dritten Satzes, und zwar für seinen Song Full Moon and Empty Arms. Wie diese Melodie klingt, das hören wir uns jetzt zuallererst mal bei Rachmaninoff in seinem dritten Satz des Klavierkonzertes an.

0: Naja, also so wirklich viel dezenter war Frank Sinatra jetzt eigentlich auch nicht, wenn man ehrlich sein soll. Das war nämlich sein Song Full Moon und Empty Arms, der offensichtlich also auch sehr stark von Rachmaninoff abgekupfert war und ist. Und so schnell wird aus einem Stück klassischer Musik, nämlich dem zweiten Klavierkonzert, ein, naja, besonders schönes, das ich noch auch in die Popmusikgeschichte einordnen möchte und nicht nur in die Klassik.
1: Ja, liebe Zuhörerinnen, liebe Zuhörer, Sie sind immer noch bei Radio Aktiv, der Sendung des Theaters Ruderstadt und der Thüringer Symphoniker natürlich. Die sind ja auch gerade Thema bei uns und wir nähern uns noch ein bisschen den Musiken der symphonischen Spielzeiteröffnung an, also der Musik des ersten Sinfoniekonzerts. Ja, der Thüringer Symphoniker. Und wir haben bereits von Anna Meredith Nautilus gehört, das erst reinster Techno war und erst danach in den Konzertsaal kam. Und von Rachmaninoffs zweitem Klavierkonzert, das auf die eine und andere Weise einen umgekehrten Weg aus der Klassik in die Popkultur gemacht hat. Aber das ist natürlich noch immer nicht alles, was wir im ersten Sinfoniekonzert erleben werden. Ingo, welche Popanleier hat es denn noch ins Programm
0: gebracht? Ja, jetzt muss ich ehrlich sein, das soll es auch schon gewesen sein mit dem kulturellen Austausch. Aber immerhin gibt es zwischen der Sinfonie, die ja auch irgendwie in so ein Konzert, vor allem zur Eröffnung gehört, und Rachmaninoff eine Verbindung zu ziehen. Die Thüringer Symphoniker werden die zweite Sinfonie von Wassily Kalinikow spielen, einem russischen Komponisten, der heute nicht unbedingt allen ein Begriff sein dürfte. Ein Komponist, der leider sehr früh in seinem Leben erkrankt ist und auch viel zu früh starb. Sein musikalisches Oeuvre ist dementsprechend also überschaubar geblieben. Aber wenn man sich die Musik so anhört, denkt man, was hätte da nicht noch alles kommen können? Das ist also höchste romantische Klangvielfalt, einnehmende und wirklich emotionale Musik. Und nicht zuletzt deshalb total lohnenswert, mal wieder gehört zu werden.
1: Ja, und Rachmaninoff, was hat der damit zu tun?
0: Ja, Kalinikow war nicht nur krank, sondern auch permanent pleite. Also er hatte es wirklich schwer in seinem Leben. Und Rachmaninoff hat Kalinikow in den letzten Jahren seines Lebens finanziell unterstützt, aus einem reinen Freundschaftsdienst heraus, sodass Kalinikow sich eben zurückziehen konnte, eine ruhige Zeit verbringen konnte und sich ganz mit seiner Musik beschäftigen konnte. Und er war schwer krank. Man wusste, es wird wahrscheinlich nicht mehr so lange gehen. Er hatte nicht viel, er war sehr mittellos. Und doch ist die Musik, die er komponiert hat, immer sehr lebensbejahend, sehr lebensfroh. Und das ist ja auch was, was ihn mit Rachmaninoff durchaus verbindet.
1: Ja, und auch das wollen wir uns einmal anhören. Hier der Beginn des ersten Satzes aus der zweiten Sinfonie von Kalinikow. Es spielt das Royal Scottish Orchestra unter Neeme Järvi.

0: Hallo, hallo zurück bei Radioaktiv. Das war der erste Satz aus Kalinikows zweiter Sinfonie. Das gesamte Werk gibt es im ersten Sinfoniekonzert der Thüringer Symphoniker zu erleben, zu dem wir Sie sehr herzlich einladen wollen.
1: Am 25. und 26. September jeweils um 19.30 Uhr eröffnen die Thüringer Symphoniker im Meininger Hof in Saalfeld die sinfonische Saison. Auf dem Programm stehen Werke von Meredith, Rachmaninow, Kalinikow. Und Solistin ist die extra aus den USA angereiste Olga Kern. Es dirigiert Chefdirigent Oliver Weder und außerdem gibt es zur Begrüßung für jeden und jede von Ihnen ein Glas Sekt. Wir machen jetzt fix weiter mit unserem letzten Thema dieser Sendung und zwar ein neues Kinderliederkonzert meines Kollegen Ingo Löser-Beuny, der heute neben mir sitzt hier im Studio. Er steht nämlich in den Startlöchern und schon nächste Woche geht es los. Ingo, du bist da in den letzten Jahren immer als eine fiktive Person unseres Theaters aufgetreten. Mal warst du der Ausstatter Manfred Mantel, dann der Orchesterwart Carlo Heinzelmann oder Konrad Krimskrams aus der Requisite. Wer bist du denn diesmal?
0: Diesmal darf ich in die Rolle von Timo Taktstock schlüpfen, seines Zeichens Schlagwerker bei den Thüringer Symphonikern.
1: Schlagwerker? Also es geht im Kinderliederkonzert also ums Trommeln?
0: Unter anderem ja. Also ich versuche mit diesen Figuren ja immer auch ein bisschen Einblick in die unterschiedlichen Berufe an unserem Haus zu geben. Und ein Schlagwerker, der nicht trommelt, das wäre irgendwie fatal.
1: Und was ist denn die grobe Story dieses Mal?
0: Die Thüringer Symphoniker sind auf Konzertreise und als Timo Taktstock da einmal nicht richtig aufgepasst hat, sind ihm vier seiner Instrumente ausgerissen, wie das halt immer so passiert. Und die verstecken sich jetzt ausgerechnet in der afrikanischen Steppe. Weil aber natürlich schon das nächste Konzert ansteht, muss er sie jetzt dringend wiederfinden und so bahnt er sich seinen Weg durch die Savanne und versucht sie wieder einzusammeln. Aber dabei braucht er natürlich tatkräftige Unterstützung, das ist ja wohl mal klar.
1: Ja, und wie soll diese Unterstützung dann aussehen? Man muss ja irgendwie mitmachen, offensichtlich.
0: Ja, genau, unbedingt muss man mitmachen. So Trommeln, die können sich meistens nämlich sehr schlecht beherrschen, wenn es darum geht, irgendwo nicht mitzuspielen. Und das ist dann auch ihr großes Verhängnis, wenn sie in ihrem Versteck hocken. Man trommelt also was vor und schon steigen sie mit ein und verraten damit, wo sie sind. Ich brauche also viele Hände und Füße, die sich mit mir gemeinsam durchs Rhythmusdickicht klatschen, stampfen und patschen und auch ein bisschen singen und natürlich auch tanzen und einfach mit mir unterwegs sind.
1: Singen und tanzen, dafür braucht es zum Beispiel Musik wie diese hier.

0: Liebe Zuhörerinnen, liebe Zuhörer, Sie hören Radioaktiv, die Sendung des Schiller-Theaters Rudolstadt und der Thüringer Symphoniker natürlich. Ich spreche mit meinem Kollegen Ingo Löser-Beuny über das bevorstehende Kinderliederkonzert. Ingo, du bist im Kinderliederkonzert als Schlagwerker in der afrikanischen Steppe unterwegs und es gibt viel zu singen und zu trommeln. Wenn ich mir die Musik so anhöre, dann klingt das doch aber auch recht kompliziert, was da rhythmisch so los ist. Muss man da schon fit sein?
1: Nee, gar nicht. Ich versuche es natürlich so einfach zu halten, dass wirklich jeder mitklatschen und patschen kann. Und außerdem gibt es eine ganz geschickte Art, die Rhythmen, die wir da brauchen, auch zu visualisieren. Und das mache ich mir einfach zunutze.
0: Also doch Noten lesen?
1: Wenn du so willst. Nee, eigentlich nicht. Es ist wirklich mega simpel. Es liegen 4 Teller auf dem Boden und jeder Teller steht für eine Zählzeit von 1 bis 4. Und jetzt kann man auf jede Zählzeit, also auf einen dieser Teller, einfach ein kleines Säckchen legen. Und dann, wenn man einfach an der Zählzeit vorbeikommt, dann muss man halt bei dem Teller, auf dem ein Säckchen liegt, klatscht man in die Hände und bei den anderen nicht. Und schon kann man da verschiedenste Rhythmen ganz einfach sehen und nachmachen.
0: Und wen willst du denn am liebsten da in deinen Kinderliederkonzerten sehen?
1: Alle und jeden. Es sind natürlich, also es geht ab 3 Jahren, da sollte man schon ganz gut mitmachen können, aber natürlich, wie das immer ist, bei allen unseren Kinder- und auch Familiensachen, nach oben gibt es da eigentlich keine Grenzen.
0: Ja, Sie haben es gehört, liebe Zuhörerinnen, liebe Zuhörer, jeder kann und soll mitmachen, also auch Sie. Kommen Sie vorbei bei unserem Kinderliederkonzert auf Trommelsafari. Diese Vorstellung für Kindergärten finden am 30. September, am 1. Oktober und am 2. Oktober jeweils um 9 und um 10.15 Uhr in der Musikschule in Saalfeld und am 27., 28. und 29. Oktober zur gleichen Zeit im Schminkkasten in Rudolstadt statt. Familienvorstellung gibt es aber auch noch und zwar am 4. Oktober um 15.30 Uhr in der Saalfelder Musikschule und am 1. November ebenfalls um 15.30 Uhr im Schminkkasten in Ruderstadt.
1: Und damit sind wir jetzt auch schon am Ende unserer Sendung angekommen. Zum Schluss folgen aber wie immer unsere Veranstaltungstipps.
0: Das Gastspiel Was das Nashorn sah, als es auf die andere Seite des Zauns schaute. Ein Puppenspiel ab 10 Jahren vom Theater Weitspeicher in Erfurt, über das wir auch in der letzten Sendung berichtet haben, ist noch am Freitag, den 25. September um 11 Uhr und am Samstag, den 26. September um 16 Uhr in Ruderstadt im Stadthaus zu sehen.
1: Zum Spielzeitauftakt laden die Thüringer Symphoniker zu ihrem ersten Sinfoniekonzert ein, inklusive Sektempfang. Am Freitag, den 25. und Samstag, den 26. September, jeweils um 19.30 Uhr, gibt es Werke von Meredith, Rachmaninow und Kalinikow zum Thema In die Tiefe zu hören. Wie immer im Meiningerhof in Saalfeld.
0: Ja, und wie in dieser Sendung auch berichtet, steht nun die nächste Premiere an. Kurzschluss von der israelischen Autorin Noa Lazar-Kainan ist ein temporeicher wie humorvoller Schlagabtausch von großer Warmherzigkeit und Menschenkenntnis mit improvisierten Kontaktaufnahmen mit dem Publikum. Ja, und am Freitag, den 25. September um 20 Uhr kommt dieses besondere Theatererlebnis zum ersten Mal im Schminkkasten auf die Bühne. Leider ist die Premiere und auch die zweite Vorstellung schon fast ausverkauft, aber Sie könnten an der Abendkasse noch Glück haben.
1: Ebenfalls am Samstag, dem 26.09. geht bei uns einiges schief. Die beliebte Komödie Dieses Stück geht schief ist um 19.30 Uhr im Großen Haus zu erleben.
0: Und gerade hatte sie noch Premiere, nun geht es schon munter weiter. Unsere kleine Stadt von Thornton Wilder kommt am Sonntag, den 27. September um 15 Uhr und am 2. Oktober um 19.30 Uhr auf die Bühne des Großen Hauses.
1: Auf den 7 Weltmeeren, die nächste Vorstellung dieser großen Orchesterfahrt für Kinder und Familien ab 5 Jahren, gibt es am Dienstag, den 29. September im Meiningerhof um 9 Uhr zu sehen. Es können sich noch immer Kindergartengruppen oder Schulklassen anmelden, aber natürlich sind auch kurzentschlossene Familien herzlich willkommen.
0: Ja, und das Kinderliederkonzert auf Trommelsafari, von dem wir auch gerade noch gesprochen haben, Hat am 30. September um 9 Uhr Premiere. Und besonders möchten wir Sie schon jetzt zu den Familienvorstellungen einladen. Diese finden nämlich am 4. Oktober um 15.30 Uhr in der Saalfelder Musikschule und am 1. November ebenfalls um 15.30 Uhr im Schminkkasten in Ruderstadt statt.
1: Am Samstag, dem 3. Oktober um 19.30 Uhr gibt es wieder das Schauspiel Ach, diese Lücke, diese entsetzliche Lücke im Großen Haus zu sehen. Nach dem Kinoerfolg kam der Roman von Schauspieler Joachim Meyerhof auch bei uns auf der großen Theaterbühne zur Premiere.
0: Eine geniale Idee. Die Komödie von Sebastian Castro können Sie gleich zweimal genießen. Und zwar am Samstag, den 3. Oktober um 20 Uhr im Schminkkasten. Und wenn es Ihnen da so gut gefallen hat, dann kommen Sie einfach gleich am nächsten Tag um 18 Uhr nochmal bei uns vorbei.
1: Wenn Sie am Sonntag zur genialen Idee kommen, dann wäre es doch vielleicht eine nicht minder geniale Idee, am Vormittag gleich noch das Theaterfrühstück mitzunehmen. Die erste Oper dieser Spielzeit, Der Barbier von Sevilla, steht kurz bevor. Was es damit auf sich hat, das erzählen wir Ihnen am 4.10. um 10 Uhr im Café Wenzel in Ruderstadt.
0: Im Schminkkasten ist einiges los, denn am 7. Oktober geht es direkt weiter mit Der Kredit von Jordi Galceran und das Ganze um 20 Uhr.
1: Und damit sind wir nämlich jetzt am Ende unserer heutigen Ausgabe, also wirklich angekommen. Wir verabschieden uns mit One Day von Asaf Avidan im Wankelmut Remix. Vielen Dank fürs Zuhören und bis zum nächsten Mal.
0: Bis zum nächsten Mal. Wiedersehen.

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Stars Fell on Alabama und am Tenorsaxophon sofort erkennbar für Jazzfans und unverwechselbar der große Tenorsaxophonist Stan Getz. Mit diesen Erwartungen, dass die Musik genauso passiert wie auf diesem Track eben, saß ich am 26. März 1978 in der Volksbühne in Berlin und zu den Jazztagen, die hießen damals Jazzbühne, war eingeladen Stan Getz am Tenorsaxophon, ein weiterer Cool Jazz Musiker Bob Brookmeyer an der Posaune, der Pianist Andy LeBurn, Mike Richmond am Bass, Jeff Bringer an den Drums und Ephraim Toro an den Percussion. Und genau das, was erwartete, passierte nicht. Und zuerst habe ich die Welt nicht verstanden. Es war eine ganz andere Musik, die wir da von Stan Getz zu hören bekamen. Einfach nicht so in diesem ruhigen, schönen Ton seines Tenorsaxophons, sondern es war eine ganz intensive, ja, fast bis zur Ekstase gehende Session, die die Musiker dort spielten. Und die Titel haben auch eine gehörige Länge. Jetlag hören wir jetzt zuerst von dieser Session bei der Jazzbühne 78. Ich werde diese Sendung heute dem Tenorsaxophonisten Stan Getz widmen, etwas über sein Leben erzählen und zwischendurch immer mal wieder von dieser wunderbaren Performance 1978 in Berlin bei der Jazzbühne Musik auflegen. Und jetzt erstmal viel Spaß mit Jetlag, komponiert vom Pianisten Andy LeBurn.

In der Zeitung Jüdische Allgemeine erscheint regelmäßig die Kolumne Immanuels Interpreten vom Redakteur Immanuel Markus. In ihr geht es ausschließlich um jüdische Musiker und ich lese heute aus seiner Kolumne über den Saxophonisten Stan Getz. Wenn Getz live spielte, wollten alle da sein und zuhören. Die Klangwärme, die Stan Getz aus seinem Instrument herausholte, ist legendär. Der Vollblutmusiker kämpfte jedoch über Jahrzehnte hinweg mit Dämonen, die ihn zerstörten. Am 2. Februar 2027 wäre Getz 100 Jahre alt geworden. Er war zu Recht verehrter Saxophonist, der jedoch über Jahrzehnte hinweg erhebliche Probleme in seinem Privatleben hatte.

Vor knapp 100 Jahren hießen Goldie Gajewski und Alexander Gajewski ihr viertes Kind willkommen. Stanley war der erste Sprössling, der in Amerika das Licht der Welt erblickte. Seine Brüder Al, Phil und Ben waren noch in Whitechapel, London, geboren worden, wohin die Familie väterlicherseits vor antisemitischen Pogromen in Kiew geflohen war. In den USA wurde aus den Nachnamen Gajewski mal eben die amerikanisierte Fassung Getz. Schon als Schüler war Stan Getz zielstrebig. Sein Interesse galt früh Musikinstrumenten. Sein erstes Saxophon, das er 1940 im Alter von 13 Jahren von seinem Vater bekam, kostete $35 und war jeden Cent wert, wie wir heute wissen. Im Rekordtempo konnte Stan Getz alle Saxophonarten spielen. Beim Tenorsaxophon blieb er schließlich hängen. In seinem ganzen Leben hatte Getz insgesamt nur 6 Monate lang Saxophonunterricht bei der lokalen Größe Bill Shiner in der Bronx, wo die Familie mittlerweile lebte.

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Heute mit Musik vom einzigartigen und weltberühmten und ganz großen Tenorsaxophonisten Stan Getz mit Liveaufnahmen von der Jazzbühne. Aufgenommen 1978 am 26. März. Und das Schöne, ich war bei diesem Konzert dabei und kannte es bisher nur aus Erinnerungen, die immer verschwommener wurden. Aber jetzt gibt es ja Gott sei Dank eine CD mit diesen Aufnahmen, erschienen 1991. Ja, ein Veranstaltungshinweis in eigener Sache. Am 2. Oktober spiele ich zusammen mit Bernd Kleino und meinem Sohn Maximilian Blume in Saalfeld auf der kleinen Bühne in der Villa Weidig. Mit dabei sind auch Pauline und Helena Albrecht, die sowohl solistisch als auch Background singen. Und es wird dort zweieinhalb Stunden richtig zur Sache gehen mit Blues, mit Boogie-Woogie-Jazz und auch ein paar angerockte und funkige Nummern. Natürlich auch viele Standards, unter anderem von The Doors und Kenneth Heath. Wir freuen uns auf viel Besuch und dann geht es jetzt gleich weiter mit Musik von Stan Getz. Wir hören uns am Ende der Sendung nochmal.

In Europa war das Jahr 1941 schlicht schrecklich. Getz, der das Glück hatte, in Amerika zu leben, wurde in die All City High School Band in New York aufgenommen. Von dort ging es weiter in den Gruppen von Jack Teagarden, Nat King Cole und Lionel Hampton, als er noch immer ein Teenager war. Wo sollte dieser schnelle Aufstieg noch hinführen? Zu Saxophon-Weltklasse. Die richtigen Weichen stellten sich aufgrund von Getz' Begabung automatisch. Sein Sound war sanft und stark zugleich. Das von einigen Saxophonkollegen bekannte, fast aggressive Gequietsche blieb bei ihm aus. Es ist eine Stilfrage. Während er 1953 mit Dizzy Gillespie, Oscar Peterson, Ray Brown, Herb Ellis und dem Schlagzeuger Mix Roach spielte, hatte Getz bereits 5 Soloalben und die Aufnahmen von 2 Kollaborationen veröffentlicht. Im Januar 1976 kam es zu einer geschichtsträchtigen Zusammenarbeit im Rahmen einer Tour in Westdeutschland. Niemand geringerer als Stan Getz tat sich mit Peter Herbholzheimer, dem ebenfalls jüdischen Big Band Professor aus Köln, zusammen. In Zusammenarbeit mit Größen wie Ack van Rooyen, Albert Mangelsdorf, Volker Griegel und Wolfgang Dauner eroberten sie Bühnen von Hamburg über Hannover bis Düsseldorf und weiter nach Frankfurt und Wiesbaden. Herbholzheimer arrangierte, dirigierte und blies in die Posaune. Diese Tour war nichts weniger als eine Sensation.

Solange Stan Getz lebte, nahm er immer Alben auf, darunter unzählige Live-Platten. Er brauchte seine Musik. Dies hatte er mit seiner Fangemeinde gemeinsam. Wenn Getz live spielte, wollten alle da sein und zuhören. Wenn er ein neues Studioalbum veröffentlichte, landete es auf vielen Plattentellern in Aachen, Atlanta, Adelaide und Asunción. So schön sein Saxophonspiel auch war und so sehr er sich auch in die Musik hineinhängte, Dämonen zerstörten sein Leben. In der zweiten Hälfte der 40er Jahre war offenbar noch alles in Ordnung. 1946 heiratete Stan Getz die Sängerin Beverly Byrne, mit der er 3 Kinder bekam. 8 Jahre später kam es zu einem ersten Zwischenfall. In einer Drogerie in Seattle inszenierte Getz einen Aufstand mit dem Ziel, Narkotika zu bekommen, wegen seiner Heroinsucht. Er wurde festgenommen und versuchte anschließend, sich mit einer Überdosis das Leben zu nehmen. Dies war nur der Anfang einer langen Pause, in der sich seine Drogen- und Alkoholsucht immer wieder äußerte. Bis zu seinem Krebstod kam es immer wieder zu Vorfällen mit Schusswaffen und Drogen sowie zu Gerichtsprozessen. Zeitweise durfte Stan Getz sein eigenes Haus nur betreten, wenn er nüchtern war. Stan Getz, einer der größten Saxophonisten aller Zeiten, starb am 6. Juni 1991. Seine Asche wurde einem Saxophonkoffer entnommen und an der Küste vor Marina del Rey in Kalifornien im Pazifischen Ozean verstreut. Die Erinnerung an den genialen Musiker und seine Klänge ist weiterhin lebendig und wird es immer sein.

Das war Jazz Time von und mit Alexander Blum aus Eisenach auf Wartburg Radio 96,5, im Radio RFM in Eschwege, im Radio NO Nordhausen und im SRB Saalfeld. Ich wünsche allen Hörerinnen und Hörern eine gute, swingend bluesige Zeit. Bis zum Wiederhören.

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4: Sonntag. Zum verkaufsoffenen Sonntag heißen Sie die Händler der Saalfelder Innenstadt ab 11 Uhr willkommen. Oder Sie entscheiden sich für ein Kloßseminar auf der Leuchtenburg. Anmelden dafür kann man sich unter 0364 24713333. Übrigens, im Preis mit inbegriffen dafür ist der Eintritt, eine Führung und ein 3-Gänge-Menü. Auch das Memorial Museum in Oberweißbach am Markt 10, nämlich das Geburtshaus Friedrich Fröbels, hat geöffnet von 13 bis 16 Uhr. Auch eine Sonderführung durch die fürstlichen Wohnräume und die Gemäldegalerie der Rudolstädter Heidecksburg könnte eine Option sein. Dazu müssen Sie sich aber auch bitte vorab anmelden unter 03672 429022. Unabhängig von Wetterkapriolen könnte man auch das Schaubergwerk Morassina und den Heilstollen St. Barbara besuchen. Ein nachmittäglicher Spaziergang könnte auch am Saalfelder Hohen Schwarm enden. Im Hoch- und Spätmittelalter waren Burgen nicht nur Orte der Verteidigung, sondern lebendige Mittelpunkte von Macht, Kunst und Gesellschaft. Und noch ein kleiner Tipp für Montag. Von 17 bis 19 Uhr liest Sieglinde Mörtel in der Zweigbibliothek in Gorndorf aus ihrem Buch Tratsch von Frier und Itze. In diesem Sinn, ein gutes, unterhaltsames Wochenende wünscht Ihnen wie immer Karin Berger, Radio SRB.

0: Heute am 18.09. in der Blauen Blume in Rudolstadt heißt es Jimmy Jimmy, Erinnerung an Jimi Hendrix und die Ereignisse am 18.09.1975 in Rudolstadt von und mit Frank-Michael Wagner. Hallo.
1: Hallo.
0: Ja, was ist an diesem Tag passiert am 18.09.1975 in Rudolstadt?
1: Also passiert ist Folgendes. Es haben sich an diesem Tag oder an diesem Abend sehr viele Jugendliche, nicht nur aus Rudolstadt, sondern auch aus der Umgebung und von weiter her hier im Heinepark getroffen, um den 5. Todestag ihres großen Gitarrengottes und Idols Jimi Hendrix zu gedenken. Da war der allerdings schon 5 Jahre tot. Und das Ganze ist hier im Heinepark deshalb passiert, weil es hier schon so einen Jugendtreffpunkt gab, schon mehrere Jahre lang, wo sich eben so diese Rudolstädter, sagen wir mal damals Kunden, sich getroffen haben und Musik ausgetauscht und Bier getrunken und Party gemacht und natürlich auch irgendwelche Tramp-Termine abgesprochen haben. Und da war dieser Ort auch besonders dafür geeignet.
0: Und du warst selbst auch dabei an dem Tag?
1: Ich war selbst an dem Tag dabei, muss man vielleicht ein kleines bisschen weiter ausholen, weil die Idee für diese Veranstaltung ist damals zum Schleizer Dreieckrennen, also dieser Motorsportveranstaltung, entstanden. Und dort hat sich ja immer die ganze Tramper-Szene und Möchtegern-Hippie-Szene aus der DDR getroffen. Das waren immer 3 Tage Feiern. Der Motorsport war da bloß Nebensache. Und dort wurde halt irgendwo die Idee geboren, wir müssen zum 5. Todestag, wir sind alle Jimi Hendrix-Fans und müssen wir irgendwo was machen, wo machen wir das? Und da kam der Vorschlag zustande, das machen wir genau an seinem Todestag hier in Rudolstadt im Heinepark.
0: Welche Bedeutung hatte Jimi Hendrix und seine Musik damals für die Jugendlichen in der DDR?
1: Er hatte eine ziemlich große Bedeutung, weil er natürlich als Gitarrengott auch für uns gegenwärtig war, weil seine Musik geil war, diese Besonderheit des Gitarrespiels und überhaupt die Titel. Und die waren also so für uns damals so prägend, dass viele das auch auf ihren Kassettentonbandgeräten hatten und sich das ausgetauscht haben, auch besonders hier im Heinepark auf dieser sogenannten Insel. Also dieser Jugendtreffpunkt hatte so einen Namen, der hieß die Insel. Und da wurde viel Jimi Hendrix gehört und deshalb war das auch für uns also prägend, auch in der Jugend. Man muss auch sagen, da war ein besonderes Klientel auf dieser Insel. Also wenn da einer Beatles-Fan war, dann durfte er abdampfen oder diese ganzen, sagen wir mal, Glamrock-Szene, Susi Quattro und Sweet und Slade, was damals gerade aktuell war, das war bei uns verpönt. Wir waren Oldie-Fans.
0: Wenn du dich an diesen Tag erinnerst, was ist besonders in deinem Gedächtnis geblieben?
1: Also besonders in meinem Gedächtnis geblieben ist natürlich nicht nur die Party allein, die da im Heinepark sich abgespielt hat. Also da waren überall Jimmy-Plakate an die Bäume gepinnt. Es gab also auch ein Lagerfeuer. Es wurde viel Bier getrunken. Aber das Besondere an dem Tag war halt, dass es also viele Jugendliche von außerhalb auch erstmals dazu auf zu dieser Insel hingezogen hat. Und dann das, was später passiert ist, auf eine ganz, muss man schon sagen, seltsame Weise entstanden ist, weil nach reichlich Biergenuss musste man natürlich auch mal pinkeln gehen und da hatte sich in der Nähe ein Streifenpolizist im Gebüsch versteckt, der hat das beobachtet und zufälligerweise hat ihn einer vollgepinkelt. So, und da hat er natürlich die Meldung durchgegeben, dass asoziale Jugendliche sich im Park zusammengerottet haben und dass er einen größeren Polizeieinsatz fordert. So, das hat er aber so laut in sein Mikrofon reingebrüllt, dass dann alle quasi Panik gekriegt haben, ein paar sind abgehauen, weil sie Angst hatten und der Rest hat gesagt, so, den zeigen wir es jetzt. Jetzt rotten wir uns quasi zusammen. Das waren fast 100 Jugendliche, sehr viel damals, zur damaligen Zeit. Und wir marschieren in die Stadt. Und dann ist so ein Marschzug durch die Stadt gezogen hier, hat sich auf dem Marktplatz aufgestellt. Das gab es ja damals überhaupt noch nicht. Hat einen riesengroßen Kreis gebildet. Hat immer, einer hat sich in die Mitte gestellt und ein Jimmy-Porträt hochgehalten, immer gebrüllt. Deswegen der Titel der Veranstaltung. Jimmy, wer war der Größte? Jimmy, Jimmy. Und dann haben alle gemeinsam Give Peace a Chance gesungen von John Lennon. Mit Klatschen hier auf dem Boden. Ja. Dann ging die Tour weiter 3-mal durch die Stadt und am Ende war natürlich so, dass die Polizei das alles eingekesselt hat. Bereitschaftspolizei hat versucht, die ganze Bande hochzunehmen. Aber es ist halt vielen gelungen zu fliehen. Das war unprofessionell damals, weil unbekannt. Und im Nachhinein, und das war auch das Besondere daran, ich galt ja als sogenannter Rädelsführer auch. Das ist ein schönes Wort. Ich war gerade 17. Ja, ich war also Rädelsführer. Und man hat 14 Tage später uns vorgeladen zur Polizei und zur Stasi. Und wir hatten uns vorher verabredet, das ist ein bisschen längere Geschichte jetzt, dass wir denen die Taschen vollhauen sozusagen. Wir haben also Schuldumkehr gemacht, haben gesagt, also an der ganzen Veranstaltung im Heinepark in der Stadt ist ja nur die FDJ schuld, weil die haben uns nichts anderes geboten. Die hätten ja mal eine offizielle Tanzabend machen können im Jugendclubhaus zu Gedenken von Jimmy, weil Jimmy ein Kommunist war, er ist verfolgt worden und er war halt Freund von der Angela Davis. Alles gelogen und erstunken, aber es gab keine Argumente mehr. Und deswegen hat sich das dann verwässert. Das ist so im groben Ganzen die Geschichte. Es ist den Rädelsführern seltsamerweise nichts passiert. Dafür hat die FDJ aufs Dach gekriegt.
0: Okay, ist also alles friedlich abgelaufen?
1: Ja, friedlich schon. Es ist richtig friedlich abgelaufen, aber es hätte ganz anders ausgehen können. Also böse für alle Beteiligten. Also ich war da gerade 2-3 Wochen Lehrling, also das hätte ich mir dann ans Bein schmieren können.
0: Diese Lehrstelle. Passiert. Das ist ja gut.
1: Es ist nichts passiert, aber nur deshalb, weil die sogenannten Rädelsführer sich abgesprochen hatten.
0: Okay, und heute Abend, du machst Ton, hast Tonaufnahmen und Videos und was erwartet uns heute Abend?
1: Also zu dieser Zeit gab es garantiert noch keine Videos.
0: Ach so, stimmt ja. Also Tonaufnahmen und Fotos.
1: Fotos. Wobei das Problem bestand zur Vorbereitung dieser Veranstaltung. Da musste ich tief in mein Archiv kramen und habe tatsächlich noch 2-3 Fotos gefunden zu dieser Veranstaltung im Heinepark selbst. Mhm. Die haben eine ziemlich schlechte Qualität, aber es ist natürlich ein Zeitdokument. Aber ich habe viele Fotos noch von vorher, von dieser Insel gefunden, also von dieser Bande, die sich einmal getroffen hat, und von hinterher, also danach. Und das werde ich heute Abend mal zeigen. Natürlich werden auch Jimi Hendrix Titel abgespielt.
0: Sehr schön.
1: Und ich kann eine ganze Menge erzählen, so wie ich es jetzt für die Hörer von SAP auch getan habe.
0: Wunderbar, dann bedanke ich mich und freue mich jetzt auf den Vortrag von dir, auf Jimi Hendrix. Dankeschön. Eine Zeitreise zurück in das Rudolstädt des Jahres 1975 mit der Musik von Jimi Hendrix, persönlichen Erinnerungen und den Ereignissen rund um den 18. September. Frank-Michael Wagner erzählte am Freitagabend in der Blauen Blume seine ganz persönliche Geschichte zu diesem besonderen Kapitel Rudolstädter Zeitgeschichte. Es waren viele Menschen gekommen, um sich an diesen Tag zu erinnern. Ich war dabei, ich bin Lilo Franke.

Die Hauptorgel auf der Empore im Westen in der Saalfelder Johanneskirche wurde 1894 von Wilhelm Sauer aus Frankfurt-Oder mit der Opuszahl 624 erbaut. Der Prospekt stammt von der Vorgängerorgel des Saalfelder Orgelbauers Finke aus dem Jahre 1708. Die Stimmtonhöhe liegt bei 443 Hertz bei 17 Grad Celsius. Die Disposition umfasst 48 Register auf Hauptwerk, Oberwerk, Schwellwerk und Pedal. Im Jahr 2022 wurde die komplette Orgel durch die Orgelwerkstatt Schaeffler nach historischem Vorbild restauriert. Die Sauerorgel zählt zu den schönsten Orgeln Thüringens. Unter den romantischen Orgeln nimmt sie eine Sonderstellung ein, da sie bedingt durch den Prospekt einen eher barock angelegten Werkaufbau besitzt und durch ihre direkte Abstrahlung heller und strahlender klingt als manch andere Instrumente dieser Zeit. Die Sauerorgel der Saalfelder Johanneskirche ist nun auf einer neuen CD zu hören. Kirchenmusiker Andreas Marquardt stellte unter dem Titel Orgelmusik im Wandel des Kirchenjahres ein Programm zusammen, das sich am Verlauf des Kirchenjahres orientiert und dabei Musik aus 5 Jahrhunderten miteinander verbindet. Es ist übrigens die erste Aufnahme des Instruments seit der Restaurierung im Jahr 2022. Das Repertoire der CD reicht von Arnold Schlick bis zu Komponisten der Gegenwart. Zu hören sind unter anderem Werke von Johann Sebastian Bach, Felix Mendelssohn, Bartholdy, Franz Liszt, Johannes Brahms, Max Reger, Charles Marie Widor, Paul Hindemith, Peter Eben und Volker Bräutigam. Einen Schwerpunkt bildet die romantische Orgelmusik. Mit zwei aufgeschriebenen Improvisationen ist auch Andreas Marquardt selbst auf der CD vertreten. Der Kirchenmusiker arbeitet seit 2012 in Saalfeld. Die CD Orgelmusik im Wandel des Kirchenjahres ist in der Johanneskirche, im Kirchbüro sowie online beim Verlag und im Fachhandel erhältlich. Das waren Auszüge einer Pressemitteilung von Daniela Jahn, Kommunikation und Marketing der Stadtverwaltung Saalfeld, am Mikrofon für Sie Karin Berger, Radio SRB.

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1: Noch bis zum 4. Oktober 2026 finden rund um Suhl, Ilmenau, Schmiedefeld am Rennsteig, Masserberg und Schleusingen wieder die regionalen Genusswochen statt. Unter dem Motto »Außergewöhnlich wild« bieten die Biosphärengastgeber besondere Wildspezialitäten mit Wildfleisch aus den Wäldern der Region an. Bei Wanderungen und Aktionen können Interessierte gemeinsam mit den zertifizierten Natur- und Landschaftsführern, Rangern und Wanderleitern auf Entdeckungstour zu den Themen Wild und Wald gehen. Es ist also eine Kombination aus Erlebnissen vor der eigenen Haustür und regionalen Gerichten, die die Genusswochen so spannend machen. Die Aktionswochen werden inzwischen im 11. Jahr zweimal jährlich gemeinsam mit den Partnern der Region durch die Verwaltung des Biosphärenreservoirs organisiert. Auch der Regionalverbund Thüringer Wald e.V. unterstützt das Format. Die Genusswochen zeigen auf besondere Weise, wie eng Natur, regionale Produkte und touristische Erlebnisse im Thüringer Wald miteinander verbunden sind, sagt Antonia Sturm, Geschäftsführerin des Regionalverbunds Thüringer Wald e.V. Die Partner des UNESCO-Biosphärenreservoirs Thüringer Wald stehen für regionale Natur- und Genusserlebnisse der besonderen Art. Im Jahr 2015 ist das Biosphärenreservoir Thüringer Wald mit der Partnerinitiative gestartet. Derzeit gibt es 26 Biosphärenpartner aus den Bereichen Gastronomie und Hotellerie, Naturführern, Ferienunterkünfte, Kunst und Handwerk und einem Partner aus dem Bereich nachhaltiger Sportveranstalter. Alle Partner teilen die Ziele und Visionen des UNESCO-Biosphärenreservoirs Thüringer Wald. Mit ihren ganz individuellen Maßnahmen unterstützen sie nicht nur die Region, sie zeigen vor allem Wege auf für nachhaltiges Wirtschaften und sanften Tourismus. Alle Infos zum Programm erhalten Sie unter Programm Genusswochen im Herbst. Das war eine Mitteilung von Christina Sittig-Schuber vom UNESCO-Biosphärenreservoir Thüringer Wald. Am Mikrofon für Sie Karin Berger, Radio SRB.

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1: Seniorenjugendforum in Landkreis Saalfeld-Rudolstadt. Aber was genau ist das Jugendforum? Und wie kann es die politische Landschaft beeinflussen? Bei mir im Studio ist Björn Elsen, seit 5 Jahren Koordinator des Forums. Guten Tag, Björn.
2: Ja, guten Tag. Schön, dass ich da sein darf.
1: Als Anstieg, was genau ist das Jugendforum?
2: Das Jugendforum ist eine Gruppe von knapp 50 jungen Menschen, die sich hier im Landkreis dafür einsetzen, dass die Stimmen von jungen Menschen mehr gehört werden, dass Dinge für junge Menschen mit entschieden werden, dass die Perspektive von jungen Menschen beachtet wird und dass der Landkreis einfach für junge Menschen lebenswert ist.
1: Wie funktioniert das konkret?
2: Genau, also zum einen ist es so, dass das Jugendforum selber ein kleines Budget hat und da können junge Menschen aus dem gesamten Landkreis sich mit Ideen bewerben und dann entscheidet das Jugendforum darüber, welche Projekte gefördert werden. Also da ist zum Beispiel jetzt dieses Jahr in Rudolstadt, die Unterführung wurde ja mit einem Graffiti neu gestaltet, das hat das Jugendforum gefördert. Dann haben wir aber auch schon Jugendgruppen dabei unterstützt, dass sie irgendwie einen selbstverwalteten Jugendraum, dass der wieder aufgebaut wird, dass Räume neu gestaltet werden, sowas in die Richtung.
1: Wer kann mitmachen?
2: Im Jugendforum können alle jungen Menschen zwischen 12 und 27 mitmachen, die ihren Lebensmittelpunkt im Landkreis haben. Also das heißt, dass sie hier entweder wohnen oder hier viel Zeit verbringen. Und wenn sie Interesse haben, können sie einfach vorbeikommen und dann sich anschauen, ob es für sie passt. Und wenn sie dreimal bei Terminen dabei waren, dann werden sie zu stimmberechtigten Mitgliedern. Dann dürfen sie eben auch mit über Geld entscheiden.
1: Wie oft trefft ihr euch?
2: Wir treffen uns zweimal im Monat. Wir machen immer in der letzten Woche des Monats ein inhaltliches Treffen. Und dann machen wir in der Mitte des Monats immer noch einen Spieleabend, wo es einfach darum geht, gemeinsam eine gute Zeit zu haben, Freundschaften zu schließen, Gemeinschaft zu erfahren.
1: Und jetzt seid ihr 10 Jahre unterwegs. Bist du die ganze Zeit mit dabei?
2: Ich bin erst seit 5 Jahren dabei. Genau, aber das Jugendforum wurde 2016 gegründet. Damals durch meinen Kollegen Sebastian Heuchel, der hat das mit aufgebaut. Und dann habe ich das 2021 übernommen, dass ich das Jugendforum begleiten darf.
1: Und wie hat es das alles angefangen?
2: Genau, also es ist so, dass bei den Partnerschaften für Demokratie, wo ich und mein Kollege Sebastian Heuchel arbeiten, ist die Hauptzielgruppe junge Menschen. Und es ist immer so, dass wir auch verpflichtet dazu sind, ein Gremium aufzubauen, wo junge Menschen mitbestimmen können. Und von daher war das damals so ein bisschen eine Vorgabe von denjenigen, die uns das Geld geben, dass wir das hier machen dürfen. Das kommt aus dem Bundesministerium für Familie und Bildung und wird kofinanziert vom Land. Sebastian hat dann mit 2 externen Partnern zusammen einen Prozess gestartet, wo es 2016 eine Auftaktveranstaltung in Gorndorf gab mit 50 Jugendlichen. Und da hat sich dann eine Gruppe von 10 jungen Menschen gebildet, die damals sozusagen den Kern des Jugendforums ausgemacht haben. Und dieser Kern ist dann auch so über die nächsten 10 Jahre ziemlich erhalten geblieben. Und dann vor 6 Jahren wurde meine Stelle geschaffen, die eben dieses Jugendforum begleiten soll. Da gab es dann noch eine Vorgängerin und dann war natürlich mit Corona auch ein bisschen tief. Und als ich dann im Oktober 21 übernommen habe, gab es gleich noch so 5, 6 richtig aktive Mitglieder und seitdem ist es stetig gewachsen und jetzt mit fast 50 Mitgliedern sind wir auch eines der erfolgreichsten Jugendforen deutschlandweit.
1: Solche Jubiläen sind immer ein Anlass, zurückzublicken. Auf welche Projekte oder Aktionen seid ihr besonders stolz?
2: Besonders stolz sind wir darauf, dass wir echt ja auch schon viele wichtige Personen hier über das Jugendforum auch mit nach Saalfeld geholt haben. Also wir hatten zum Beispiel vor 3 Jahren den Bundespräsidenten zu Besuch, der sich mit dem Jugendforum getroffen hat. Wir hatten schon 2-mal den ehemaligen Ministerpräsidenten Bodo Ramelow hier zu Besuch. Und wir waren auch jetzt mehrfach schon in Berlin auf Einladung des Ministeriums, um da die Perspektiven des Jugendforums mit einzubringen. Wir waren dieses Jahr auf Einladung der Ostbeauftragten mit auf einer Konferenz. Das sind so Sachen, wo wir auch Anerkennung erfahren haben, wo sich zeigt, dass das Jugendforum auch überregional Strahlkraft hat. Und hier in der Region ist so ein Projekt vom Jugendforum, auf das ich besonders stolz bin, ist, dass wir seit 4 Jahren jährlich eine Jugendkunstausstellung machen, wo junge Künstlerinnen und Künstler ihre Perspektiven darstellen können. Und da haben wir inzwischen schon 6 Jugendkunstausstellungen im Stadtmuseum, aber auch in leerstehenden Ladengeschäften machen können. Und da wird jetzt auch am 1. November wieder eine Ausstellung eröffnet werden in der Saalstraße.
1: Ihr habt bestimmt auch viele Leute kennengelernt über die Jahre. Wie haben die jungen Leute diese Erfahrung mit Jugendforum, mit ihr beide führendes Leben mitgenommen?
2: Was wir sehen ist, dass junge Menschen, die im Jugendforum aktiv waren, dass die meisten davon sehr eng mit der Region verbunden bleiben. Und auch teilweise, obwohl sie wegziehen, dass sie weiterhin ihr Engagement wahrnehmen, dass sie weiterhin sich interessieren für die Region, überdurchschnittlich oft, finde ich, auch zurückkommen und dann auch sagen, ich über das Jugendforum habe ich gelernt, dass es auch wichtig ist, hier vor Ort was zu verändern und auch hier zu bleiben. Also da gibt es auf jeden Fall, finde ich, diesen Effekt, dass die Leute ja ein großes Interesse behalten für die Region und was hier so passiert.
1: Welche Themen beschäftigen Jugendliche aktuell am meisten?
2: Na, was schon viele bewegt, ist das Thema mentale Gesundheit. Also das ist was, was ich sehr viel mit jungen Menschen bespreche oder wo auch viele auf mich zukommen und da mir Bedarfe äußern, um Hilfe bitten. Und das ist schon was, was ich beobachte, dass sehr viele junge Menschen viel Stress haben, sich selber viel Druck machen, unglaublich viel für die Schule auch machen teilweise. Das würde ich mir natürlich sehr wünschen, dass sich das verändert.
1: Das Jugendforum repräsentiert den Landkreis Saalfeld-Rudolstadt. Welche Wirkung hat es auf politische Kreisebene?
2: Also es ist so, dass der Landkreis muss jedes Jahr wieder sagen, wir möchten gerne, dass ihr das Jugendforum hier umsetzt und beantragt sozusagen das Geld für uns beim Bund und beim Land. Und von daher ist es schon so, dass der Landkreis eben uns damit beauftragt, auch dieses Jugendforum umzusetzen. Und daher ist es auch ein Jugendmitbestimmungsgremium des Landkreises. Deswegen wirken wir auch landkreisweit. Und da ist es auch so, dass wir auf verschiedene Art und Weise immer wieder mit unterschiedlichen Gremien, insbesondere eben dem Jugendhilfeausschuss, im Austausch sind. Und da gibt es ja beispielsweise auch jetzt aufgrund der Initiative des Jugendforums immer am Anfang des Jugendhilfeausschusses eine Fragerunde für junge Menschen. Und da können immer junge Menschen mit allen Themen, die sie so beschäftigen, hingehen und einfach die Leute, die Entscheidung treffen darüber, wie junge Menschen hier leben, eben auch ihre Perspektive zeigen, ihre Fragen stellen, ihre Ideen einbringen.
1: 10 Jahre Jugendforum, wie habt ihr das gefeiert?
2: Ja, wir haben am Samstag jetzt eine Jubiläumsfeier gehabt. Das war sehr, sehr schön. Wir haben das im AWO Jugend- und Familienhaus in Rudolstadt-Schwarza gefeiert. Und es gab sozusagen

0: ist es, dass wir es schaffen, dass das Jugendforum ein Ort ist, wo junge Menschen gerne hinkommen, wo sie eben nicht das Gefühl haben, das ist jetzt was total hochschwellig ist, wo ich nur hinkommen kann, wenn ich total viel schon weiß über Politik, sondern dass einfach jeder junge Mensch sich traut, da hinzugehen. Und dann hoffe ich schon, dass wir das schaffen, über das Jugendforum, dass wir unseren Beitrag dazu leisten, dass der Landkreis irgendwie zukunftsfähig bleibt.
1: In Gespräch mit Björn Elsen, dem Koordinator des Jugendforums im Landkreis Saalfeld-Rudolstadt, war ich Amanda Höhli für Radio SRB.

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Im Rahmen der interkulturellen Wochen in unserem Landkreis sind Sie herzlich eingeladen, am Dienstag, dem 29. September, zu einem spannenden Filmabend mit anschließender Gesprächsrunde. Im Saalfelder Cineplex, Blankenburger Straße 8 bis 10, wird der Film »Kein Land für niemand – Abschottung eines Einwanderungslandes« gezeigt. Unter der Regie von Max Ahrens und Mike Lindemann entstand eine Dokumentation, die an den europäischen Außengrenzen beginnt, wo eine andauernde humanitäre Katastrophe auf staatliche Ignoranz trifft, aber auch auf ziviles Engagement. Sie begleitet einen Rettungseinsatz auf dem Mittelmeer und erzählt Geschichten von Überlebenden, die trotz Gewalt und tödlicher Risiken den Weg nach Deutschland gefunden haben. Diese Veranstaltung ist ein Gemeinschaftsprojekt vom SRB, dem Bürgerradio im Städtedreieck, der Partnerschaft für Demokratie und dem Saalfelder Cineplex. Übrigens, mit vor Ort ist Nolte Bauer, seit Juni 26 Kapitän von Missions Lifeline des Dresdner Vereins. Das war ein Veranstaltungshinweis für die Hörer von Radio SRB.

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1: Hallo, Nicole Richter. Schön, dass du Zeit für mich hast.
2: Hallo.
1: Und vor allen Dingen für unsere Hörer, denn heute haben wir ein ganz spannendes Thema. Es geht um Giftpflanzen.
2: Mensch, die Natur bringt uns so viel Heilmittel, hat aber auch ganz, ganz viele Giftpflanzen. Und ich fand es mal ganz interessant, es hat mal einer zu mir gesagt, auch wenn ich alle giftigen Pflanzen weiß, dann weiß ich doch, den Rest kann ich essen. Das fand ich irgendwie mal ein interessanter Gedanke. Und es hat ja damals Paracelsus ja auch schon gesagt, und ich muss es hier einfach mal ablesen sozusagen. Alle Dinge sind Gift und nichts ist ohne Gift. Allein die Dosis macht, dass ein Ding kein Gift ist. Also das kennt man, ich mache das immer, dieses Beispiel, Pflanzen hat man ja wirklich nur, dass man wirklich nur ein kleines Mühe und es wäre leider tödlich giftig. Und es ist sozusagen, es gibt aber auch, wenn wir Sachen in Massen essen sozusagen, dass es uns auch nicht sehr, sehr gut tut. Also das ist ganz, ganz spannend, was die Natur uns da gibt und die Vielzahl auch.
1: Und da müssen wir unbedingt eine Pflanze benennen, nämlich die giftigste Pflanze?
2: Die wir hier in Deutschland, in Europa haben, blauen Eisenhut, bis sozusagen ganz kleine Pflanzen, wo man sagt, oh gut, die sind nur ein bisschen giftig oder dürfen eine bestimmte Zeit und nur äußerlich eingenommen werden und so weiter. Ne? Also es ist ein Riesenspektrum, was man sozusagen an Giften hat und welche Wirkung sie auch da hat.
1: Ja, vielleicht zählst du einfach nochmal ein paar auf, die giftig sind für Kinder und Tiere.
2: Also Eibe zum Beispiel ist eine Sache. Gerade so meine Nachbarin hat sie sozusagen im Vorgarten auch stehen. Sie war sich gar nicht bewusst, weil ich brauchte für den Kurs einfach mal eine Eibe. Und ich sagte, Mensch, kann ich mal einfach bei dir was abschneiden? Gerade weil die Früchte auch so schön rot leuchten. Ne? Auch für Tiere sozusagen ist das auch nicht so toll. Ne? Tiere haben meistens noch einen Instinkt dafür, dass sie sagen, okay, sie gehen an die Sache nicht mit ran. Aber auch Butterblumen, also das sind Hahnfußgewächse, die lassen wir bitte auch stehen. Also ich hatte auch schon eine gehabt, die auch schon mal beim Kurs war, die später mir gesagt hat, Mensch, ich dachte eigentlich, die könnte man essen. Ich habe die immer mit in Salate reingemacht. Da habe ich gesagt, bitte jetzt nicht mehr. Also jetzt nicht tödlich giftig in dem Sinn, wie was jetzt so beim blauen Eisenhut, wo schon alleine Vergiftungen mit Berührung entstehen können. Aber dennoch, also sowas lassen wir bitte alle stehen und grundsätzlich alles, was wir nicht wissen, was das ist. Also ich rede da gerade von den Dulsenblütlern, wo vielleicht der Schierling mit dazugehört und so weiter, lassen wir bitte stehen. Also wenn wir uns unsicher sind, lassen wir es gern stehen. Für Tiere ist, wie gesagt, mehrere Sachen da auch giftig. Was ich meistens dann im Hinterkopf habe, sind noch diese Kreuzkräuter, also zum Beispiel Jakobskreuzkraut. Die Pferdebesitzer sehr erpicht, wenn dann Heu gemacht wird, dass das vorher aus der Wiese rausgezupft wird, weil das, wenn das dann auch mit ins Heu reinkommt, wohl auch Vergiftungserscheinungen oder auch langfristige, schleichende Vergiftungen bei den Pferden verursachen kann.
1: Ich habe mir noch aufgeschrieben, die Azalee, aber auch der Rhododendron sind giftig, sowie Narzisse und Efeu. Ist genau, das schon bei der bloßen Berührung gefährlich oder?
2: Also es kommt immer, glaube ich, bei manchen Sachen drauf an, auch wie empfindlich, sag mal, die Leute sind. Also ich hatte auch schon mal einmal gehabt, eine, die hatte mir gesagt, Mensch, sie ist wirklich sehr, sehr allergisch auf alles und sie hat einfach einen Löwenzahn geschnitten. Und auf einmal hat sie sozusagen sich das wahrscheinlich ein bisschen ins Auge gekommen oder so und sagt, oh, ich reagiere so ein bisschen drauf. Ne? Also je nachdem, wie empfindlich man dann auch ist, kann das durchaus sein sozusagen. Beim Efeu zum Beispiel, den kann man auch gut zum Waschen nehmen. Also das ist mal so, das sind die Leute immer überrascht, dass man ja auch Waschmittel aus der Natur mitnehmen kann. Aber zum Beispiel, es gibt ja auch den Prospan-Hustensaft aus Efeu. Das sind aber Sachen, die kann im Endeffekt, ich nenne es mal die Wissenschaft oder das Labor, herstellen, weil die bestimmte Mengen und die Verarbeitungssachen da besser kontrollieren können. Also bitte nicht solche

0: Erfurt haben wir unseren. Da einfach anrufen, 0361 730 730. Das ist der Giftnotdienst. Mhm. Ich selber musste da auch schon als Mama anrufen, als ich mit Kräutern noch nicht so viel am Hut hatte. Weil wir waren im Garten unterwegs, es war Frühling, mein Sohn kam und sagte, schmeckt komisch. Ich sag, was hast du denn gegessen? Und da hatte er eine Bärentraube gegessen. Und wie man als Mama damals noch so ist, geht man dann hin und guckt im Internet, oh ja, Gott, kann giftig sein und weiß ich nicht was. Und da habe ich ja auch angerufen. Die waren super nett und so weiter, haben dann nur gesagt, pass auf, viel trinken lassen, beobachten. Es ist jetzt nichts extrem Gefährliches. Wenn was sein sollte, gehen Sie zum Arzt. Es gibt aber natürlich, wie wir gerade schon gesagt haben, wenn ich jetzt, sagen wir mal, vom blauen Eisenhut, alleine es anfassen kann, Vergiftungs- und Hautprobleme und das alles verursachen, dann bitte den Notdienst anrufen, den Krankenwagen anrufen. Oder wenn ich davon was verschluckt habe, sofort. Auch wenn ich jetzt, sagen wir mal, so Eibe oder roter Fingerhut und so weiter, dann lieber so den Notdienst anrufen und sagen, das und das ist passiert. Notfalls kommt der Krankenwagen vorbei, kann er ins Krankenhaus am schnellsten Wege schaffen. Weil die Sache ist die, es gibt Kräuter, die sofort wirken. Und es gibt aber welche, die erst nach so 15 Stunden, 16 Stunden wirken können. Notfalls dann auch das Kraut mitnehmen, sozusagen, was das Kind vielleicht gegessen hat oder im Mund genommen hat, dass man das dann zeigen kann. Notfalls sagen sie, nee, ist alles okay, so und so geht's weiter, dass man da keine Gefahr in Verzug ist.
1: Die Giftpflanze des Jahres 2026, die ist nämlich welche?
0: Die Gartenbohne.
1: Nun denkt ja keiner, wenn er das Wort Bohne hört, giftig. Na gut, man weiß vielleicht noch, dass man die nicht roh essen darf. Und wenn doch, passiert was?
0: Nach einer halben oder einer Stunde sozusagen, dass man dann Erbrechen, Durchfall, Magenkrämpfe und so weiter alles bekommen kann. Und deshalb ist es als die Giftpflanze des Jahres einfach dargestellt. Das ist ganz interessant. Wir haben, glaube ich, seit 2005 gibt es die Benennung. Das ist, glaube ich, der Botanische Sondergarten in Hamburg. Und die suchen sich immer mal Pflanzen raus, um im Endeffekt das wieder in das Bewusstsein der Menschen auch zu bringen.
1: Ja, und in diesem Sinne sage ich wieder Dankeschön. Bis zum nächsten Mal. Im Gespräch mit Nicole Richter war heute wieder für Sie Karin Berger, Radio SRB.

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